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1: Ich bin David Riemer. Bei der geplanten Führerscheinreform kommt der nächste Schritt. Das Bundeskabinett will heute entsprechende Pläne von Verkehrsminister Schnieder auf den Weg bringen. Das Ziel, die Fahrschulausbildung soll moderner, digitaler und einfacher werden. Dadurch sollen die Kosten sinken.
2: Ab dem Jahreswechsel sollen sich Fahrschülerinnen und Schüler zum Beispiel aussuchen können, ob sie die Theorie lieber wie bisher nur in der Fahrschule pauken wollen oder daheim per App. Statt nur im Fahrschulauto zu üben, soll es dann auch möglich sein, bestimmte Fahrten zusammen mit den Eltern zu machen oder in Simulatoren. Wie viele Sonderfahrten nötig sind, soll der Fahrlehrer dann individuell einschätzen. Es müssen nicht mehr zwingend 12 Fahrten über Land, nachts und auf der Autobahn sein. Außerdem sollen beide Prüfungen gestrafft werden, sowohl die theoretische als auch die praktische. Ursula Winkler, Nachrichtenredaktion.
1: Der US-General und NATO-Oberbefehlshaber Grinkewitsch hat bestätigt, dass die Vereinigten Staaten vorerst keine weitreichenden Mittelstreckenwaffen in Deutschland stationieren werden. Eine Abmachung hatte eigentlich vorgesehen, dass die USA von 2026 an in Deutschland wieder Mittelstreckenwaffen mit konventionellen Sprengköpfen stationieren, die weit bis nach Russland reichen. 2 Wochen nach seinem Transport Richtung Nordsee wurde der als Timi bekannte Buckelwal tot vor der dänischen Insel Anholt entdeckt. Der Kadaver soll nun doch untersucht werden.
3: Der Wal liegt an einem gut besuchten Strand im flachen Wasser, schreibt die dänische Umweltbehörde. Wenn man sich Strömung und Wasserstand dort ansieht, ist es demnach sehr wahrscheinlich, dass er ohne Zutun dort liegen bleibt. Dann allerdings fürchten die Dänen, könnte er Badegäste und Einheimische stören. Deshalb soll der Kadaver nun doch geborgen werden und nicht nur das. Die Dänen wollen ihn nach Möglichkeit auch obduzieren und Proben für die Forschung entnehmen. Aus Skandinavien, Julia Weschenbach.
1: Zum Fußball. Der FC Arsenal ist nach 22 Jahren wieder englischer Meister. Die Mannschaft um Nationalspieler Kai Havertz profitierte davon, dass Verfolger Manchester City beim AFC Bournemouth nur 1:1 spielte. Arsenal hatte zuvor Burnley mit 1:0 besiegt. Es ist der 14. Meistertitel für die Gunners. Pep Guardiola verpasst mit Manchester City dagegen den 3. Titel der Saison. Laut Medienberichten wird er am kommenden Sonntag zum Saisonabschluss der Premier League als Trainer der Citizens zurücktreten.
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1: Zum Wetter die aktuelle Vorhersage des Deutschen Wetterdienstes. In der Nacht ziehen von Westen Schauer Richtung Osten. Tiefstwerte zwischen 13 Grad am Niederrhein und 5 Grad in Ostbayern. Tagsüber meist stark bewölkt und oft regnerisch, dabei einzelne teils kräftige Gewitter. Je nach Sonnenschein maximal 17 bis 23 Grad an der Nordsee kühler. Am Donnerstag in der Nordosthälfte und im Südosten neben einigen Wolken vereinzelt nass. Im Südwesten auch länger sonnig und trocken, zum Wochenende hin noch freundlicher und wärmer.
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1: Ich bin David Riemer. Die EU hat sich in der Nacht auf die vollständige Umsetzung des umstrittenen Zolldeals mit den USA geeinigt. Vor dem Hintergrund neuer Drohungen von US-Präsident Trump sollen Zölle auf US-Industriegüter wegfallen und amerikanische Agrarprodukte leichter Zugang zum EU-Markt bekommen. Gleichzeitig sieht die Vereinbarung ein Sicherheitsnetz vor. Verstößt die USA gegen Absprachen, können EU-Zollvorteile wieder ausgesetzt werden. Hintergrund sind neue Zolldrohungen Trumps gegen Autoimporte aus der EU. Bundesinnenminister Dobrindt will die Kapazitäten beim Zivilschutz für den Kriegs- und Anschlagsfall massiv ausbauen. Das Kabinett soll heute über ein entsprechendes Eckpunktepapier beraten. Es sieht vor, bis 2029 insgesamt 10 Milliarden Euro in den Bevölkerungsschutz zu investieren.
2: Die Bundesländer machen seit Jahren Druck, dass der Zivilschutz ausgebaut wird. Dobrindt will nun liefern und dafür reichlich Geld in die Hand nehmen. Es geht unter anderem um die Beschaffung von Fahrzeugen, Spezialgeräten und Material für den Notfall. Marode Gebäude sollen instand gesetzt, ehrenamtliche Strukturen gestärkt werden. Aus Berlin, Dirk Zeitler.
1: 15 Monate lang hat der Landtag von Sachsen-Anhalt den Anschlag auf den Magdeburger Weihnachtsmarkt intensiv aufgearbeitet. Ein zentrales Ergebnis: Schwächen und Fehler im Handeln von Behörden haben es dem Täter zumindest leicht gemacht, die Tat zu begehen. So steht es im Abschlussbericht, den der Parlamentarische Untersuchungsausschuss vorgestellt hat.
3: Ein Betonblock an der falschen Stelle, Schutzkonzepte, die nicht gründlich gecheckt worden sind, Informationen zum späteren Täter, die nicht zentral zusammengeführt wurden. Im Abschlussbericht werden eine ganze Reihe von Fehlern aufgelistet. Und mindestens die Oppositionsfraktionen im Magdeburger Landtag sind sich einig, der Anschlag hätte verhindert werden können. Als Konsequenz soll nun ein Bedrohungsmanagement etabliert werden. Ziel: Gefährder früher aktiv ins Visier nehmen, damit wichtige Hinweise nicht wieder unbeachtet bleiben. Thomas Thonfeld, Nachrichtenredaktion.
1: Zum Fußball. Vor der offiziellen Nominierung des WM-Kaders morgen häufen sich Spekulationen um Zu- und Absagen von Bundestrainer Nagelsmann. Laut Bild-Zeitung gehört Lennart Karl vom FC Bayern zum Aufgebot der Nationalmannschaft für die WM in den USA, Kanada und Mexiko. Als Neuling ohne jede Länderspielerfahrung im WM-Aufgebot stehen soll auch der Kölner Said Elmala. Das berichtet die Kölnische Rundschau.
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1: Zum Wetter die aktuelle Vorhersage des Deutschen Wetterdienstes. In der restlichen Nacht ziehen von Westen Schauer Richtung Osten. Am Tag dann meist stark bewölkt und regnerisch, dabei einzelne teils kräftige Gewitter. Je nach Sonnenschein maximal 17 bis 23 Grad, an der Nordsee kühler. Morgen am Donnerstag in der Nordosthälfte und im Südosten neben einigen Wolken vereinzelt nass. Im Südwesten auch länger sonnig und trocken. Zum Wochenende hin noch freundlicher und wärmer.
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1: Ich bin David Riemer. Die EU hat sich in der Nacht auf die vollständige Umsetzung des umstrittenen Zolldeals mit den USA geeinigt. Vor dem Hintergrund neuer Drohungen von US-Präsident Trump sollen Zölle auf US-Industriegüter wegfallen und amerikanische Agrarprodukte leichter Zugang zum EU-Markt bekommen. Gleichzeitig sieht die Vereinbarung ein Sicherheitsnetz vor. Verstößt die USA gegen Absprachen, können EU-Zollvorteile wieder ausgesetzt werden. Hintergrund sind neue Zolldrohungen Trumps gegen Autoimporte aus der EU. Bei der geplanten Führerscheinreform kommt der nächste Schritt. Das Bundeskabinett will heute entsprechende Pläne von Verkehrsminister Schnieder auf den Weg bringen. Das Ziel, die Fahrschulausbildung soll moderner, digitaler und einfacher werden, dadurch sollen die Kosten sinken.
2: Ab dem Jahreswechsel sollen sich Fahrschülerinnen und Schüler zum Beispiel aussuchen können, ob sie die Theorie lieber wie bisher nur in der Fahrschule pauken wollen oder daheim per App. Statt nur im Fahrschulauto zu üben, soll es dann auch möglich sein, bestimmte Fahrten zusammen mit den Eltern zu machen oder in Simulatoren. Wie viele Sonderfahrten nötig sind, soll der Fahrlehrer dann individuell einschätzen. Es müssen nicht mehr zwingend 12 Fahrten über Land, nachts und auf der Autobahn sein. Ursula Winkler, Nachrichtenredaktion.
1: 2 Wochen nach seinem Transport Richtung Nordsee wurde der als Timi bekannte Buckelwal tot vor der dänischen Insel Anholt entdeckt. Der Kadaver soll nun doch untersucht werden.
3: Der Wal liegt an einem gut besuchten Strand im flachen Wasser, schreibt die dänische Umweltbehörde. Wenn man sich Strömung und Wasserstand dort ansieht, ist es demnach sehr wahrscheinlich, dass er ohne Zutun dort liegen bleibt. Dann allerdings fürchten die Dänen, könnte er Badegäste und Einheimische stören. Deshalb soll der Kadaver nun doch geborgen werden und nicht nur das. Die Dänen wollen ihn nach Möglichkeit auch obduzieren und Proben für die Forschung entnehmen. Aus Skandinavien, Julia Weschenbach.
1: Zum Fußball. Der FC Arsenal ist nach 22 Jahren wieder englischer Meister. Die Mannschaft um Nationalspieler Kai Havertz profitierte davon, dass Verfolger Manchester City beim AFC Bournemouth nur 1:1 spielte. Arsenal hatte zuvor Burnley mit 1:0 besiegt. Es ist der 14. Meistertitel für die Gunners. Pep Guardiola verpasst mit Manchester City dagegen den 3. Titel der Saison. Laut Medienberichten wird er am kommenden Sonntag zum Saisonabschluss der Premier League als Trainer der Citizens zurücktreten.
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1: Zum Wetter die aktuelle Vorhersage des Deutschen Wetterdienstes. Am Tag meist stark bewölkt und regnerisch, dabei einzelne teils kräftige Gewitter. Je nach Sonnenschein maximal 17 bis 23 Grad, an der Nordsee kühler. Morgen am Donnerstag in der Nordosthälfte und im Südosten neben einigen Wolken vereinzelt nass. Im Südwesten auch länger sonnig und trocken. Zum Wochenende hin noch freundlicher und wärmer.
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1: Zum Wetter die aktuelle Vorhersage des Deutschen Wetterdienstes. Am Tag meist stark bewölkt und regnerisch, dabei einzelne teils kräftige Gewitter. Je nach Sonnenschein maximal 17 bis 23 Grad, an der Nordsee kühler. Morgen am Donnerstag in der Nordosthälfte und im Südosten neben einigen Wolken vereinzelt nass. Im Südwesten auch länger sonnig und trocken. Zum Wochenende hin noch freundlicher und wärmer.
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1: Ich bin Diana Kramer. Die EU hat sich auf die vollständige Umsetzung des umstrittenen Zolldeals mit den USA geeinigt. Vertreter der Regierungen und des EU-Parlaments verständigten sich in der Nacht darauf, Zölle auf US-Industriegüter abzuschaffen und Agrarprodukten besseren Marktzugang zu geben.
2: Gleichzeitig soll ein Sicherheitsnetz greifen, falls die USA ihre Zusagen nicht einhalten. Dann könnten EU-Zollzugeständnisse wieder ausgesetzt werden. Geplant ist außerdem eine regelmäßige Kontrolle der Handelsentwicklung. Die EU-Kommission soll alle 3 Monate berichten. Außerdem soll Ende 2029 überprüft werden, ob Europas Wirtschaft geschädigt wird. Der Deal soll bis spätestens 4. Juli in Kraft treten. Hintergrund sind neue Zolldrohungen von US-Präsident Trump, unter anderem gegen Autos aus der EU. David Riemer, Berlin.
1: Bundesinnenminister Alexander Dobrindt will die Kapazitäten beim Zivilschutz für den Kriegs- und Anschlagsfall massiv ausbauen. Das Kabinett soll heute über ein entsprechendes Eckpunktepapier beraten. Es sieht vor, bis 2029 insgesamt 10 Milliarden in den Bevölkerungsschutz zu investieren.
3: Die Bundesländer machen seit Jahren Druck, dass der Zivilschutz ausgebaut wird. Dobrindt will nun liefern und dafür reichlich Geld in die Hand nehmen. Es geht unter anderem um die Beschaffung von Fahrzeugen, Spezialgeräten und Material für den Notfall. Marode Gebäude sollen instand gesetzt, ehrenamtliche Strukturen gestärkt werden. Im Mittelpunkt steht dabei vor allem das Technische Hilfswerk mit seinen rund 2200 hauptamtlichen THW-Mitarbeitern und etwa 88.000 ehrenamtlichen Helferinnen und Helfern. Dirk Zeitler, Berlin.
1: Daneben will das Bundeskabinett heute die Führerscheinreform auf den Weg bringen. Die Pläne von Verkehrsminister Patrick Schnieder zielen darauf, den meist einige tausend Euro teuren Erwerb der Fahrerlaubnis günstiger zu machen. Fahrschulen sollen dafür unter anderem mehr digitalen Unterricht anbieten und Simulatoren einsetzen können. Auch in der zweiten Nacht nach dem dramatischen Hauseinsturz im sächsischen Görlitz fehlt von 3 Vermissten jede Spur. Bei der Suche nach 2 Frauen und einem Mann wurden bislang keine Lebenszeichen registriert und die Zeit wird immer knapper. Die Einsatzkräfte gehen davon aus, dass Verschüttete bis zu 72 Stunden unter solchen Trümmern überleben können. Das Haus war am Montag eingestürzt.
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1: Zum Wetter, die Vorhersage des Deutschen Wetterdienstes. Heute vom Norden über die Mitte bis in den Südwesten Regen. Im Laufe des Tages zieht der Regen dann in die Osthälfte. Örtlich sind auch starke Gewitter möglich. Dazwischen zeigt sich aber auch immer wieder die Sonne. Die Höchstwerte heute bei 17 bis 23 Grad, an der See etwas kühler. Morgen im Nordosten und Südosten ein paar Wolkenfelder, aber überwiegend trocken. Im Südwesten durchweg sonnig bei 26 Grad, sonst 19 bis 24 Grad.
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4: Heute ist es im Freistaat überwiegend stark bewölkt. Teilweise kann es regnen und es muss auch mit Gewittern gerechnet werden. Die Temperaturen liegen heute zwischen 18 und 23 Grad. Auf dem Fichtelberg werden maximal 13 Grad gemessen.
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5: Um 6:03 Uhr, guten Morgen. Ich habe die Meldung für die Tagesbaustellen. Das wäre einmal die A14 Dresden-Magdeburg. Da wird heute zwischen Döbeln-Nord und Leisnig in beiden Richtungen wegen Bauarbeiten von ca. 14 bis 18 Uhr gesperrt sein. Und ansonsten heute Morgen noch auf der A4 bitte aufpassen, Görlitz Richtung Dresden. Zwischen Rastplatz Löbau, Wassernord und Bautzen-Ost gibt es auch eine Wanderbaustelle. Auf der linken Fahrspur, da ist die Fahrbahn dann auf einen Fahrstreifen verengt und die Geschwindigkeit auf 80 km/h begrenzt. Das Ganze ab 8 bis 16 Uhr. Ansonsten gibt es noch keine weiteren großen Störungsmeldungen, noch hier und da eine Tagesbaustelle. Aber einen Blitzer habe ich schon mal. Der ist in Leipzig in der Lützowstraße in beiden Richtungen. Ich wünsche allen, die unterwegs sind, gute Fahrt.
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1: Ja, moin moin und es ist 6:05 und euch geht's hoffentlich gut. Wir sind mal wieder am Mittwoch gelandet. Ja, heute ist der 80er Morgen Mittwoch sozusagen und es ist auch einiges am 20. Mai heute in meinem Termin des Tages, sei ein Millionärtag zum Beispiel. Also da steht geschrieben, der Tag gratuliert allen Millionären weltweit und ehrt das Bestreben nach Freiheit und finanzielle Sicherheit. Tja, naja, in diesem Leben nicht mehr, aber vielleicht im nächsten kann man ja vielleicht mal anstreben. Aber es ist auch Tag des Erdbeerpflückens. Nam, nam, nam. Ja, die Erdbeerernte ist natürlich im vollen Gang und vielleicht habt ihr euch auch schon irgendwo ein Feld gesucht, wo ihr lokal vielleicht irgendwo Erdbeeren mit pflücken könnt. Ansonsten gibt es noch andere Termine, aber wir gehen es wie immer etwas gelassener an und wünsche euch einen guten Start in den Mittwoch. Wir teilen die Woche.

0: Jennifer Page. Wir arbeiten heute noch die 80er und 90er Playlist ab von vergangener Mittwoch. Ich habe so viele Songs rausgesucht, dass es eben auch noch für den heutigen Morgen reicht. Aber so ab 8 Uhr, da will ich versuchen, vielleicht auch mit euch gemeinsam, wenn ihr da Ideen habt, schreibt mir einfach, so ein bisschen in die Dark 80er zu gucken, welche Bands, also wie Depeche Mode oder The Cure, aber es gab ja auch noch andere, die in der Dark-Richtung schon die Musik gespielt haben. Denn ihr wisst ja, das Wave-Gotik-Treffen beginnt am Freitag hier bei uns im Leipzig und deswegen ja, ist natürlich auch Second Radio dann wieder das Wave-Gotik Second Radio. Und ich fang dann heute schon mal ein bisschen an, so in die Richtung zu gehen, aber nur am Morgen. Auch morgen am Morgen sozusagen oder Freitagmorgen. Ansonsten haben wir das Programm schon auf der Homepage. Also wer sich interessiert, kann da schon mal irren. Aber noch ist es nicht ganz so weit. Jetzt gucken wir erstmal in die Sterne. Heute ist der 20. Mai und ich wünsche kosmische Unterhaltung.
1: Widder.
0: Na, wo ist er denn, der Widder?
1: Widder.
2: Heute ist ein Tag, an dem ein frischer Wind für Veränderungen sorgen könnte. Eine kleine Verrücktheit genügt. Genießen Sie den Spaß.
1: Stier.
2: Sie verfügen jetzt über viel Durchsetzungskraft. Sie wissen, was Sie wollen und gehen direkt auf ein Ziel zu. Aber aufgepasst, Sie reagieren auch besonders impulsiv.
1: Zwillinge.
2: Diesen Tag sollten Sie der Partnerschaft widmen. Nehmen Sie sich Zeit für Ihre Liebe und verbringen Sie ein paar harmonische Stunden zu zweit.
1: Krebs.
2: Versuchen Sie, zu viele Dinge auf einmal zu machen? Heute müssen Sie Ihre Energie auf das wirklich Wichtige konzentrieren. Das Leben fordert Sie auf, Unnützes loszulassen.
1: Löwe.
2: Die Melancholie stattet Ihnen heute einen Besuch ab und bringt Sie zum Nachdenken. Zum einen fühlen Sie sich dadurch etwas schwermütig, zum anderen ist Ihr Draht zu Ihren eigenen Gefühlen nun besonders stark.
1: Jungfrau.
2: Eventuell setzen Sie sich heute rücksichtslos durch, ohne es zu merken. Ihre momentane Kampfstimmung bringt zwar vieles in Gang, löst aber auch Konflikte aus.
1: Waage.
2: Sie strahlen eine besondere Freundlichkeit aus, sind kompromissbereit und betonen das Gemeinsame. Begegnungen mit Mitmenschen können deshalb zu besonders erfreulichen Erfahrungen werden.
1: Skorpion.
2: Ziehen Sie Bilanz. Was haben Sie in letzter Zeit solide aufgebaut? Was haben Sie versäumt? Heute werden Sie mit den Konsequenzen konfrontiert.
1: Schütze.
2: Übernehmen Sie die Verantwortung für Ihr Handeln und Tun. Sie können jetzt vieles verbessern.
1: Steinbock.
2: Heute sind Sie sehr fantasievoll, was sich positiv auf jede kreative Tätigkeit auswirkt. Ein Sonnenuntergang oder Musik können zu einem tiefen Erlebnis werden.
1: Wassermann.
2: Innerer oder äußerer Leistungsdruck kann jetzt eine Arbeit schwierig werden lassen. Sie fühlen sich eingeengt.
1: Fische.
2: Unzufrieden mit sich selbst? Nehmen Sie sich Raum und Zeit, um für das eigene Wohl zu sorgen. Wenn Sie eine halbe Stunde etwas genießen, was Ihnen wirklich Freude macht, dürfte sich Ihr Stimmungsbarometer heben.

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1: Ja, es war auch 21. Mai 1506, nämlich Christoph Kolumbus stirbt. Bei Hofe in Spanien und Portugal, da hat der Entdecker gelernt, sich auch unter Wilden höflich auszudrücken. Gestatten, ich bin Christoph Kolumbus, Großadmiral des Ozeans und Vizekönig dieses Landes, stellte er sich dem fremden Indianerhäuptling vor. Wir kommen in friedlicher Absicht, wir wollen bloß von diesem Land Besitz ergreifen. Mit derart bitterer Ironie haben sich auch Kurt Tucholsky und Walter Hasenclever die Ankunft von Kolumbus in der neuen Welt 1492 vorgestellt. Wir haben euch entdeckt, heißt es weiter im Text. Ich hoffe, ihr werdet euch diese Ehre würdig erweisen. Und Christoph Kolumbus wird 1451 als Sohn eines einfachen Wollwebers geboren. Obwohl sich viele Städte rühmen, seine Geburtsstadt zu sein, gibt oder gilt es als sicher, dass er in Genua geboren war. Ja, durch die Schriften Marco Polos, da erfährt Kolumbus schon früh von den Reichtümern Asiens, vor allem denen Chinas und Japans. Und wegen dieser Schätze, da sucht er eine neue Route nach Indien. Also die Weltkarte des Gelehrten Paolo dal Pozzo Toscanelli mit ihrem geschrumpften Atlantischen Ozean lässt ihn die Wegstrecke auf 2500 Seemeilen berechnen. In Wirklichkeit beträgt sie das Vierfache. Wäre Kolumbus bei seiner Reise kein Kontinent genauer die ihm vorgelagerte karibische Inselwelt dazwischen gekommen, er wäre wohl in den unendlichen Welten des Ozeans für immer verschollen. Also das wissen auch die Gelehrten an den Höfen von Portugal und in Spanien und weisen Kolumbus beständiges Werben um seine Idee einer Westfahrt zunächst immer wieder ab. Aber Spaniens Königin Isabella, die ist ihm wohl gesonnen. Geblendet von der Aussicht auf Reichtümer unterzeichnet das Königspaar im April 1492 doch noch einen Vertrag, der Kolumbus 3 Schiffe zur Verfügung stellt, ihn zum Vizekönig aller eroberten Gebiete und zum Besitzer von 10% aller gefundenen Schätze ernennt. Im Oktober geht Kolumbus auf einer Insel der Bahamas an Land. Er nennt den Ort seiner Ankunft San Salvador. Ja, heiliger Retter übersetzt. Und als einer seiner ersten Handlungen bringt er den Eingeborenen das Ave Maria bei. Ja, das koloniale Zeitalter hat begonnen. Die Eroberer schicken die Indianer in die Bergwerke, um nach Gold zu graben. Frauen müssen bis zur völligen Erschöpfung auf den Feldern schuften. Zu essen gibt es oft nur eine Handvoll Kräuter. Als Kolumbus 1504 von seiner vierten und letzten Reise wiederkehrt, da sind über 2/3 der Inselbevölkerung ausgerottet. Trotzdem wird die Dominikanische Republik 1992 das 500-jährige Jubiläum ihrer Entdeckung mit einem millionenschweren Fest begehen. Und bis ans Ende seiner Tage will Kolumbus nicht wahrhaben, dass ihm mit seiner Suche nach einem neuen Seeweg etwas viel Größeres, nämlich die Entdeckung einer neuen Welt, gelungen ist. In 33 Tagen fuhr ich nach Indien, wo ich viele Inseln fand, wird er später schreiben. Also nach dem Tod seiner Gönnerin Isabella, dem zwar der 26. November 1504, da wird er von König Ferdinand all seiner Rechte der neuen Welt betreffend beraubt und der Versuch, sie zurückzuerlangen, der scheitert. Also von der Welt fast völlig vergessen, stirbt er am 20. Mai 1506 im spanischen Valladolid.
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1: Unter Tiefdruck Einfluss, da fließt mit südwestlicher Strömung allmählich wärmere Luft in unsere Region. Und heute zieht eine schwache Front über den Vorhersagebereich hinweg. Und ab Donnerstag, da setzt sich dann der Hochdruckeinfluss durch. Also es wird unglaublich warm, ihr werdet es gleich hören. Also heute ist es zunächst noch ein bisschen bewölkt und es regnet auch teilweise. Allmählich entstehen dann Auflockerungen, es kommt auch die Sonne durch. Am Nachmittag und am Abend, da wird es wechselhaft mit Schauern und Gewittern. Die Höchstwerte liegen zwischen 18 und 23 auf dem Fichtelberg bei 13 Grad. Und morgen, da ist es in den Früh- und Abendstunden oft heiter. Dazwischen ziehen teilweise dichte Wolken durch und bringen auch vereinzelt etwas Regen. Die Höchstwerte liegen auch wieder zwischen 17 und 22 Grad. So, der Freitag und auch der Samstag, da gibt es wenige Wolken, überwiegend heiter, trocken und sommerlich warm. Ja, der Freitag, da gibt es sogar Höchstwerte bis 26 Grad und am Samstag und Sonntag, da steigen die Temperaturen bis zu 30 Grad. Also es wird sommerlich warm am Pfingstwochenende, also da könnt ihr euch schon mal drauf einstellen.
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1: So, gleich ist es 6:31 Uhr und ich habe die Meldung von der A4 Görlitz zwischen Rastplatz Wiesaerholz und Görlitz. Gibt es eine Tagesbaustelle auf dem Standstreifen mit Grünpflege. Das Ganze jetzt schon ab 7 Uhr bis 14.30 Uhr. Und nochmal die A14 dann mit Magdeburg-Dresden zwischen Döbeln-Nord und Döbeln-Ost in beiden Richtungen eine Baustelle. Fahrbahnverengung auf allen Fahrstreifen. Da ist dann heute ab ca. Das ist eine Nachtbaustelle ab heute Abend. Da schon mal drauf einstellen ab 20 Uhr bis um Mitternacht. So, ansonsten habe ich jetzt keine großen Störungsmeldungen für euch. Also da sieht es ganz gut aus auf unseren Straßen im Sachsenland. Ich habe zwei Blitzer schon bekommen. Einer ist in Chemnitz in der Nevestraße Richtung Südring und ein Blitzer in Leipzig in der Lützowstraße, da auch in beiden Richtungen. Ich wünsche allen, die unterwegs sind, gute Fahrt und kommt unbeschadet an euer Ziel.
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steht. Ui. So mittlerweile 6:36 Uhr. Ja, die Autofahrer in Görlitz, die müssen auch immer noch mit Umleitung rechnen, denn nach dem Hauseinsturz, da wird weiterhin nach den Vermissten gesucht und es gibt Sperrungen. Also wegen des Einsatzes an dem eingestürzten Haus in Görlitz, da kommt es derzeit dort zu Einschränkungen, auch für die Autofahrenden. Im gesamten Stadtgebiet sei auch heute am Mittwoch bis auf Weiteres damit zu rechnen. So hat die Polizei mitgeteilt, auch in der James-von-Moltke-Straße unweit des Bahnhofs, da war ja am Montagabend das Haus eingestürzt und Grund war womöglicherweise die Gasexplosion. Ja, und normalerweise auf der James-von-Moltke-Straße sei viel Verkehr, so wird auch erklärt, und Autofahrerinnen und Autofahrer müssen den Bereich der Unfallstelle natürlich umfahren. Außerdem gibt es in der Straße noch eine Baustelle, die ebenfalls dann für Einschränkungen sorgt. Und zudem sei dann auch die Kreuzung James-von-Moltke-Straße, Dr. Karlbaum-Allee, Blockhausstraße gesperrt. Also dort würden ja unter anderem Maschinen bereitgestellt, die dann für den Einsatz am eingestürzten Haus benötigt werden. Ja, auch Menschen, die nach Polen reisen, die müssten mit Änderungen in der Verkehrsführung rechnen, so die Polizei weiter, denn die Sperrungen wegen des Einsatzes, die liegen auf dem Weg zum Grenzübergang nach Polen. Also Verkehrsteilnehmer, die würden Ausweichstrecken über Radmeritz und Hagenwerder sowie Ludwigsdorf empfohlen. Und an der Unfallstelle wird ja immer noch nach 3 Menschen gesucht, von 2 Frauen und einem Mann. Da fehlt immer noch jedes Lebenszeichen. Eine Sprecherin der Feuerwehr nach könnte sich die Zahl der Opfer noch erhöhen, da nicht auszuschließen sei, dass sich zum Zeitpunkt des Einsturzes eben auch Menschen auf dem Gehweg vor dem Haus befunden hatten. Und neben deutschen und polnischen Einsatzkräften vor Ort, da ist ja auch die Polizei, die Feuerwehr, das Technische Hilfswerk und die Hundestaffel, die stehen ja auch bereit am Unfallort. Ja, die Vermisstensuche wurde nach 24 Stunden nach dem Einsturz noch dadurch erschwert, dass unter den Trümmern Gas ausgetreten war und deshalb mussten die Einsatzkräfte sehr vorsichtig arbeiten und konnten nicht alle Geräte und Maschinen einsetzen. Aber das Gas ist jetzt entfernt worden und nach einer mehrstündigen Pause ist dann am frühen Morgen die Suche nach den Vermissten in den Trümmern des eingestürzten Hauses wieder aufgenommen worden. Also zuvor waren die Gasleitungen rund um das Gebäude rund 3 Stunden lang vollständig. Oh je, jetzt kommt schon wieder mein Frosch schon am frühen Morgen hier. Also die Gasleitungen rund um das Gebäude, die sind rund 3 Stunden lang vollständig geleert worden. So wurde es gemeldet. Also die wurden abgebrannt sozusagen, abgefackelt. Und in dieser Zeit war die Suche erstmal eingestellt worden. Und die Sprecherin sagte, die Explosionsgefahr sei dadurch nun kleiner und die Arbeiten weniger gefährlich geworden. Ja, außerdem kämen die Helfer besser von vorn als von der Straßenseite an die Unglücksstelle heran. Also trotz der geleerten Gasleitung, da könnte es jedoch noch zu Hohlräumen mit Gas geben. Also gefährlich ist es auch nach wie vor. Und dass die Anwohnenden so ganz langsam auch schon mal in verschiedene Häuser wieder zurückgehen können. Aber ansonsten ist immer noch diese Gefahrensituation und natürlich werden die vermissten Personen gesucht.

Joe. Nein, das war Genesis jetzt erstmal. Jetzt kommt er dran, nämlich Joe Cocker. Ja, meine Gedanken waren schon bei ihm. Er hat nämlich heute oder hätte Geburtstag. Wir schicken ganz liebe Grüße nach da oben. Und John Robert Cocker, so ist sein richtiger Name. Er war so populär, britischer Rockmusiker, Sänger, Komponist und White a Little Help for My Friends 1968 schon oder Are You So Beautiful 1974. Also so viele tolle Musik hat er uns beschert. Ich habe die Ehre gehabt, ihn auch mal live zu sehen. Und geboren wurde er am 20. Mai 1944 in Yorkshire in England und starb am 22. Dezember 2014 mit 70 Jahren in Colorado in den Vereinigten Staaten. Ja, in diesem Jahr wäre er 82 Jahre alt geworden. Hätte auch noch sein können, also, aber leider ist es ihm nicht vergönnt geworden, seine Musik. Sie lebt auf jeden Fall weiter, auch in meinen Sendungen hier auf Second Radio am Morgen oder überhaupt bei uns in unseren Playlisten. Und ich habe mir wieder den rausgesucht, der jetzt auch aus den 80ern ist. Wir sind ja heute in den 80ern, 90ern wieder unterwegs an diesem Mittwochmorgen.

0: nochmal liebe Grüße nach da oben. Also ich liebe diesen Song, das geht irgendwo tief. Gerade wenn man die Kopfhörer auf hat, ich weiß nicht, wo ihr jetzt gerade hört, aber irgendwie gehen diese Songs immer richtig tief. Mittlerweile haben wir 6.54 Uhr. Ich komme mal zu Talk Talk. Sie gehören ja zu den rätselhaftesten Bands der 80er und sie starteten ihre Karriere als Synthie-Pop-Trio im Windschatten, ja, wie so Duran Duran, OMD oder auch Depeche Mode, und entwickelten dann über die Jahre einen ganz eigenen Stil, der nicht mehr von Pop, sondern vielmehr von Minimal Music oder auch Jazz inspiriert war. Und gegründet 1981 ist Talk Talk eine bis heute der einflussreichsten Bands der Musikgeschichte. Und der begnadete und geheimnisvolle Sänger, nämlich Mark Hollis, der führte das Projekt von 80s Synthie-Pop hin zur experimentierfreudigen Art-Pop. Und das ist ja auch heute noch, denn 1992 löste sich ja die Band wieder auf und hatte in nur 10 Jahren eine musikalische Entwicklung hingelegt, ja, die bis heute einfach einzigartig ist. Ich habe gestern auch von Talk Talk diesen neuen Song gespielt. Also das ist ja dann der Sänger Mark Hollis, der ja diese Projekte auch weiterführte. Und ja, dann habe ich auch noch einiges in petto von Talk Talk, auch heute noch. Denn ja, viele, viele Alben, wie gesagt, habe ich auch gerade mit erklärt. Ich glaube, es waren 10 Alben und ja, verschiedene Ausrichtungen. Ich habe rausgesucht jetzt einen Song eben von, das ist glaube ich das 2. Studioalbum gewesen, was Talk Talk produziert hatte. Und es war 1986, The Color of Spring. Und das zeigt ganz deutlich die musikalische Weiterentwicklung. Denn die Band, die sprengte das Pop-Genre und widmeten sich oder wendeten sich auch diesen philosophischen Texten zu. Und ja, es ist trotzdem radiokompatibel, wie man das immer genannt hat, und erfolgreich auf jeden Fall. Hier ist es, und dann ist es auch schon wieder soweit, die Nachrichten, Deutschland und die Welt.
1: Das ist der Sound der 80er, jetzt mit Talk Talk.

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1: Ich bin Diana Kramer. Die EU hat sich auf die vollständige Umsetzung des umstrittenen Zolldeals mit den USA geeinigt. Vertreter der Regierungen und des EU-Parlaments verständigten sich in der Nacht darauf, Zölle auf US-Industriegüter abzuschaffen und Agrarprodukten besseren Marktzugang zu geben.
2: Gleichzeitig soll ein Sicherheitsnetz greifen, falls die USA ihre Zusagen nicht einhalten. Dann könnten EU-Zollzugeständnisse wieder ausgesetzt werden. Geplant ist außerdem eine regelmäßige Kontrolle der Handelsentwicklung. Die EU-Kommission soll alle 3 Monate berichten. Außerdem soll Ende 2029 überprüft werden, ob Europas Wirtschaft geschädigt wird. Der Deal soll bis spätestens 4. Juli in Kraft treten. Hintergrund sind neue Zolldrohungen von US-Präsident Trump, unter anderem gegen Autos aus der EU. David Riemer, Berlin.
1: Bundesinnenminister Alexander Dobrindt will die Kapazitäten beim Zivilschutz für den Kriegs- und Anschlagsfall massiv ausbauen. Das Kabinett soll heute über ein entsprechendes Eckpunktepapier beraten. Es sieht vor, bis 2029 insgesamt 10 Milliarden in den Bevölkerungsschutz zu investieren.
3: Die Bundesländer machen seit Jahren Druck, dass der Zivilschutz ausgebaut wird. Dobrindt will nun liefern und dafür reichlich Geld in die Hand nehmen. Es geht unter anderem um die Beschaffung von Fahrzeugen, Spezialgeräten und Material für den Notfall. Marode Gebäude sollen instand gesetzt, ehrenamtliche Strukturen gestärkt werden. Im Mittelpunkt steht dabei vor allem das Technische Hilfswerk mit seinen rund 2200 hauptamtlichen THW-Mitarbeitern und etwa 88.000 ehrenamtlichen Helferinnen und Helfern. Dirk Zeitler, Berlin.
1: Daneben will das Bundeskabinett heute die Führerscheinreform auf den Weg bringen. Die Pläne von Verkehrsminister Patrick Schnieder zielen darauf, den meist einige tausend Euro teuren Erwerb der Fahrerlaubnis günstiger zu machen. Fahrschulen sollen dafür unter anderem mehr digitalen Unterricht anbieten und Simulatoren einsetzen können. Auch in der zweiten Nacht nach dem dramatischen Hauseinsturz im sächsischen Görlitz fehlt von 3 Vermissten jede Spur. Bei der Suche nach 2 Frauen und einem Mann wurden bislang keine Lebenszeichen registriert und die Zeit wird immer knapper. Die Einsatzkräfte gehen davon aus, dass Verschüttete bis zu 72 Stunden unter solchen Trümmern überleben können. Das Haus war am Montag eingestürzt.
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1: Zum Wetter, die Vorhersage des Deutschen Wetterdienstes. Heute vom Norden über die Mitte bis in den Südwesten Regen. Im Laufe des Tages zieht der Regen dann in die Osthälfte. Örtlich sind auch starke Gewitter möglich. Dazwischen zeigt sich aber auch immer wieder die Sonne. Die Höchstwerte heute bei 17 bis 23 Grad, an der See etwas kühler. Morgen im Nordosten und Südosten ein paar Wolkenfelder, aber überwiegend trocken. Im Südwesten durchweg sonnig bei 26 Grad, sonst 19 bis 24 Grad.
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4: Heute ist es im Freistaat überwiegend stark bewölkt. Teilweise kann es regnen und es muss auch mit Gewittern gerechnet werden. Die Temperaturen liegen heute zwischen 18 und 23 Grad. Auf dem Fichtelberg werden maximal 13 Grad gemessen.
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5: Es ist 7:03. Ich habe die Meldung von der A4 Görlitz Richtung Dresden zwischen Rastplatz Flöbauer Wasser Nord und Bautzen Ost. Gibt es eine Wanderbaustelle heute auf der linken Fahrspur. Da ist die Fahrbahn auf einen Fahrstreifen verengt und auch die Geschwindigkeit auf 80 km/h begrenzt. Das Ganze ab 8 Uhr bis 16 Uhr. Ja, ansonsten auch noch auf der A4 einige Tagesbaustellen, auch auf der A14. Also das ist jetzt so, wie es schon die ganze Woche über war. Also ich habe keine spektakulären Störungsmeldungen für euch. Also es sieht ziemlich ruhig aus auf unseren Straßen. Ich hoffe, das bleibt auch so. Ich habe 2, 3 Blitzer-Tipps. In Chemnitz auf dem Südring, Höhe Annaberger Straße und nochmal in Chemnitz in der Nevelstraße Richtung Südring. Ja, das ist das Gleiche nochmal. Das ist einmal die B95 und auch die B169. Also da bitte drauf achten. Blitzer in Leipzig noch in der Lützowstraße und da in beiden Richtungen. Ich wünsche allen, die unterwegs sind, gute Fahrt.
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1: Oh ja, das ist sie. Ja, ich bin mal im Rolling Stone und ja, was schreibt man über sie? Nämlich zum 80. Geburtstag. Sie wird heute 80, nämlich Cher. Man nennt sie die Umwerfende und der Rolling Stone meint, es ist nie zu spät, sich neu zu definieren. Was lässt sich von einer klugen Frau wie Cher lernen? Ja, ihrem Gesicht wird man es niemals ansehen, wie alt Cheryl Sarkisian, so heißt sie richtig, ist. Und das ist ihr verdammtes Recht, denn heute feiert sie ihren 80. Geburtstag. Und da gibt's viele Gründe, diese Frau zu feiern. Ihr ebenmäßiges Gesicht ist dabei nur ein Nebenaspekt. Und dass viele von uns sich vor allem daran erinnern, wie sie 1987 bei Wetten, dass ihr knappes Kleid nicht tragen durfte, ebenso. Also oft wurde Cher als Gesamtkunstwerk bezeichnet. Und das stimmt auch, ja. An den Operationen liegt das nicht, es liegt an ihrem Talent und ihrer Zähigkeit. Jahrzehntelang musste sie um Anerkennung kämpfen. 1965, da wurde sie als Teil vom Duo Sonny and Cher berühmt. Mit ihrem Mann sang sie Hymnen und sie spielten lange die Verliebten, während er sie schlecht behandelte. Also Mitte der 70er Jahre, da schaffte Cher den Absprung, wurde nebenbei auch noch eine berühmte Schauspielerin. Ihr kennt viele Blockbuster mit ihr, die Maske zum Beispiel, da bekam sie 1988 einen Oscar auch für Mondsüchtig. Und über ihr sensationell erfolgreiches Comeback dann 1998, da sprechen auch viele immer noch über Belief. Also war ja so ein Horror. Immerhin sorgte das Stück dafür, dass Cher den Rekord hält als einzige Künstlerin, die in 7 Dekaden einen Nummer 1 Hit in den Billboard Charts hatte. Ja, also ja nicht in der Hauptkategorie, in der Nebenkategorie, aber trotzdem Album war ein Erfolg. So, sie ist einfach nur großartig. Sie hat so viele tolle Songs auch mitproduziert und ja, viele, viele tolle Filme. Was soll man nur zu so einer Frau sagen? Zweifellos hält sie sich wacker und tapfer mit ihren 80 Jahren und will auch ja noch viel erreichen. Ich habe mal einen Song rausgesucht aus den 1989, glaube ich, war es. Das ist auf dem Album Heart of Stone und der Song heißt auch so. Denn wir sind ja heute in diesen 80ern. Sie hat viele Duets auch gesungen mit Peter Cetera oder auch mit verschiedenen anderen Künstlern. Ich kann es jetzt gar nicht alles überfliegen, also da könnte man wirklich eine riesen Laudatio halten zu Cher ihren 80. Geburtstag. Sie selbst will, glaube ich, ganz gediegen feiern, nicht so großes Pamtaram machen, aber wir gratulieren natürlich zum 80. der Cher. Happy Birthday!

So, etlichen Leipzigerinnen und Leipzigern steht ab 31. Mai nämlich eine kalte Dusche bevor. In mehreren Stadtteilen Leipzig wird ab 31. Mai für 6 Tage die Warmwasser- und Fernwärmeversorgung unterbrochen. Also buchstäblich eine kalte Dusche für die Anwohnerinnen und Anwohner. Ja, um etwas Abhilfe zu schaffen, da bietet die Stadtwerke den Betroffenen Schwimmbadgutscheine an und damit können sie die Frei- und Sportbäder in Leipzig zum Baden und Warmduschen nutzen. So melden es die Stadtwerke. Also pro Person werden 2 Gutscheine im Wert von je 5 Euro ausgegeben und dazu richtet die Stadtwerke ab 26. Mai einen Ausgabestand im Kulturzentrum NATO ein. Also wer die Gutscheine haben will, der muss mit dem Personalausweis oder einer Meldebescheinigung nachweisen, dass er in den betroffenen Gebieten wohnt. Also die Versorgung wird wegen Bauarbeiten unterbrochen. Gebäude, die mit Fernwärme für Warmwasser und Heizung versorgt werden, die werden von einer zentralen Leitung getrennt. Und laut Stadtwerken handelt es sich um Häuser in einzelnen Straßen, zum Beispiel im Stadtteilen Zentrum Süd, Zentrum Südost, die Südvorstadt und Konnewitz, Marienbrunn sowie in Teilen von Lösnig und Dölitz-Dösen. Also informiert euch da bitte, denn die zahlreichen Häuser, die werden für 6 Tage lang von der Fernwärme abgeklemmt und wie das mit den Schwimmbadgutscheinen dann gehandelt wird, sozusagen, wie das helfen soll, da müsstet ihr euch informieren. Also, das ist natürlich kalten Duschen. Naja, gut. So, es geht weiter mit Holy Water, passend vielleicht zu diesem Thema. Und dann gibt es die regionalen Nachrichten hier aus unserem Sachsenland, die ersten heute an diesem Mittwochmorgen.

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1: Mein Name ist Thorsten Weikert. Sachsen vereinfacht Förderprogramm für die Wirtschaft. Veralpi baut Stahlproduktion in Riesa aus. Bauherrenpreis 2026, Bewerbungen in Meißen möglich. Die Meldungen im Einzelnen. In Dresden hat das Regierungskabinett die Regeln für die Wirtschaftsförderung deutlich vereinfacht. Das Bund-Länder-Programm Gemeinschaftsaufgabe Verbesserung der regionalen Wirtschaft wurde dafür entschlackt. Ziel ist es, Unternehmen und Kommunen den Zugang zu Fördermitteln spürbar zu erleichtern. Nach Angaben von Wirtschaftsminister Dirk Panther stehen jährlich rund 200 Millionen Euro bereit. Damit sollen Investitionen angereizt, Arbeitsplätze gesichert und die Wettbewerbsfähigkeit gestärkt werden. Neu ist unter anderem, dass mehr Branchen gefördert werden können. So sind etwa Großhandel und bestimmte Dienstleistungen nicht länger ausgeschlossen. Auch im Tourismus werden Hürden gesenkt, etwa durch den Wegfall von Zertifizierungspflichten. Kommunen profitieren ebenfalls von vereinfachten Regeln. Bei Gewerbegebieten und Altstandorten gelten bis 2028 flexiblere Bedingungen. Bis zu 90% der Erschließungskosten können gefördert werden. Mit den Änderungen reagiert Sachsen auf Forderungen von Wirtschaft und Gewerkschaften. Am Standort Riesa zieht Veralpi ein Jahr nach Start des neuen Walzwerkes eine positive Bilanz. Das Unternehmen plant bereits die nächste Ausbaustufe der Produktion. Die jährliche Stahlmenge soll perspektivisch von rund einer auf bis zu 1,3 Millionen Tonnen steigen. Grundlage dafür ist das neue Spooler-Walzwerk, das seit Mai 2025 in Betrieb ist. Die Anlage produziert speziellen Baustahl für automatisierte Anwendungen. Aktuell läuft sie im Zwei-Schicht-Betrieb. Die finale Abnahme wird im Sommer erwartet. Das bestehende Werk liefert derzeit etwa 850.000 Tonnen pro Jahr. Das neue Walzwerk soll zusätzlich bis zu 450 Tonnen Betonstahl produzieren. Ab 2027 ist ein Dreischichtbetrieb geplant, abhängig von Nachfrage und weiteren Investitionen. Insgesamt investiert Veralpi mehr als 220 Millionen Euro in den Standort. Das neue Walzwerk arbeitet ohne direkte CO2-Emissionen durch ein elektrisches Erwärmungssystem. Bauherren in Meißen können sich ab sofort für den Bauherrenpreis 2026 bewerben. Ausgelobt wird der Wettbewerb von der Arbeitsgemeinschaft Historische Städte. Gesucht werden gelungene Sanierungen und Neubauten in der historischen Altstadt. Bewerbungen sind noch bis zum 30. Juni möglich. Teilnehmen können private Bauherren sowie öffentliche und private Institutionen. Voraussetzung ist, dass die Projekte zwischen 2022 und 2026 umgesetzt und bereits abgeschlossen wurden. Pro Teilnehmer dürfen maximal 2 Projekte eingereicht werden. Gefordert wird ein Präsentationsposter mit Fotos, Plänen und Erläuterungen. Bewertet werden unter anderem Gestaltung, Qualität und Vorbildwirkung. Auch die Einbindung in die Altstadt und innovative Nutzungskonzepte spielen eine Rolle. In Meißen ist der Preis mit insgesamt 2.500 Euro dotiert. Der Sieger erhält 1.500 Euro sowie eine Plakette am Gebäude. Die besten Projekte werden zunächst lokal ausgewählt. Die finale Entscheidung fällt im November im Gesamtwettbewerb. Soweit die Meldungen.
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1: Heute ist es im Freistaat überwiegend stark bewölkt, teilweise kann es regnen und es muss auch mit Gewittern gerechnet werden. Die Temperaturen liegen heute zwischen 18 und 23 Grad. Auf dem Fichtelberg werden maximal 13 Grad gemessen.
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3: 7:35 Uhr. Im Stadtverkehr Leipzig gibt es längere Staus in der Hans-Dreh-Straße und am Ritterschloss schon, also bis zu 15 Minuten Zeitverlust. Ja, das war's aber auch schon. Auf den Autobahnen gibt es ein paar Tagesbaustellen, Wanderbaustellen. Einmal auf der A4 und auch auf der A14. Magdeburg-Dresden zwischen Döbeln und Döbeln-Ost in beiden Richtungen. Also da bitte Acht geben. Ja, ansonsten gucke ich jetzt.

Christensen, Slave to the 80s. Naja gut, sind wir vielleicht nicht wirklich, der eine oder andere, aber ist vielleicht hängen geblieben in den 80ern. Aber das so, ja, ich habe ja nun das schon seit August, dass ich hier mittwochs morgens immer in den 80ern unterwegs bin. Und letzten Mittwoch und heute, da schwirren wir auch immer mal mit durch die 90er. So, und jetzt habe ich sogar einen Song für euch, der ist sogar schon 50 Jahre alt, beziehungsweise er ist aufgefrischt worden, also von jetzt ganz ziemlich neu seit April, weil heute ist nämlich Weltbienentag und da passt das unglaublich gut, denn mit diesem Weltbienentag, da unterstützt die UN eine langjährige Initiative der slowenischen Imker. Die UN möchte die Bedeutung der Bestäubungsleistung der Biene oder der Bienen für die weltweite Ernährung und auch die Probleme, unter denen Honigbienen, Wildbienen oder andere Insekten aktuell leiden, stärker ins Bewusstsein der Öffentlichkeit rücken. Ja, heute an diesem 20. Mai, wie gesagt, ist dieser Weltbienentag und ja, das ist ja auch ganz wichtig, deswegen bin ich auch immer dafür, wenn ich hier so in meinen Umgebung schaue, dass da sofort die Wiesen immer so kurz gehalten werden, obwohl so viele schöne Gänseblümchen, Butterblümchen und alles Mögliche schon drauf ist und blüht und die Bienen, die hätten da gut zu tun. Nee, da wird denn das alles immer weggesenzt und weggesäbelt, sage ich immer. Und eine Biene, die ärgert sich da wahrscheinlich auch ganz, ganz, ganz besonders. Das ist nämlich die Biene Maya. Die hatte nämlich auch im April, glaube ich, war es schon mal oder Anfang Mai, ihren 50. Geburtstag, die Biene Maya. Und da hat sich Ecofresh überlegt, ach, summ, summ, summ, holen wir doch mal den Song von Karel Gott wieder raus, frischen wir den mal auf. Hier ist Ecofresh mit der Biene Maya, summ, summ, summ, summ, summ.

47. Es wird wieder mal gesucht, nämlich das Sächsische Wort des Jahres 2026. Und das liebste Sächsische Wort des Jahres, so wird es auch genannt, von den Sachsen. Und diesmal ist das Wort aus dem Handwerk, also nicht lange muddeln zum Beispiel, sondern schreiben. Ihr könnt mitmachen, denn seit 2008, da suchen die Ilse-Behnert-Stiftung, die Sächsische Zeitung und MDR Sachsen das Sächsische Wort des Jahres. Und bei der mittlerweile 19 Suche angekommen, geht es natürlich wieder darum, ein besonderes, originelles oder zugleich auch die Sachsen charakterisierendes Wort zu finden und damit ein für alle Mal der Vergessenheit zu entreißen. Also bis zum 30. Juni könnt ihr die Vorschläge einreichen. Ja, auch in diesem Jahr, da ist wieder die Fantasie der Sachsen gefragt, denn die Juroren, Schauspieler Tom Paus, Autor Peter Ufer vom MDR Sachsen, Moderator Andreas Berger, die bitten auch um Vorschläge für die Zusatzkategorie Sächsisches Wort aus dem Handwerk. Denn sächsisches Mundwerk und Handwerk haben goldenen, aber auch doppelten Boden. Und deswegen könnt ihr mitmachen. Also, welches sächsische Wort das Rennen macht, das erfahrt ihr dann am 3. Oktober 2026 im Boulevardtheater Dresden. Ja, um 11 und 14 Uhr, denn Tom Paus, Peter Ufer, Gunther Böhnke und Andreas Berger, die präsentieren mit sächsischen Texten sowie wunderbaren Gästen dann ein humorvolles Sachsenprogramm. Und wer Infos will, ich gebe euch gern mal den Link dazu. Übrigens das beliebteste Wort vom vergangenen Jahr, das, was im Alltag verwendet wurde oder verwendet wird, wenn ein Gegenstand oder ein Gedanke zeitweilig verloren geht. Das war nämlich Rabusche. Also wenn alles irgendwie so durcheinander ist. Mensch, das hab ich hier irgendwie verkramscht in der Rabusche. Ja, ihr kennt das bestimmt auch. 2024 war es die Hudelei, die machte da das Rennen. Und das bedeutet für die Sachsen so Ärgernisse, Schwierigkeiten. Und Butsch, das gab es 2023. Das mag ich. Mann, oh Mann, das ist ja Butsch. Denn das Wort beschreibt irgendwie so ein wunderliches, merkwürdiges oder auch sonderbares Gefühl. Oder der Dacher, ja, steht für die Trockenheit im Sommer, für Krise oder auch für Kälte. Hundedacher. Ja, also coole Worte. Und 2025, da gab es auch schon mal diese Sonderkategorie wie dieses Jahr übers Handwerk. Und da ging es um Sport, nämlich Huppen hat's geschafft, also hüpfen, mal huppen, bisschen rumhuppen, also herrlich, ja. Also ihr könnt mitmachen, kürt mit das sächsische Wort des Jahres, beziehungsweise schreibt einfach ich überlege auch mal, ob ich mitmache und mir was überlege. Also nicht lange muddeln, sondern schreiben.

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Juri schon. Und es ist 7:56 Uhr. Also gleich 8 Uhr gibt's wieder die Nachrichten Deutschland und die Welt. Ich möchte noch darauf hinweisen, heute an diesem 20. Mai ist auch Tag der Maße und Gewichte. Ja, ein Jahrestag. Nämlich der Gründung des Büros für Maße und Gewichtes. Wer den Tag der Maße und Gewichte ins Leben gerufen hat und wieso, ist nicht so wirklich bekannt, aber es gibt eine Geschichte dazu, die gibt's dann nochmal so ungefähr in einer Stunde. Da habe ich nochmal, dass ich in die Historie gehe. Aber es ist auch Tag des Erdbeerpflückens, also geht los oder ist schon vielleicht losgegangen, soll man sich ein Feld suchen, wo man die Erdbeeren ja lokal irgendwo vielleicht pflücken kann. Also Weltbienentag habe ich schon erwähnt und es ist auch Fremdworttag heute. Ja, Fremdwörter benutzen wir viel, wurde vom deutschen Illustrator Bastian Melnick ins Leben gerufen und dreht sich ganz um die ungewöhnlichen Fremdwörter. Weiß nicht, ob ihr eins kennt, ein ungewöhnliches Fremdworttag heute. Mal gucken, was es da noch alles so gibt. Also wir haben noch ein bisschen was zu tun. Jetzt gibt's aber erst noch einen Song und dann die Nachrichten Deutschland und die Welt.

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1: Ich bin Diana Kramer. Das Bundeskabinett will heute die Führerscheinreform auf den Weg bringen. Ziel ist, die Fahrschulausbildung moderner, digitaler und einfacher zu machen und dadurch die Kosten zu senken.
2: Ab dem Jahreswechsel sollen sich Fahrschülerinnen und Schüler zum Beispiel aussuchen können, ob sie die Theorie lieber in der Fahrschule pauken wollen oder daheim per App. Statt nur im Fahrschulauto zu üben, soll es dann auch möglich sein, bestimmte Fahrten zusammen mit den Eltern zu machen oder in Simulatoren. Wie viele Sonderfahrten nötig sind, soll der Fahrlehrer dann individuell einschätzen. Es müssen nicht mehr zwingend 12 Fahrten über Land, nachts und auf der Autobahn sein. Außerdem sollen beide Prüfungen gestraft werden. Ursula Winkler, Nachrichtenredaktion.
1: Das Kabinett will heute auch über Vorschläge von Innenminister Alexander Dobrindt zur Stärkung des Zivil- und Bevölkerungsschutzes beraten. Dabei geht es unter anderem um die Beschaffung von Fahrzeugen und Geräten und die Instandsetzung maroder Gebäude. Insgesamt 10 Milliarden Euro sollen bis 2029 in den Bevölkerungsschutz investiert werden. Die EU hat sich auf eine vollständige Umsetzung des umstrittenen Zolldeals mit den USA geeinigt. Vor dem Hintergrund neuer Drohungen von US-Präsident Trump sollen Zölle auf US-Industriegüter wegfallen und amerikanische Agrarprodukte leichter Zugang zum EU-Markt bekommen. Allerdings verstoßen die USA gegen Absprachen, können EU-Zollvorteile auch wieder ausgesetzt werden. Nur wenige Tage nach US-Präsident Trump ist Kreml-Chef Putin in Peking. Bei den Gesprächen mit Staatschef Xi soll es um den Iran-Konflikt und den Ukraine-Krieg gehen, aber auch um die Energiezusammenarbeit beider Länder.
3: Für Putin ist der Besuch wichtig. Er kann zeigen, Russland ist trotz westlicher Sanktionen nicht allein. Für Xi ist der Besuch ebenfalls nützlich. Er zeigt, Peking spricht mit Washington und Moskau. An China kommt in der Weltpolitik derzeit kaum jemand vorbei. Aus Shenzhen, Jörn Petring.
1: Nur 2 Jahre nach der Einführung schafft Thailand die 60-tägige visafreie Einreise für Touristen wieder ab. Damit dürfen Besucher, auch aus Deutschland, wieder nur noch 30 Tage ohne Visum im Land bleiben. Die 60-Tage-Regel war 2024 eingeführt worden, um den wichtigen Tourismussektor nach der Corona-Pandemie wieder anzukurbeln. Die Lockerung führte aber zu Problemen. Ausländer nutzten die langen Aufenthaltsmöglichkeiten zum Beispiel für illegale Geschäfte.
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1: Zum Wetter, die Vorhersage des Deutschen Wetterdienstes. Heute vom Norden über die Mitte bis in den Südwesten Regen. Im Laufe des Tages zieht das Regenband dann in die Osthälfte. Örtlich sind auch starke Gewitter möglich. Dazwischen zeigt sich aber auch immer wieder die Sonne. Die Höchstwerte heute bei 17 bis 23 Grad, an der See etwas kühler. Morgen im Nordosten und Südosten noch einige Wolkenfelder, aber überwiegend trocken. Im Südwesten durchweg sonnig bei 26 Grad, sonst 19 bis 24 Grad.
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4: Heute ist es im Freistaat überwiegend stark bewölkt. Teilweise kann es regnen und es muss auch mit Gewittern gerechnet werden. Die Temperaturen liegen heute zwischen 18 und 23 Grad. Auf dem Fichtelberg werden maximal 13 Grad gemessen.
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5: So, da ist jetzt doch einiges zusammengekommen. Vorsicht auf der A4 Richtung Frankfurt zwischen Hermsdorf und Dresden-Nord. Besteht Gefahr durch Reifenteile auf der Fahrbahn. Dann die A14 Richtung Magdeburg zwischen Dreieck Partenau und Leipzig-Nordost. 7 Kilometer Stau wegen Bauarbeiten. Da mal 20 Minuten mehr Zeit einplanen. Und hier nochmal auf der A72 Richtung Leipzig zwischen Hartmannsdorf und Niederfrohna. Da liegen mehrere Müllsäcke auf der Fahrbahn. Also auch ziemlich gefährliche Situation. So, in Leipzig hat sich's jetzt beruhigt, noch nicht ganz, aber in der Hans-Tree-Straße und am Sportforum gibt's noch Stau und stockenden Verkehr. Da mal noch 10, 15 Minuten mehr Zeit einplanen. Und ansonsten, ja, müsstet ihr auch noch mit den Tagesbaustellen, Wanderbaustellen auf der A4, auf der A14 immer rechnen. Also ein bisschen immer mehr Zeit einplanen, falls ihr einen längeren Weg vor euch habt. So, dann schauen wir mal noch auf die Blitzer. Da ist auch schon einiges zusammengekommen. Da haben wir einen Blitzer in Chemnitz, gleich zweimal. Einmal auf dem Südring, Höhe Annaberger Straße und in der Nevestraße Richtung Südring. Und dann nochmal in Leipzig auch zwei. Einmal in der Lützowstraße in beiden Richtungen und einmal in der Waldstraße stadtauswärts. In Schocken noch Richtung Liechtenstein aufpassen. Wünsche allen, die unterwegs sind, gute Fahrt.
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5: Ja, einen wundervollen guten Morgen hier aus dem Second Radio Studio Markkleeberg. Ja, nochmal für alle, die sich vielleicht erst später zugeschaltet haben sollten. Hier ist die Antje und wir waren die ersten 2 Stunden wieder an diesem Mittwoch auch in den 80ern unterwegs. Geht natürlich weiter. Aber ich versuche mal, da ein paar Dark-Songs rauszusuchen, weil das Wave-Gotik-Treffen steht bevor. Und auch schon in den 80ern gab es viele coole Bands, die in der Richtung Dark Wave, Post-Punk und so weiter unterwegs waren und immer noch sind. Ihr könnt mitmachen, wenn ihr mir schreiben wollt. Vielleicht habt ihr noch irgendwas auch in petto, wo ihr sagt, yeah, denn mag ich auch heute immer noch. Schreibt mir an die WhatsApp 0341 358 83095. Ja, auch sonst geht es in den nächsten 2 Stunden dann immer noch ein paar Infos auch zum Wave Gotik Treffen. Hier in Leipzig geht es ja nun los. Und ansonsten, ich habe auch ein Gespräch, ein Interview, nämlich mit dem Pressesprecher Cornelius Brach. Das möchte ich euch auch noch mit vortragen. Ich hatte gestern mit ihm schon gesprochen, habe es aufgezeichnet. Aber ansonsten ein Song und danach geht es erstmal ab nach Kurnsales, nämlich ins Gespräch mit der Grit Kunitt.

0: nach Kornsales. Guten Morgen, liebe Grit.
1: Na, guten Morgen. Hier, ja. Einen herzlichen Gruß aus der Balancehausküche. Vielleicht hörst du es knistern und rascheln im Hintergrund. Hier werden gerade die Spiegeleier in die Pfanne gehauen.
0: Ja, das ist gut.
1: Ich will dir mal ein bisschen Appetit machen. Und natürlich gibt es auch Bienenhonig. Oh. Ich habe dir nämlich heute zugehört.
0: Genau.
1: Heute ist doch Tag der Honigbiene.
0: Der Honigbiene. Überhaupt Weltbienentag. Gibt ja auch Wildbienen, Honigbienen. Ja, und überhaupt die Insekten und so weiter und so fort. Genau, also da gibt es bei euch heute gleich Honig.
1: Ja, und ja, eigentlich auch ganz frischen schon, aber der steht jetzt noch in den Bienenkästen, also es ist schon bereit. Der erste Honig wird nämlich geschleudert, jetzt am Wochenende.
0: Oh.
1: Mein Sohn und mein Vater, die sind nämlich Imker, deswegen kann ich hier ein bisschen beim Welttag der Biene mitreden, denn da ist hängt eine ganz schöne Arbeit dran, ne? Denn die Königinnen fangen jetzt an zu schlüpfen, also das heißt, das Bienenvolk macht sich ja nun ran, eine Königin groß zu füttern, bekommt ja extra Nährstoffe und besondere Nahrung, dass die dann auch, ich weiß nicht, zigtausend Eier legen kann, also das ist eine Natursensation. Ja, naja, und dann schwärmen die Bienen aus dem Bienenkasten, dann fängt nämlich die junge Königin an, ihr Volk zusammenzuraffen, und dann teilt sich das Ganze. Und das sehen die Imker gar nicht so gerne, weil die Bienen, jede Biene, nimmt für 3 Tage ungefähr Honig mit. Ja, lala. Ja, und wenn dann so ein halbes Volk der Hosentaschen voller Honig hat, ne, dann hat man einen ganz schönen Verlust. Und dann fangen die Imker die Schwärme dann, die dann irgendwo an den Bäumen hängen, erst einmal zum Verschnaufen, fangen die Imker die wieder ein. Und mein Sohn, der hat jetzt gerade eine weiße Leinendecke ausgelegt und dann wird die Königin rausgesucht aus dem ganzen Schwarm. Also mutig, ja? Sehr mutig. Ja, und dann wird die Königin rausgesucht und andernorts freut sich jemand über eine stramme Königin, ja, die da für Nachwuchs sorgt, und das ist also ja, eine gute Sache. Ja, und wenn die Königin getrennt worden ist von ihrem neuen Volk, dann krabbeln die wieder zurück zur alten Biene. Dann sagen die, ach okay, dann ist die alte, die Junge ist nicht mehr da. Da krabbeln wir jetzt wieder rein in den Bienenstock. Also sehr
0: und sind wieder fleißig sozusagen, ja?
1: Genau, und dann schaffen die den Honig, den sie in Hosentaschen haben, wieder zurück in die Wabe und dann kann er geschleudert werden.
0: Aha, ne? Das ist ja interessant.
1: Ja, und die Bienen sammeln also mehr, als was sie selber verbrauchen würden. Ne? Das ist, also man nimmt den Bienen jetzt nicht irgendwie ihr Futter weg und dann können die womöglich nicht überleben. Das ist nicht so. Die bringen also viel, viel mehr an Honig an, als was sie selber brauchen, und dann wird extra ein Honigraum eingerichtet, wo dann nicht die Königin durchpasst, die ist ja ein bisschen größer, ne? Da wird extra so ein Schlupfloch gemacht, dass nur die Bienchen reinpassen und nicht die Königin. Und dann, weil die würde sonst in die Honigwaben ihre Eier legen und das wollen wir dann nicht essen.
0: Nee.
1: Wir wollen dann lieber doch bloß den Honig haben. Und es ist eine sehr interessante Sache und die sind so fleißig und fliegen aus und auch das ganze System ist so. Ach, interessant, ne? Da gibt es die Wasserhohlbienen, die fliegen da aus und die dann sitzen auch manche vorm Schlitz da, des Bienenstocks und wedeln da frischen Sauerstoff rein und kühlen den Bienenstock. Also,
0: das ist ja ganz unglaublich.
1: Ganz
0: ja.
1: Toll. Ja? Und heute, gestern hier im Balancehaus hatten wir auch eine ganz besondere Wildbiene, würde ich jetzt mal einschätzen. Eine kleine, also nicht die afrikanische blaue Biene, aber sah auch ein bisschen bläulich und ein bisschen gepunktet aus. Also eine ganz neue. Oh, ich habe sie noch gar nicht gesehen, aber hier in Kornsales gibt es die besondere Biene. Ist aber eine Wildbiene auf alle Fälle, würde ich jetzt mal so einschätzen. Und ja, ganz interessant. Und du weißt ja, an unserem Weinberg hier am Balancehaus, da haben wir ja einen Hang und da dürfen die Bienen alles finden, was sie da sehen. Denn die Wiese wird nur zweimal im Jahr gemäht und das immer erst nach dem Johannistag. Also wenn schon mal alles schön geblüht hat, dann dürfen hier die Wildbienen sich auslassen. Und zu Hause, naja, das sind die richtigen Honigbienen, die dann auch noch ja, den Honig liefern hier.
0: Genau, und das sind ja auch immer so verschiedene Geschmacksrichtungen. Ja? Jetzt sind das Erste, was jetzt, wie heißt der dann, der Honig? Was sind das für Blüten? Der Nektar von diesen Blüten?
1: Naja, von so einem häuslichen Imker, na, wenn man jetzt nur die 18 Völker, 8 oder 10 Völker hat, dann ist das eher ein Sammelsurium von Sorten. Also mein Sohn nennt das dann einfach Frühjahrstracht und Sommertracht, okay. Ne, weil man es jetzt nicht genau zuordnen kann, weil die Biene hier tatsächlich überall sammeln geht. Ne? Die großen Imkereien, die stellen dann ihre Bienenwagen direkt in ein Rapsfeld oder in eine Streuobstwiese oder na, wo dann ganz gezielt gesagt werden kann, das ist jetzt Waldhonig, weil wahrscheinlich die Bienen wirklich nur im Wald den Nektar gesucht haben oder so. Aber so, ich sag mal, die normalen Imker, die kleinen Familien, also na, Hobby-Imker, die da ist das eher ein Mischmasch. Und trotzdem würde ich jede Wette wahrscheinlich gewinnen. Ich könnte, glaube ich, unseren Honig von anderen Imkern unterscheiden. Es ist ein ganz spezieller Geschmack.
0: Wir kriegen ja auch öfters mal ein Gläschen von da. Schmeckt alles verschieden, schmeckt alles anders und ist wirklich so, ja, das ist der Wahnsinn.
1: Es ist wirklich komisch, na, weil die dann halt auch in der Region dann sammeln und das hat dann wahrscheinlich so einen gemischten Geschmack, dann so ist. Also wir können nicht reinen Lindenblütenhonig anbieten oder so, bei uns ist das halt Frühjahrstracht von allen was drin.
0: Super.
1: Ist aber auch ganz gut, ne? Da ist von allen was Mischmasch und ja. Und
0: dann stellst du dich heute mal vor deinen Bienenstock mit deinem Sohn und dann singt ihr mal die Biene Maya, summ, summ, summ, summ, summ, ja, damit heute zum Weltbienentag müsst ihr ja auch den Bienen gratulieren.
1: Stimmt.
0: Ach, und ein Leckerli geben oder wie auch immer.
1: Okay, ich werde es heute ausrichten. Ich habe heute Enkelkinder und da werden wir nochmal an den Bienenstock gehen. Übrigens ist ja auch der Duft, den die Bienen hinterlassen, ja, der ist sehr gut für Allergiker, also gerne mal in so einen Bienenstock reinschnüffeln. Das tut den Leuten gut, die jetzt für irgendwelche Gräser und so weiter Pollen allergisch sind. Das kann man also auch therapeutisch nutzen. Mhm. Und das Gesummel bringt auch innere Ruhe, denn das ist eine bestimmte Frequenz, die die Bienen da haben. Und das wirkt sich sehr positiv auf unsere Stresshormone ein, also wir kommen wieder, wir erden uns, ja, das ist so ein Gebrummel, was wirklich der Seele auch gut tut. Also vielleicht heute mal nochmal gucken, wo Bobinen summen, dann mal hinhören und natürlich singen wir das Biene-Maya-Lied oder irgend sowas, ne?
0: Okay.
1: Heute zur Gratulation.
0: Super, also vielen lieben Dank für diese Information, war sehr interessant und dann wünsche ich euch da mit euren Bienen heute viel Spaß, ja?
1: Na, vielen Dank.
0: Mach's gut.
1: Dann tschüss. Wollen wir heute Obacht geben auf die Biene.
0: Genau.
1: Habt schönen Dank und genießt es. Tschüss.
0: Tschüss.
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den 80ern. Ja, wir sind in den nächsten noch verbleibenden anderthalb Stunden schon mal in der Dark-Szene der 80er. Und wie ihr wisst, steht das Wave-Gotik-Treffen vor der Tür hier bei uns in Leipzig. Eine Stadt trägt dann mal wieder schwarz, wie wir das so sagen. Aber auch neben Konzerten, dem viktorianischen Picknick und Spaziergängen mit Führung auf den Südfriedhof, da lädt dieses Wave-Gotik-Treffen auch dieses Jahr wieder zu zahlreichen Ausstellungen ein. Also gibt ein umfangreiches Programm. Da gibt es morbide Salons, Steampunk-Kunst, Fotografie, Mythologie und viele Museen, die öffnen ihre Türen extra für die WGT besuchen, sogar kostenlos und bieten so auch eine ruhige, inspirierende Ergänzung zum Festival Trube. Und da gebe ich euch natürlich auch ein paar Tipps, falls ihr auch vorhabt, ja, euch mal ins Grassi-Museum oder ins Deutsche Museum für Galvanotechnik zu begeben oder ins Torhaus Dölitz, Vergänglichkeit und Unbehagen, so heißt nämlich die Ausstellung. Schönheit gehört noch mit dazu, Schönheit, Vergänglichkeit und Unbehagen. Und auch im Grassi-Museum gibt es viel Schönheit und das inszenierte Böse. Ja, viktorianische Fantasie und Maschinenkunst im Hauptbahnhof. Also einiges los am Wochenende. Falls ihr nicht wegfahrt und seid am Pfingsten zu Hause, dann gebe ich euch dann immer wieder Tipps. Wir von Second Reto begeben uns jetzt auch so langsam. Hier im Studio haben wir schon umdekoriert. Ist schon alles mit Dark-Bildern und wir haben auch immer dunkle Sachen an. Das habe ich sowieso immer. Ich bin ja so eine versessene Wave-Gotik oder überhaupt Dark Mensch sozusagen, die das auch gerne lebt und auch in der Musik sehr, sehr zu Hause ist. Hier sind Sioux and the Banshees vor den regionalen Nachrichten aus unserem Sachsenland. Sioux, sie.

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2: Mein Name ist Thorsten Weikert. Sachsen vereinfacht Förderprogramm für die Wirtschaft. Veralpi baut Stahlproduktion in Riesa aus. Bauherrenpreis 2026, Bewerbungen in Meißen möglich, die Meldungen im Einzelnen. In Dresden hat das Regierungskabinett die Regeln für die Wirtschaftsförderung deutlich vereinfacht. Das Bund-Länder-Programm Gemeinschaftsaufgabe Verbesserung der regionalen Wirtschaft wurde dafür entschlackt. Ziel ist es, Unternehmen und Kommunen den Zugang zu Fördermitteln spürbar zu erleichtern. Nach Angaben von Wirtschaftsminister Dirk Panther stehen jährlich rund 200 Millionen Euro bereit. Damit sollen Investitionen angereizt, Arbeitsplätze gesichert und die Wettbewerbsfähigkeit gestärkt werden. Neu ist unter anderem, dass mehr Branchen gefördert werden können. So sind etwa Großhandel und bestimmte Dienstleistungen nicht länger ausgeschlossen. Auch im Tourismus werden Hürden gesenkt, etwa durch den Wegfall von Zertifizierungspflichten. Kommunen profitieren ebenfalls von vereinfachten Regeln. Bei Gewerbegebieten und Altstandorten gelten bis 2028 flexiblere Bedingungen. Bis zu 90% der Erschließungskosten können gefördert werden. Mit den Änderungen reagiert Sachsen auf Forderungen von Wirtschaft und Gewerkschaften. Am Standort Riesa zieht Veralpi ein Jahr nach Start des neuen Walzwerkes eine positive Bilanz. Das Unternehmen plant bereits die nächste Ausbaustufe der Produktion. Die jährliche Stahlmenge soll perspektivisch von rund einer auf bis zu 1,3 Millionen Tonnen steigen. Grundlage dafür ist das neue Spooler-Walzwerk, das seit Mai 2025 in Betrieb ist. Die Anlage produziert speziellen Baustahl für automatisierte Anwendungen. Aktuell läuft sie im Zwei-Schicht-Betrieb. Die finale Abnahme wird im Sommer erwartet. Das bestehende Werk liefert derzeit etwa 850.000 Tonnen pro Jahr. Das neue Walzwerk soll zusätzlich bis zu 450 Tonnen Betonstahl produzieren. Ab 2027 ist ein Dreischichtbetrieb geplant, abhängig von Nachfrage und weiteren Investitionen. Insgesamt investiert Veralpi mehr als 220 Millionen Euro in den Standort. Das neue Walzwerk arbeitet ohne direkte CO2-Emissionen durch ein elektrisches Erwärmungssystem. Bauherren in Meißen können sich ab sofort für den Bauherrenpreis 2026 bewerben. Ausgelobt wird der Wettbewerb von der Arbeitsgemeinschaft Historische Städte. Gesucht werden gelungene Sanierungen und Neubauten in der historischen Altstadt. Bewerbungen sind noch bis zum 30. Juni möglich. Teilnehmen können private Bauherren sowie öffentliche und private Institutionen. Voraussetzung ist, dass die Projekte zwischen 2022 und 2026 umgesetzt und bereits abgeschlossen wurden. Pro Teilnehmer dürfen maximal 2 Projekte eingereicht werden. Gefordert wird ein Präsentationsposter mit Fotos, Plänen und Erläuterungen. Bewertet werden unter anderem Gestaltung, Qualität und Vorbildwirkung. Auch die Einbindung in die Altstadt und innovative Nutzungskonzepte spielen eine Rolle. In Meißen ist der Preis mit insgesamt 2.500 Euro dotiert. Der Sieger erhält 1.500 Euro sowie eine Plakette am Gebäude. Die besten Projekte werden zunächst lokal ausgewählt. Die finale Entscheidung fällt im November im Gesamtwettbewerb. Soweit die Meldungen.
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2: Heute ist es im Freistaat überwiegend stark bewölkt, teilweise kann es regnen und es muss auch mit Gewittern gerechnet werden. Die Temperaturen liegen heute zwischen 18 und 23 Grad, auf dem Fichtelberg werden maximal 13 Grad gemessen.
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4: 8:35 Uhr, die A14 Richtung Magdeburg zwischen Nauenhof und Leipzig Nordost, 7 Kilometer Stau, da gibt's Bauarbeiten. Jetzt ist sogar aus den 15 Minuten eine Stunde geworden, also da müsstet ihr ja Geduld zeigen. Dann gibt's noch einige Tagesbaustellen, auch auf der A4 Richtung Görlitz zwischen Rastplatz Wiesaholz und Görlitz, also Grünpflege angesagt, einiges auf der A4. Hier habe ich noch eine Meldung, auch von der A4 Görlitz Richtung Dresden zwischen Pulsnitz und Dreieck Dresden Nord, 4 Kilometer Stau. Da ist ein defekter LKW liegen geblieben. Das könnte 20 Minuten länger dauern. Und das ist dann auch nochmal auf der A4 Richtung Dresden zwischen Siebenlehn und Dreieck-Knossen. Da gab es einen Unfall und da ist nur eine Spur frei. Also da müsstet ihr auch mit Behinderung rechnen. In Leipzig noch immer in der Hans-Trieh-Straße am Sportforum. Stau, stockender Verkehr. Aber mit 10 Minuten ist das dann auch erledigt.

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0: es die Tage immer wieder klingen und wer sich dafür interessiert, also einfach einschalten, mit dabei sein, denn jedes Jahr verwandeln wir uns in das Dark Second Radio mit vielen Spezialsendungen rund ums WGT, wie wir das hier nennen, also WEF Gotik Treffen. Und das Motto, das Second Radio WEF Gotik Programm, da steht unter so teuflisch bunt kann schwarz sein. Also da gibt es ja auch viele Sendungen. Ihr habt das Programm bei uns auf der Homepage und auch das Absinth-Frühstück ist natürlich wieder mit dabei am Pfingstsonntag und am Pfingstmontag. Also wenn ihr da auch Wünsche euch äußern möchtet, weil ihr euch auch in dieser Szene auskennt, also schickt uns gern eure Wünsche. Aber ansonsten immer mit dabei. Es gibt die WGT-App, den WGT-Kompass, so heißt er, wenn ihr ihn noch nicht habt, auf eurem Handy. Also den könnt ihr installieren. Und das ist so ein richtiger Wegweiser, wie ein Kompass halt ist. Da könnt ihr euch auch die Veranstaltung, die ihr gern besuchen möchtet, auch ja, anmarkern sozusagen. Das merkt sich das System und erinnert euch dann auch, dass ihr nicht zu spät kommt. Aber wir auch hier von Second Radio werden euch erinnern an viele tolle Veranstaltungen, an die Ausstellungen und alles das drumherum ums WGT. Ja, und gestern hatte ich Gelegenheit, mit Cornelius Brach zu sprechen. Er ist seit vielen Jahren der Pressesprecher des WEF Gotik Treffens und ja, ich habe ihn mal so ein paar Fragen gestellt.
1: Hallo, ich grüße euch, also auch die Hörer und dich natürlich herzlich.
0: Dankeschön. Ja, das WEF Gotik Treffen steht bevor und es ist ja nun mal wieder es ist überhaupt eines der größten Festivals der schwarzen Szene. Cornelius, jetzt überlege ich gerade, ich habe es nicht gelesen, 33. oder das 35. WEF Gotik Treffen? Wie wird es jetzt gerechnet wegen der Pandemie? Da ist es ja mal ausgefallen.
1: Ja, also eigentlich wäre es das 35. Also vor 35 Jahren wurde das WGT gegründet, aber eben 2 Jahre konnten wir nun leider nicht stattfinden. Deswegen muss man eben korrekterweise nun vom 33. WGT sprechen dieses Jahr.
0: Genau, gut, dann bleiben wir beim 33. Es steht bevor und du und auch die anderen, die Veranstalter haben natürlich viel zu tun. Und die Veranstalter, ich habe mal ein bisschen geschaut, ich glaube, es gibt jetzt so eine Mischung, was die Menschen erwartet zum WEF Gotik Treffen, auch dass ihr so Newcomer und jüngere Menschen, also Bands auch eingeladen habt. Was sagst du da so dazu? Wie findest du diese Mischung dieser Szene, dass eben auch jüngeres Publikum angesprochen wird mit Newcomer-Bands?
1: Naja, das ist aus unserer Sicht natürlich zunehmend wichtig, weil wenn man auf dem WGT schon mal war, wird man festgestellt haben, das Durchschnittsalter des Publikums ist ganz schön gestiegen, was ja auch klar ist, weil wir ja viele Stammgäste haben. Und wenn man sich jetzt vorstellt, dass eben Leute schon in den frühen WGT-Jahren dabei waren, dann sind die natürlich jetzt nicht mehr die Jüngsten beim 33. WGT. Ja, und wir müssen natürlich zusehen, dass wir eben auch zunehmend auch junge Leute wieder für die Szene und fürs WGT begeistern können, dass eben da auch ein bisschen was nachkommt. Und das versuchen wir eben auf unterschiedliche Weise. Zum einen eben, indem wir eben gezielt Bands einladen, die eben ein junges Publikum ansprechen, sei es eben, weil sie selber noch sehr jung sind oder eben, weil sie Musikrichtungen bedienen, die eben jetzt vor allem beim jüngeren Publikum ankommen. Da ist ja gerade so Post-Punk, Cold Wave und so, seien da so als Schlagworte genannt, Stilrichtungen, die vor allem eben beim jungen Publikum sehr gut angenommen werden. Und wir versuchen auch mit unserem Auftreten als WGT da ein bisschen Rechnung zu tragen dem jüngeren Publikum, indem wir zum Beispiel jetzt seit dem letzten Jahr eine Instagram-Seite haben, die wir auch mit, Also wir haben ja auch seit dem letzten Jahr eine Instagram-Seite beim WGT, eine offizielle, wo wir eben im Vorfeld schon so ein bisschen das Programm und die Bands vorstellen und dann auch während des WGT so unterschiedliche Impressionen dort präsentieren. Und wir haben zudem ja auch seit letztem Jahr eine offizielle App, den WGT-Kompass. Dort gibt es eben eine ganze Menge nützliche Funktionen, um sich seinen eigenen WGT-Plan zusammenzubauen. Und da muss man natürlich auch ein bisschen technikaffin sein, um dort alles richtig so zu schauen und zu nutzen. Also das auch wahrscheinlich eher irgendwie was fürs jüngere Publikum, denn der ältere WGT-Besucher, der klappt wahrscheinlich noch in alter Gewohnheit lieber den gedruckten Faltplan auf und verschafft sich da einen Überblick. Oder kauft sich halt im Pfingstboden das ausführliche Programmbuch des WGT, das es ja auch noch gibt.
0: Genau, ja, also das Gefühl habe ich auch, aber der WGT-Kompass ist natürlich fabelhaft. Ich habe ihn auch und habe mir auch schon meine ganzen Dinge, die ich gerne, wo ich dran teilnehmen möchte, die kann man sich ja auch dann schon mal vorab speichern. Wenn ein jüngeres Publikum kommt, hast du da irgendwie Bedenken, dass das auch bunt wird, also dass aus der schwarzen Szene dann vielleicht irgendwann mal in den nächsten Jahren alles farbig wird, dass es nicht mehr so dark bleibt?
1: Da habe ich eigentlich keine großen Bedenken. Also klar, die junge Generation, die ist vielleicht nicht mehr ganz so homogen, auch in ihrem äußeren Erscheinungsbild. Da ist es vielleicht eben doch auch mal ein bisschen wilder und bunter, auch optisch. Aber ich finde, das tut dem Ganzen keinen Abbruch. Also wenn sich die jungen Leute immer noch für die Szene und vielleicht auch idealerweise für ein bisschen mehr als nur Musik und krasses Äußeres interessieren, das ist vor allem die Hoffnung, die ich damit verbinde. Dann ist alles gut, weil eben für viele ja eben doch die Szenezugehörigkeit sich eben nicht nur darin erschöpft, jetzt ein bisschen krasse Musik zu hören, ein bisschen extravagant auszusehen, sondern eben ja für viele das wirklich ja eine Art Lebensstil ist, also man eben auch andere Dinge eben so ein bisschen sein eigen nennt, die eben jetzt der Normalbürger eher ablehnen würde, also weil es eben Interesse für bestimmte Art von Literatur und Kunst oder Philosophie und dergleichen. Und eben auch selbst, wie man seine Wohnung einrichtet. Also ist ja alles Mögliche, was damit eben so einhergehen kann. Und das wäre natürlich wünschenswert, dass es eben auch viele, auch unter den Jüngeren gibt, für die das eben nicht nur mal so ein kurzes, kurze Phase ist und ein kurzes Wochenende Vergnügen oder so. Denn ich finde, in der schwarzen Szene kann man auch ganz wunderbar in Würde altern.
0: Ja.

0: Also wir freuen uns alle drauf, diejenigen, ich glaube auch die ganze Stadt, immer Leipzig ist ja mit dabei. Die Stadt trägt schwarz, sagen wir ja meistens, von Straßenbahn bis Geschäfte, die dekorieren und so weiter. Lieber Cornelius, ja, hast du noch was uns mit auf den Weg zu geben oder gehst du auch ja, freudig diesem Ereignis wieder entgegen?
1: Ja, absolut. Also wir als Veranstalter freuen uns gleichermaßen wie die Besucher, dass es nun wirklich endlich losgeht. Und da ist schon bei uns auch ein bisschen Aufregung und Vorfreude auf jeden Fall auch dabei. Ansonsten, ja, wollte ich nur sagen, für Kurzentschlossene, also dass es also noch ausreichend Karten auch an den Abendkassen geben wird. Also einmal vor dem Hauptbahnhof gegenüber der Westhalle sind dort die Stände der Abendkasse und im Kassenbereich des Aggergeländes kann man auch noch Karten kaufen. Und wenn man eben vielleicht nicht Zeit und Muße fürs komplette WGT hat, dann ist auch in diesem Jahr wieder das Heidnische Dorf eine ganz gute Anlaufstelle, wo man also auch mit separaten Tageskarten Eintritt bekommt. Und das ist ja auch mal ganz nett, weil man dort eben auch mit Familie gut hingehen kann, weil dort eben auch für Kinder einiges geboten wird. Und Kinder bis 11 haben dort auch freien Eintritt, wie im Übrigen beim kompletten WGT auch.
0: Genau, das stimmt. Ja, dann bedanke ich mich bei dir und wir hören uns, ja. Also vielleicht danach wieder mit einem kleinen Resümee, wie alles abgelaufen ist. Wir drücken die Daumen und ich kann dir jetzt schon mal sagen, das Wetter wird traumhaft am Wochenende. Diesmal klappt es mit der Sonne und wahrscheinlich kein Regen. Und wir wünschen uns ein tolles, tolles WFGotik-Treffen 2026. Dankeschön.
1: Ja, danke für die guten Wünsche und bis bald.
0: Tja, das war Cornelius Brach. Er ist seit vielen Jahren der Pressesprecher des WFGotik-Treffens. Ich glaube, im Gespräch, wir hatten ja viel länger gesprochen, da gibt es dann nochmal einen Teil am heutigen Nachmittag beim Erik. Jetzt habe ich mich auch verschluckt hier und er ist schon seit 20 Jahren dabei. So, ein Song hat noch Platz und dann sind wir wieder soweit. Die Nachrichten Deutschland und die Welt, die warten auf uns. Und in der nächsten Stunde gibt es natürlich auch weiter noch aus den 80ern Dark Wave und ja, Post-Punk, alles Mögliche. Ihr habt noch Zeit, euch zu melden für einen Musikwunsch. Schreibt mir an die WhatsApp oder über die Music-App. Die ihr vielleicht auch oder über die App überhaupt von Second Radio, da gibt's ja die Kurs- und Wunschbox. Also, ich warte auf eure Wünsche.

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1: Ich bin Diana Kramer. Bundesinnenminister Alexander Dobrindt will die Kapazitäten beim Zivilschutz für den Kriegs- und Anschlagsfall massiv ausbauen. Das Kabinett soll heute über ein entsprechendes Eckpunktepapier beraten. Laut Dobrindt sollen bis 2029 insgesamt 10 Milliarden Euro in den Bevölkerungsschutz investiert werden.
2: Die Bundesländer machen seit Jahren Druck, dass der Zivilschutz ausgebaut wird. Dobrindt will nun liefern und dafür reichlich Geld in die Hand nehmen. Es geht unter anderem um die Beschaffung von Fahrzeugen, Spezialgeräten und Material für den Notfall. Marode Gebäude sollen instand gesetzt, ehrenamtliche Strukturen gestärkt werden. Im Mittelpunkt steht dabei vor allem das Technische Hilfswerk mit seinen rund 2200 hauptamtlichen THW-Mitarbeitern und etwa 88.000 ehrenamtlichen Helferinnen und Helfern. Dirk Zeitler, Berlin.
1: Daneben will das Bundeskabinett heute die Führerscheinreform auf den Weg bringen. Damit soll der Erwerb der Fahrerlaubnis günstiger werden. Derzeit zahlen Fahrschüler meist einige tausend Euro. Künftig sollen Fahrschulen unter anderem mehr digitalen Unterricht anbieten und Fahrsimulatoren einsetzen können. Außerdem sollen die theoretische und praktische Prüfung gestrafft werden. Ein mit dem Ebola-Virus infizierter US-Amerikaner wird auf einer Spezialstation der Berliner Charité behandelt. Der Mann hatte sich in der Demokratischen Republik Kongo angesteckt. Weil der Flug nach Deutschland kürzer war, hatten die US-Behörden um entsprechende Hilfe gebeten.
3: Die Sonderisolierstation der Charité sei die größte Einrichtung dieser Art in Deutschland und auf solche Fälle bestens vorbereitet, heißt es. Auf der Station könne die Klinik den Patienten vollständig isoliert behandeln. Und um die Bevölkerung und andere Patienten zu schützen, werde beispielsweise das Abwasser von der Station separat aufbereitet. Schutzanzüge würden durch ein spezialisiertes Unternehmen entsorgt. Laut Gesundheitsministerium werde der Patient jetzt genauestens untersucht. Unterstützen soll dabei auch das nahegelegene Robert-Koch-Institut. Fiona Reinhardt, Nachrichtenredaktion.
1: Nach dem dramatischen Hauseinsturz im sächsischen Görlitz fehlt von drei Vermissten weiter jede Spur. Bei der Suche nach zwei Frauen und einem Mann wurden auch in der zweiten Nacht keine Lebenszeichen registriert und die Zeit wird immer knapper. Die Einsatzkräfte gehen davon aus, dass Verschüttete bis zu 72 Stunden unter solchen Trümmern überleben können. Das Haus war am Montagabend eingestürzt.
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1: Zum Wetter, die Vorhersage des Deutschen Wetterdienstes. Heute vom Norden über die Mitte bis in den Südwesten Regen. Im Laufe des Tages zieht das Regenband dann in die Osthälfte. Örtlich sind auch starke Gewitter möglich. Dazwischen zeigt sich aber auch immer wieder die Sonne. Die Höchstwerte heute bei 17 bis 23 Grad, an der See etwas kühler. Morgen im Nordosten und Südosten noch einige Wolkenfelder, aber überwiegend trocken. Im Südwesten durchweg sonnig bei 26 Grad, sonst 19 bis 24 Grad.
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4: Heute ist es im Freistaat überwiegend stark bewölkt, teilweise kann es regnen und es muss auch mit Gewittern gerechnet werden. Die Temperaturen liegen heute zwischen 18 und 23 Grad. Auf dem Fichtelberg werden maximal 13 Grad gemessen.
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5: So, da gibt's einiges, was ich euch noch mit auf den Weg geben möchte. Es ist 9:05 erstmal und die A4 Frankfurt Richtung Dresden zwischen Siebenlehn und Dreieck-Knossen stockt's nämlich. Da gab's einen Unfall, also da bilden sich gerade Staus. Die A4 Gölles Richtung Dresden zwischen Pulsnitz und Dreieck-Dresden dort 4 Kilometer Stau. Da ist ein defekter LKW liegen geblieben, also da mal 20 Minuten Zeit einplanen. So, dann die A4 weiter in Richtung Frankfurt in Höhe Hohenstein-Ernsthal. Da besteht Gefahr durch Reifenteile auf der Fahrt. Und dann noch zwischen Wilsdruff und Dreieck-Knossen auch dort. Da bitte aufpassen. So, dann habe ich noch die A14 Richtung Magdeburg. Zwischen Naunhof und Leipzig Nordost 7 Kilometer Stau. Da gibt es Bauarbeiten, aber eine Stunde habt ihr da die Zeitverlust und dadurch auch Stau auf der B6 bis Gerichtshain. Dann gibt es noch die B6 Wurzen Richtung Leipzig. Zwischen Abzweig Waldsteinberg und Auffahrt Leipzig-Ost. Auch da staut's heute. Also überall habe ich heute schon hier Staumeldung. Was soll denn das erst zu Pfingsten werden? Auf der Straße zwischen Bautzen und Neupurschwitz staut es in beiden Richtungen. Auch da 45 Minuten Zeitverlust wurde hier angegeben. Also dann vergesst nie jetzt in diesen Tagen wieder eure Staubämme mitzunehmen und viel zu trinken. Es könnte immer wieder passieren, dass ihr da drin steckt. Und vergesst nicht, Second Radio einzuschalten. So, dann habe ich noch jede Menge Blitzer für euch, aber ich pick immer nur ein paar raus. In Zittau aufpassen, in der Leipziger Straße stadteinwärts, in Chemnitz auf den Südring Höhe Annaberger Straße und nochmal in der Nevestraße Richtung Südring, also auch umgedreht. Und noch ein Blitzer auf der B91, das ist die Ortsumgehung Weißenfels Richtung Merseburg. Allen, die unterwegs sind, gute Fahrt, kommt unbeschadet und blitzerfrei an euer Ziel.
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5: Ja, moin moin. Alle, die vielleicht später eingeschaltet haben, natürlich begrüßen wir die auch, nämlich ich und der Ricky. Ricky von Kickeriki. Ja, heute wird es ziemlich mild werden. Im Moment sind schon mal 16 Grad hier am Thermometer. Ja, auch der Kosputner See hat sich schon ein bisschen erwärmt. Ich war gestern überrascht. Sonntag war es noch richtig kalt, aber gestern konnte man schon eine ganze Weile schwimmen und ich war nicht die Einzige. Also haben sich auch schon andere reingetraut. Und an Pfingsten mal gucken, wenn es dann wirklich so sommerlich warm wird, dann heizt sich natürlich auch der See auf. Also da bin ich ja gespannt, wird es bestimmt auch hier bei uns wieder voll werden. Sowieso wird es voll, Markkleeberg auf der anderen Seite, Agrargelände, WGT, sage ich einfach nur. Und deswegen Stichwort, ich befinde mich jetzt noch in dieser Stunde auch so in den 80ern der Dark Wave-Szene oder Post-Punk. Also ich habe noch ein paar schöne Songs für euch rausgesucht, ein bisschen zum Vorglühen auf das, was kommt, auch hier auf Second Radio.

0: Philipp Bohr in der Voodoo Club. So, wir gucken in die Sterne, der 20. Mai. Ich wünsche kosmische Unterhaltung.
1: Widder.
2: Heute ist ein Tag, an dem ein frischer Wind für Veränderungen sorgen könnte. Eine kleine Verrücktheit genügt. Genießen Sie den Spaß.
1: Stier.
2: Sie verfügen jetzt über viel Durchsetzungskraft. Sie wissen, was Sie wollen und gehen direkt auf ein Ziel zu. Aber aufgepasst, Sie reagieren auch besonders impulsiv.
1: Zwillinge.
2: Diesen Tag sollten Sie der Partnerschaft widmen. Nehmen Sie sich Zeit für Ihre Liebe und verbringen Sie ein paar harmonische Stunden zu zweit.
1: Krebs.
2: Versuchen Sie, zu viele Dinge auf einmal zu machen? Heute müssen Sie Ihre Energie auf das wirklich Wichtige konzentrieren. Das Leben fordert Sie auf, Unnützes loszulassen.
1: Löwe.
2: Die Melancholie stattet Ihnen heute einen Besuch ab und bringt Sie zum Nachdenken. Zum einen fühlen Sie sich dadurch etwas schwermütig, zum anderen ist Ihr Draht zu Ihren eigenen Gefühlen nun besonders stark.
1: Jungfrau.
2: Eventuell setzen Sie sich heute rücksichtslos durch, ohne es zu merken. Ihre momentane Kampfstimmung bringt zwar vieles in Gang, löst aber auch Konflikte aus.
1: Waage.
2: Sie strahlen eine besondere Freundlichkeit aus, sind kompromissbereit und betonen das Gemeinsame. Begegnungen mit Mitmenschen können deshalb zu besonders erfreulichen Erfahrungen werden.
1: Skorpion.
2: Ziehen Sie Bilanz. Was haben Sie in letzter Zeit solide aufgebaut? Was haben Sie versäumt? Heute werden Sie mit den Konsequenzen konfrontiert.
1: Schütze.
2: Übernehmen Sie die Verantwortung für Ihr Handeln und Tun. Sie können jetzt vieles verbessern.
1: Steinbock.
2: Heute sind Sie sehr fantasievoll, was sich positiv auf jede kreative Tätigkeit auswirkt. Ein Sonnenuntergang oder Musik können zu einem tiefen Erlebnis werden.
1: Wassermann.
2: Innerer oder äußerer Leistungsdruck kann jetzt eine Arbeit schwierig werden lassen. Sie fühlen sich eingeengt.
1: Fische.
2: Unzufrieden mit sich selbst? Nehmen Sie sich Raum und Zeit, um für das eigene Wohl zu sorgen. Wenn Sie eine halbe Stunde etwas genießen, was Ihnen wirklich Freude macht, dürfte sich Ihr Stimmungsbarometer heben.

0: 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Was passierte heute vor vielen Jahren?
1: Ja, es war auch ein 20. Mai 1875. Die internationale Meterkonvention wird unterzeichnet. Ja, die französischen Revolutionäre interessieren sich 1789 nicht nur für die Gleichheit der Menschen, sondern auch für die Gleichheit der Maße. Denn wie bei den Adelsprivilegien, da liegt auch hier einiges im Argen. Jede Stadt hat ihr eigenes Längenmaß. Die waren teilweise abgenommen von der Elle des Herrschers, so erzählt Professor Fritz Riele von der Physikalisch-Technischen Bundesanstalt in Braunschweig. Die französische Nationalversammlung will eine Einheit, die für alle Menschen gleichermaßen gilt. Und das neue Längenmaß, das man Meter nennt, soll den 10 Millionsten Teil der Strecke vom Nordpol zum Äquator betragen. Ja, und um den zu ermitteln, da muss ein definiertes Stück der Gesamtstrecke genau vermessen werden. Und damit werden die Astronomen Mürkin und Delambre oder Delambre beauftragt. Und im Dezember 1799, da kann der Zeremonienmeister in der Nationalversammlung schließlich verkünden: Bürger, Repräsentanten des Volkes, dies ist der echte Meter, der Urmeter. Ja, auf einem Samtkissen, da wird der eine Meter lange Platinstab präsentiert. Und bei der Gelegenheit wird auch gleich das Urkilogramm vorgestellt, das in Abhängigkeit vom Meter definiert ist. Es entspricht dem Gewicht, das ein Wasserwürfel mit einer Kantenlänge von 10 Zentimetern hat. Ja. Und die französische Definition von Maß und Gewicht findet auch in anderen Ländern, ja, sie finden es alle interessant, eine einheitliche Größe über Stadt- und Ländergrenzen hinweg würde den Handel erleichtern, ja, und natürlich auch Streit vermeiden. So unterzeichnen 17 Nationen am 20. Mai 1875 die internationale Meterkonvention, in der sie das französische Einheitssystem übernehmen. Zugleich wird das Büro für Maße und Gewichte mit Sitz in Paris gegründet. Ja, im 20. Jahrhundert, da kommen jedoch Zweifel an der Genauigkeit der Messmethode auf und daher wird 1983 die unveränderliche Lichtgeschwindigkeit zur Referenzgröße. Ein Meter ist nun definiert als die Länge der Strecke, die Licht im Vakuum während einer bestimmten Zeit zurücklegt. Ich hoffe, das habt ihr mitbekommen. 2018, da einigen sich die Mitglieder der Meterkonvention darauf, das System der Maßeinheit vollständig zu erneuern. Es tritt dann am 20. Mai 2019 auf dem Tag genau nach Unterzeichnung der internationalen Meterkonvention in Kraft. Die Maßeinheit beruht nun allein auf von der Natur gegebenen physikalischen Konstanten, die nach heutigem Wissensstand bis in alle Ewigkeit unveränderlich sind. Urmeter und Urkilogramm haben endgültig ausgedehnt. So, und hier habe ich einen Musikwunsch bekommen von Lavonie und Dark Wave-Titel und sie hat sich rausgesucht aus einem Album Lonely is an Evisor oder ich kann nicht lesen, so weit weg, Entschuldigung, liebe Lavonie. Jedenfalls heißt die Band Clan of Xemox. Ich hoffe, das ist so richtig. Die kannte ich nicht, also da muss ich mich mal ein bisschen informieren. Und du hast auch geschrieben, dass die auch immer noch auftreten, zum Beispiel ab und an in der Moritz-Bastei bei uns hier in Leipzig. So, und dann sind wir aber auch schon fast wieder soweit, die regionalen Nachrichten aus unserem Sachsenland. Und ich gucke dann mal aufs Wetter. Aber ja, es wird sommerlich warm, sogar wahrscheinlich ziemlich heiß an Pfingsten werden.

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2: Mein Name ist Thorsten Weikert. Sachsen vereinfacht Förderprogramm für die Wirtschaft. Veralpi baut Stahlproduktion in Riesa aus. Bauherrenpreis 2026, Bewerbungen in Meißen möglich, die Meldungen im Einzelnen. In Dresden hat das Regierungskabinett die Regeln für die Wirtschaftsförderung deutlich vereinfacht. Das Bund-Länder-Programm Gemeinschaftsaufgabe Verbesserung der regionalen Wirtschaft wurde dafür entschlackt. Ziel ist es, Unternehmen und Kommunen den Zugang zu Fördermitteln spürbar zu erleichtern. Nach Angaben von Wirtschaftsminister Dirk Panther stehen jährlich rund 200 Millionen Euro bereit. Damit sollen Investitionen angereizt, Arbeitsplätze gesichert und die Wettbewerbsfähigkeit gestärkt werden. Neu ist unter anderem, dass mehr Branchen gefördert werden können. So sind etwa Großhandel und bestimmte Dienstleistungen nicht länger ausgeschlossen. Auch im Tourismus werden Hürden gesenkt, etwa durch den Wegfall von Zertifizierungspflichten. Kommunen profitieren ebenfalls von vereinfachten Regeln. Bei Gewerbegebieten und Altstandorten gelten bis 2028 flexiblere Bedingungen. Bis zu 90% der Erschließungskosten können gefördert werden. Mit den Änderungen reagiert Sachsen auch auf Forderungen von Wirtschaft und Gewerkschaften. Am Standort Riesa zieht Veralpi ein Jahr nach Start des neuen Walzwerkes eine positive Bilanz. Das Unternehmen plant bereits die nächste Ausbaustufe der Produktion. Die jährliche Stahlmenge soll perspektivisch von rund einer auf bis zu 1,3 Millionen Tonnen steigen. Grundlage dafür ist das neue Spooler-Walzwerk, das seit Mai 2025 in Betrieb ist. Die Anlage produziert speziellen Baustahl für automatisierte Anwendungen. Aktuell läuft sie im Zwei-Schicht-Betrieb. Die finale Abnahme wird im Sommer erwartet. Das bestehende Werk liefert derzeit etwa 850.000 Tonnen pro Jahr. Das neue Walzwerk soll zusätzlich bis zu 450 Tonnen Betonstahl produzieren. Ab 2027 ist ein Dreischichtbetrieb geplant, abhängig von Nachfrage und weiteren Investitionen. Insgesamt investiert Veralpi mehr als 220 Millionen Euro in den Standort. Das neue Walzwerk arbeitet ohne direkte CO2-Emissionen durch ein elektrisches Erwärmungssystem. Bauherren in Meißen können sich ab sofort für den Bauherrenpreis 2026 bewerben. Ausgelobt wird der Wettbewerb von der Arbeitsgemeinschaft Historische Städte. Gesucht werden gelungene Sanierungen und Neubauten in der historischen Altstadt. Bewerbungen sind noch bis zum 30. Juni möglich. Teilnehmen können private Bauherren sowie öffentliche und private Institutionen. Voraussetzung ist, dass die Projekte zwischen 2022 und 2026 umgesetzt und bereits abgeschlossen wurden. Pro Teilnehmer dürfen maximal zwei Projekte eingereicht werden. Gefordert wird ein Präsentationsposter mit Fotos, Plänen und Erläuterungen. Bewertet werden unter anderem Gestaltung, Qualität und Vorbildwirkung. Auch die Einbindung in die Altstadt und innovative Nutzungskonzepte spielen eine Rolle. In Meißen ist der Preis mit insgesamt 2.500 Euro dotiert. Der Sieger erhält 1.500 Euro sowie eine Plakette am Gebäude. Die besten Projekte werden zunächst lokal ausgewählt. Die finale Entscheidung fällt im November im Gesamtwettbewerb. Soweit die Meldungen.
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3: Unter Tiefdruckeinfluss, da zieht heute eine schwache Front über den Vorhersagebereich hinweg, also unser Sachsenland. Ab Donnerstag, da setzt sich dann Hochdruckeinfluss durch. Ja, heute ist es noch zunächst stark grau und bewölkt. Es regnet teilweise. Allmählich entstehen dann aber Auflockerungen mit Sonne. Hier vom Studio an unserer Wetterstation sind schon mal 16 Grad. Ja, und am Nachmittag und Abend, da wird es dann wieder wechselhaft mit Schauern und Gewittern. Die Höchstwerte liegen aber zwischen 18 und 23 Grad, also es wird richtig mild, auf dem Fichtelberg bei 13 Grad. Morgen, da ist es in den Früh- und Abendstunden oft heiter, dazwischen, da ziehen wieder mal teilweise dichte Wolken durch, die bringen dann vereinzelt wieder etwas Regen und die Höchstwerte liegen auch wieder zwischen 17 und 22 Grad. Der Freitag und auch der Samstag, da gibt es wenige Wolken, es ist überwiegend heiter, trocken, sommerlich warm. Ja, am Freitag, da gibt es sogar Höchstwerte bis 26 Grad und der Samstag, da meldet der Deutsche Wetterdienst Temperaturen schon mal an bis zu 30 Grad. Na, das wird doch ein tolles Pfingstwochenende. Also im Moment bleibt es noch ein bisschen unbeständig, aber wir können uns dann aufs Wochenende, ja, dann doppelt so freuen.
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3: Ja, ist einiges los auf den Straßen. 9 Uhr und 34. Die B6 meldet Wurzen Richtung Leipzig. Zwischen Abzweig Bad Steinberg und Auffahrt Leipzig Ost. Es staut. Staut auch noch auf der A14 Richtung Magdeburg. Zwischen Dreieck-Partenau und Leipzig Nordost. Nämlich 7 Kilometer. Das sind jetzt ungefähr 45 Minuten Zeitverlust. Und auf der A72 Richtung Leipzig am Kreuz Chemnitz. In der Überfahrt zur A4 Frankfurt Richtung Dresden. Bitte aufpassen. Liegen Fahrzeugteile auf der Fahrbahn. Im Landkreis Mittelsachsen noch die Straße zwischen Ottendorf und Alt-Mittweida ist gesperrt. Da gab es nämlich auch einen Unfall, also müsstet ihr, wenn ihr euch auskennt, eine Umleitung nutzen. Ja, soweit. Also viele Tagesbaustellen gibt es noch auf der A4 immer Richtung Dresden, auch Richtung Görlitz dann weiter oder in der Gegenrichtung. Also da bitte auch immer drauf achten. Braucht ein bisschen mehr Zeit teilweise mit 10, 15 Minuten, also rechnet eure Termine da ein bisschen großzügig. Ja, und denkt natürlich an die Blitzer. Da habe ich auch wieder einige bekommen. Und zwar auf der... Was gebe ich euch denn mal mit? Das sind so viele. In Leipzig, in der Waldstraße aufpassen. Stadt auswärts. In Schocken Richtung Liechtenstein stehen sie. In Chemnitz, in der Nevestraße Richtung Südring. Und auf dem Südring auch nochmal höher. Annaberger Straße, also wahrscheinlich doppelt gemobbelt. Die B95 dann auch in Chemnitz. Ja, und noch die B91, die Ortsumgehung Weißenfels Richtung Merseburg aufpassen. Ich wünsche allen blitzerfreie Fahrt.
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1: Ja, wie das mit den Wetterphänomenen zusammenhängt, nämlich die Schafskälte. Jetzt im Moment erwarten wir erstmal sommerliche Temperaturen. Also sie sehen ja wirklich so aus. Aber die Schafskälte dann Anfang Juni, die zieht auf jeden Fall in Deutschland ein. So sagen es auch wieder die Propheten. Da schlägt dann das Wetter um. Denn die Schafskälte ist ein meteorologisches Phänomen, das in der Regel zwischen dem 4. und dem 20. Juni auftritt. Und in diesem Jahr markiert der 4. Juni den Beginn dieser Wetterlage, wobei der 11. Juni als das Datum gilt, an dem die Wahrscheinlichkeit für einen Temperatursturz am höchsten ist. Ich weiß ja nicht, ob ihr in diesem Zeitraum dann schon Sommerfeste habt oder Open Air und sowas. Also schauen wir mal. Ich will euch jetzt keine Angst machen, aber die Wetterpropheten, wie ich es immer so sage, die meinen, die kühlere Luft erreicht Deutschland und sorgt dann für einen Temperaturrückgang, nämlich auf 13 bis 15 Grad. Es ist sogar stellenweise dann wieder mal Bodenfrost möglich und die Schafskälte ist mit einer Eintrittswahrscheinlichkeit von 89% ein relativ verlässliches Ereignis. Jedoch macht sie sich nicht jedes Jahr bemerkbar. Aber ja, dieses Jahr sieht es wahrscheinlich so aus. Die Wetterlage ist überhaupt nach der Zeit benannt, zu der die Schafe traditionell geschoren wurden. Ein plötzlicher Kälteeinbruch, der besonders während der Albsommerung eintreten kann, der könnte für die Schafe bedrohlich werden. Und aus diesem Grund warten die Schäfer natürlich bis nach diesem Wetterphänomen, um ihre Tiere für den Sommer zu scheren, um kein Tier an die Kälte zu verlieren. Also die Schafskälte entsteht übrigens durch ein Tiefdruckgebiet über Europa, das kalte Polarluft dann aus westlicher bis nordwestlicher Richtung bringt und daher kommt dieser Temperaturabfall teilweise von 5 bis 10 Grad Celsius und besonders in Deutschland und Österreich und in den höheren Lagen, wie zum Beispiel die Alpen, da ist dann sogar nochmal Neuschnee möglich. Also ihr kennt ja auch Bauernregeln über die Schafskälte, haben ja auch eine lange Tradition und sie stellen den Bezug dann immer wieder zum heiligen Barnabas am 11.

5. Juni her. Die Regeln reichen von Vorhersagen über den Sommer und die Ernte bis hin zu Tipps für die Landwirtschaft. Gibt es ja ein Beispiel. Also St. Barnabas schneidet das Gras. Das wäre dann alles so um den 11. Juni herum. Und wenn St. Barnabas bringt Regen, da gibt es reichen Traubensegen. Ja, das ist für die Winzer dann wahrscheinlich wichtig. Dann schauen wir mal. Also wie gesagt, was wir alles so haben, die verschiedenen Regeln, die Schafskälte. Wir hatten jetzt erst die Heilige Sophie auch hinter uns mit diesen ja auch heiligen Tagen. Was war denn das gleich? Also die verschiedenen, jetzt habe ich gerade einen Hänger. Aber ihr wisst schon, jetzt haben wir es Gott sei Dank geschafft, dass wir sommerliche Temperaturen bekommen und jetzt sollen wir im Juni schon wieder dran denken, dass es wieder kälter wird. Wollen wir nicht wirklich haben. Aber ich habe noch einen Musikwunsch bekommen, nämlich vom Siggi und der wünscht sich von Sandu. Es ist übrigens eine Band, eine deutsche Band, die sich 1982 in Cottbus gegründet hatte und auch so Alternativrock, Art Punk, Post Punk, also 82 gegründet, aber sie hatten sich 1999 aufgelöst, aber irgendwas mit 2005 sind sie nochmal zusammengekommen, so sehe ich es jedenfalls hier auch in den Daten. Der Song ist jetzt wahrscheinlich nicht aus den 80ern oder 90ern, wie ich heute in diesen zwei Stunden unterwegs war, lieber Siggi, aber es macht nichts. Sandu gibt's ja schon seit den 80ern, deswegen spiele ich deinen Wunschsong jetzt trotzdem. Bleib die Tage auch immer mit bei uns hier auf Second Radio. Es gibt viel Post-Punk, Wave, alle möglichen Dark-Richtungen. Hier ist Sandu erstmal.

So, da habe ich mal geschaut, ob es was mit Good News für euch noch gibt, mit denen ich euch in den Mittwoch schicken kann. Ja, mehr Schutz beim Spielzeugkauf. Die EU führt Produktpass ein. In der EU soll Kinderspielzeug sicherer werden. Die Mitgliedstaaten, die haben sich auf neue Regelungen geeinigt. Die Verbraucher, die, ja, es wird einfach besser, denn man schützt sie vor Chemikalien und Betrug im Onlinehandel. So soll ein digitaler Produktpass für jedes Spielzeug verpflichtend werden, um sich vor dem Kauf besser informieren zu können. So, und mehr Fußverkehr, weniger Auto in deutschen Städten. Es gibt eine Untersuchung der TU Dresden zur städtischen Mobilität, die zeigt, in deutschen Städten und Großstädten, da werden mehr Wege zu Fuß zurückgelegt. Das Auto bleibt immer öfter stehen. Im Vergleich zu 2018, da stieg nämlich der Anteil zu Fuß zurückgelegte Wege auch an, und 2023 in den Metropolen um 5 Prozentpunkte auf 33. Also alle fangen an, doch dann mal ein bisschen zu laufen. So, und ja, mehr habe ich nicht. Heute gibt's nicht so viele Good News. Ich hoffe, der Erik findet heute Nachmittag ein bisschen mehr Gutes hier aus unserer Welt. Es ist ja nicht nur im Sachsenland, was wir an guten Nachrichten suchen. Wenn ihr da auch was habt mit der Quelle dazu, schickt's gern zu uns her. Wir freuen uns immer über gute Nachrichten, mit denen wir euch dann in den Tag schicken können. Gibt so viel, was uns stört und was es an Negativen gibt. Also geht positiv in euer Mittwoch und bleibt bei uns, bei Second Tretu, würden uns freuen. Heute gibt es übrigens die 110. Geschichte, 13.10 Uhr von unserem Publizisten Bernd Mühling. Sehr interessant, also solltet ihr einschalten oder lasst Second Tretu an. Ich bin dann morgen früh um 6 wieder hier in Adolf Huscher, so Gott will, zum Donnerstag, und wünsche euch jetzt erstmal einen guten Wochenteiler. Es ist Mittwoch, also tschüssi, die Antje.

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1: Ich bin Diana Kramer. Digitaler, einfacher, schneller und vor allem günstiger. Das sind die Ziele der Führerscheinreform von Bundesverkehrsminister Patrick Schnieder, die das Bundeskabinett heute auf den Weg bringen will. Fahrlehrer kritisieren, dass die Verkehrssicherheit unter den neuen Regeln leiden könnte. Schnieder sagte dazu bei Welt:
2: Wir machen ein großes Entbürokratisierungsvereinfachungsprogramm und damit wird es einfacher und günstiger. Und das geht nicht zulasten der Sicherheit. Überall in Europa funktionieren diese Dinge, die wir vorschlagen. Warum nicht auch bei uns?
1: Zu diesen Dingen gehören laut Verkehrsminister Schnieder eine Straffung der theoretischen und praktischen Prüfung, mehr digitaler Unterricht, weniger Pflichtfahrten nachts oder auf Autobahnen und der Einsatz von Fahrsimulatoren. Die EU hat sich auf eine vollständige Umsetzung des umstrittenen Zolldeals mit den USA geeinigt. Vertreter der Regierungen und des EU-Parlaments verständigten sich darauf, dass Zölle auf US-Industriegüter wegfallen und amerikanische Agrarprodukte leichter Zugang zum EU-Markt bekommen sollen.
3: Gleichzeitig soll ein Sicherheitsnetz greifen, falls die USA ihre Zusagen nicht einhalten. Dann könnten EU-Zollzugeständnisse wieder ausgesetzt werden. Geplant ist außerdem eine regelmäßige Kontrolle der Handelsentwicklung. Die EU-Kommission soll alle 3 Monate berichten. Außerdem soll Ende 2029 überprüft werden, ob Europas Wirtschaft geschädigt wird. Der Deal soll bis spätestens 4. Juli in Kraft treten. Hintergrund sind neue Zolldrohungen von US-Präsident Trump, unter anderem gegen Autos aus der EU. David Riemer, Berlin.
1: Nur wenige Tage nach US-Präsident Trump ist Kreml-Chef Wladimir Putin in China. Er wurde in Peking von Staatspräsident Xi Jinping empfangen. Im Mittelpunkt des Besuchs stehen Gespräche über die Beziehungen zwischen beiden Ländern, zum Beispiel im Bereich Energie, aber auch internationale Fragen. Dazu dürften der Iran-Konflikt und der russische Angriffskrieg gegen die Ukraine gehören. Nur 2 Jahre nach der Einführung schafft Thailand die 60-tägige visafreie Einreise für Touristen wieder ab. Damit dürfen Besucher auch aus Deutschland wieder nur noch 30 Tage ohne Visum im Land bleiben. Die 60-Tage-Regel war 2024 eingeführt worden, um den Tourismus nach der Corona-Pandemie wieder anzukurbeln. Die Lockerung führte aber nur zu Problemen. Ausländer nutzten die langen Aufenthaltsmöglichkeiten zum Beispiel für illegale Geschäfte.
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1: Zum Wetter, die Vorhersage des Deutschen Wetterdienstes. Heute vom Norden über die Mitte bis in den Südwesten Regen. Im Laufe des Tages zieht das Regenband dann in die Osthälfte. Örtlich sind auch starke Gewitter möglich. Dazwischen zeigt sich aber auch immer wieder die Sonne. Die Höchstwerte heute bei 17 bis 23 Grad, an der See etwas kühler. Morgen im Nordosten und Südosten noch einige Wolkenfelder, aber überwiegend trocken. Im Südwesten durchweg sonnig bei 26 Grad, sonst 19 bis 24 Grad.
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1: Zum Wetter, die Vorhersage des Deutschen Wetterdienstes. Heute vom Norden über die Mitte bis in den Südwesten Regen. Im Laufe des Tages zieht das Regenband dann in die Osthälfte. Örtlich sind auch starke Gewitter möglich. Dazwischen zeigt sich aber auch immer wieder die Sonne. Die Höchstwerte heute bei 17 bis 23 Grad, an der See etwas kühler. Morgen im Nordosten und Südosten noch einige Wolkenfelder, aber überwiegend trocken. Im Südwesten durchweg sonnig bei 26 Grad, sonst 19 bis 24 Grad.
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1: Ich bin Lea Matschulat. Den Führerschein zu machen soll günstiger werden. Das Bundeskabinett will dafür heute eine Reform auf den Weg bringen. Fahrschulen sollen unter anderem mehr digitalen Unterricht anbieten und Fahrsimulatoren einsetzen können. Außerdem berät das Kabinett über Vorschläge von Innenminister Dobrindt zur Stärkung des Zivil- und Bevölkerungsschutzes. In Berlin wird seit dem frühen Morgen ein Ebola-Patient behandelt. Der US-Amerikaner liegt auf einer Spezialabteilung der Charité. Ein medizinisches Team hatte ihn aus der Demokratischen Republik Kongo ausgeflogen. Dort hatte er sich bei seiner Arbeit als Arzt infiziert. Das Bundesgesundheitsministerium betont, dass weder für die Bevölkerung noch für Patienten der Charité Gefahr bestehe.
2: Die Sonderisolierstation der Charité sei die größte Einrichtung dieser Art in Deutschland und auf solche Fälle bestens vorbereitet, heißt es. Zweimal im Monat trainiere das Personal für solche Notfälle. Auf der Station könne die Klinik den Patienten vollständig isoliert behandeln. Und um die Bevölkerung und andere Patienten zu schützen, werde beispielsweise das Abwasser von der Station separat aufbereitet. Schutzanzüge würden durch ein spezialisiertes Unternehmen entsorgt. Fiona Reinhardt, Nachrichtenredaktion.
1: 2,5 Stunden Bewegung pro Woche. So lautet die Empfehlung der Weltgesundheitsorganisation für einen grundlegenden Gesundheitsschutz. Einer neuen Studie zufolge könnte aber deutlich mehr Bewegung nützlich sein, um das Herz-Kreislauf-System wirksamer vor Krankheiten zu schützen. Die Studie stammt aus China.
3: 2,5 Stunden Sport oder leichte Bewegung senken das Risiko für Herz-Kreislauf-Erkrankungen wie Herzinfarkt oder Schlaganfall demnach um 8-9%. Die Studienautoren empfehlen Erwachsenen aber rund 10 Stunden Bewegung pro Woche. Das verringert Gesundheitsrisiken wohl um rund ein Drittel. Spazieren gehen oder wandern reicht aber nicht. Man sollte sich schon sportlich betätigen und zumindest etwas aus der Puste kommen. Wer eine eher geringe Grundfitness hat, braucht für einen besseren Gesundheitsschutz mehr Bewegung als sportliche Menschen. Katrin Müller, Nachrichtenredaktion.
1: In Görlitz in Sachsen suchen Rettungskräfte seit dem frühen Morgen weiter nach Vermissten in den Trümmern eines eingestürzten Hauses. Bevor sie weitersuchen konnten, musste eine Wand abgestützt und das Gas in der Nachbarschaft abgestellt werden. Das Haus war Montagabend eingestürzt. 3 Menschen werden noch vermisst. Warum das Haus einstürzte, ist noch unklar.
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1: Zum Wetter. Die Vorhersage des Deutschen Wetterdienstes. Im Westen teils schauerartiger Regen, der sich bis zum Nachmittag Richtung Süden und Osten ausbreitet. Örtlich sind auch teils kräftige Gewitter möglich. Dazwischen auch trockene Phasen und zeitweise sonnig, bei 17 bis 23 Grad, an der Nordsee etwas kühler. Morgen im Nordosten und Südosten gebietsweise noch Regen, sonst überwiegend trocken. Im Südwesten sonnig und insgesamt wärmer, bei 19 bis 26 Grad.
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1: Zum Wetter, die Vorhersage des Deutschen Wetterdienstes. Im Westen teils schauerartiger Regen, der sich bis zum Nachmittag Richtung Süden und Osten ausbreitet. Örtlich sind auch teils kräftige Gewitter möglich. Dazwischen auch trockene Phasen und zeitweise sonnig, bei 17 bis 23 Grad, an der Nordsee etwas kühler. Morgen im Nordosten und Südosten gebietsweise noch Regen, sonst überwiegend trocken. Im Südwesten sonnig und insgesamt wärmer, bei 19 bis 26 Grad.
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1: Ich bin Lea Matschulat. In der Berliner Charité wird seit dem frühen Morgen ein Ebola-Patient behandelt. Der US-Amerikaner hatte sich offenbar bei seiner Arbeit als Arzt in der Demokratischen Republik Kongo angesteckt.
2: Zum Gesundheitszustand des Patienten äußert sich die Charité nicht. Er werde untersucht und versorgt, heißt es. Das Krankenhaus hier in Berlin verfügt über eine spezialisierte Infrastruktur, um Patienten mit hochansteckenden Krankheiten zu behandeln. Die Sonderstation ist aber streng getrennt vom regulären Klinikbetrieb, sodass kein Kontakt zu anderen Patientinnen und Patienten möglich ist. Das Ebola-Virus wird nicht über die Atemwege übertragen, sondern durch Körperkontakt und Kontakt mit Körperflüssigkeiten. Aus Berlin, Thomas Thonfeld.
1: Den Führerschein zu machen soll günstiger werden. Das Bundeskabinett will dafür heute eine Reform auf den Weg bringen. Fahrschulen sollen unter anderem mehr digitalen Unterricht anbieten und Fahrsimulatoren einsetzen können. Außerdem berät das Kabinett über Vorschläge von Innenminister Dobrindt zur Stärkung des Zivil- und Bevölkerungsschutzes. In der EU gibt es eine Einigung auf die vollständige Umsetzung des umstrittenen Zolldeals mit den USA. Unter dem Eindruck der jüngsten Drohungen von US-Präsident Trump verständigten sich Vertreter der Regierungen und des Europäischen Parlaments darauf, Zölle auf US-Industriegüter abzuschaffen und US-Meeresfrüchten sowie Agrarprodukten einen besseren Marktzugang zu gewähren. An den Plänen gibt es auch Kritik.
3: Die Linken-Fraktion im Europaparlament beispielsweise findet, die EU habe aufgegeben und lasse sich in einen schlechten Handelsdeal mit den USA zwingen. Es fehle der politische Wille, sich gegen die Erpressung von Trump zu stellen. Deutsche Industrieverbände dagegen lobten die Einigung auf die vollständige Umsetzung des Zolldeals. Die EU stärke so ihre Verhandlungsposition gegenüber Washington. Die Einigung der Vertreter der Mitgliedstaaten und des Parlaments muss jetzt noch vom Ministerrat und dem Plenum des Parlaments bestätigt werden. Bis spätestens zum 4. Juli sollen die Regelungen dann in Kraft treten. Fiona Reinhardt, Nachrichtenredaktion.
1: 24 Stunden nach Start der neuen Elektroauto-Kaufprämie liegen bereits knapp 17.000 Anträge vor. Das teilte das Bundesumweltministerium mit. Förderfähig sind Kauf und Leasing, neuer E-Autos und bestimmter Plug-in-Hybride sowie Elektroautos mit sogenannten Reichweitenverlängerern. Das sind kleine Verbrennungsmotoren, die die Reichweite von E-Autos erhöhen.
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1: Zum Wetter. Die Vorhersage des Deutschen Wetterdienstes. Im Westen teils schauerartiger Regen, der sich bis zum Nachmittag Richtung Süden und Osten ausbreitet. Örtlich sind auch teils kräftige Gewitter möglich. Dazwischen auch trockene Phasen und zeitweise sonnig. Bei 17 bis 23 Grad, an der Nordsee etwas kühler. Morgen im Nordosten und Südosten gebietsweise noch Regen, sonst überwiegend trocken. Im Südwesten sonnig und insgesamt wärmer bei 19 bis 26 Grad.
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1: Bis zum Abend, da wechseln sich Aufheiterungen mit starker Bewölkung ab und es ziehen gebietsweise Regenschauer und Gewitter durch. Die Höchste liegen zwischen 18 und 23 auf dem Fichtelberg bei 13 Grad. In der Nacht, da klingen die Schauer ab und es lockert zunehmend auf. Die Tiefstwerte liegen zwischen 12 und 6 Grad.
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1: Ich bin Lea Matschulat. Ein Ehepaar soll an deutschen Hochschulen und Forschungseinrichtungen für China spioniert haben. Die Bundesanwaltschaft ließ die beiden in München festnehmen. Den Angaben zufolge wollten sie an wissenschaftliche Informationen über militärisch nutzbare Hochtechnologie gelangen, etwa aus der Luftfahrttechnik. Die Verdächtigen sind Deutsche. Gleichzeitig mit den Festnahmen fanden Maßnahmen in Baden-Württemberg, Bayern, Berlin, Brandenburg, Niedersachsen und Nordrhein-Westfalen statt. Einen Führerschein zu machen soll für Fahrschülerinnen und Fahrschüler günstiger und flexibler werden. Darauf zielen Gesetzespläne von Verkehrsminister Schnieder, die das Bundeskabinett heute auf den Weg gebracht hat. Viele Fahrlehrer sehen die Pläne kritisch.
2: Weniger Bürokratie, digitaler Unterricht und ein vereinfachtes Bewertungssystem in der Theorieprüfung. Das klingt erstmal gut, viele Fahrlehrer sorgen sich allerdings um die Sicherheit auf den Straßen. Laut der Bundesvereinigung der Fahrlehrerverbände kritisieren sie zum Beispiel die geplante Verringerung der Sonderfahrten. Die hätten nämlich in den letzten Jahrzehnten wesentlich dazu beigetragen, dass es weniger jugendliche Verkehrsunfallopfer gibt. Der Verband lehnt außerdem den reinen Online-Unterricht ab und spricht sich gegen die Kürzung der Fragenkataloge aus. Fiona Reinhardt, Nachrichtenredaktion.
1: In der Berliner Charité wird seit dem frühen Morgen ein Ebola-Patient behandelt. Die Ärztinnen, Ärzte und Pflegekräfte kümmerten sich jetzt um die medizinische Diagnostik und Versorgung, teilten Charité und Bundesgesundheitsministerium gemeinsam mit. Wie es dem US-Amerikaner geht, wolle man zum jetzigen Zeitpunkt nicht sagen. Der Patient liegt auf einer besonders geschützten Sonderisolierstation. Er hatte sich offenbar bei seiner Arbeit als Arzt in der Demokratischen Republik Kongo angesteckt. 2,5 Stunden Bewegung pro Woche, so lautet die Empfehlung der Weltgesundheitsorganisation für einen grundlegenden Gesundheitsschutz. Einer neuen Studie aus China zufolge könnte aber deutlich mehr Bewegung nützlich sein, um das Herz-Kreislauf-System wirksamer vor Krankheiten zu schützen.
3: Die Studienautoren empfehlen Erwachsenen aber rund 10 Stunden Bewegung pro Woche. Das verringert Gesundheitsrisiken wohl um rund ein Drittel. Spazieren gehen oder wandern reicht aber nicht. Man sollte sich schon sportlich betätigen und zumindest etwas aus der Puste kommen. Katrin Müller, Nachrichtenredaktion.
1: Wer eine geringe Grundfitness hat, braucht mehr Bewegung als sportliche Menschen.
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1: Zum Wetter, die Vorhersage des Deutschen Wetterdienstes. Im Westen teils schauerartiger Regen, der sich bis zum Nachmittag Richtung Süden und Osten ausbreitet. Örtlich sind auch teils kräftige Gewitter möglich. Dazwischen auch trockene Phasen und zeitweise sonnig, bei 17 bis 23 Grad, an der Nordsee etwas kühler. Morgen im Nordosten und Südosten gebietsweise noch Regen, sonst überwiegend trocken. Im Südwesten sonnig und insgesamt wärmer, bei 19 bis 26 Grad.
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1: Heißt es heute wieder bei Second Radio. Ich bin Thorsten Weikand und habe zu Gast den Publizisten Bernd Mühling. Einen großen Teil seiner Zeit ist er unterwegs auf den Spuren bemerkenswerter Persönlichkeiten von gestern und von vorgestern. Der Mann im Zentrum unseres heutigen Gespräches soll der bekannteste Leipziger Hotelier und Besitzer mehrerer Gaststätten gewesen sein, in denen man viel Geld auf den Tisch legen musste, um überhaupt bedient zu werden. All das spielt sich um die Mitte des 19. Jahrhunderts ab. Er ist jedoch hochgeachtet und gelitten von mehreren königlichen Häusern. Lieber Herr Mühling, jetzt haben Sie aber die Latte schon ziemlich hochgelegt und ich bin sehr gespannt, über wen es heute geht.
2: Wir sprechen über Christian August Pusch, dem im schlesischen Braunsdorf geborenen Mann waren Vermögenswerte nicht in die Wiege gelegt. Wohl aber Intelligenz und Strebsamkeit, dazu eine Portion Schlitzohrigkeit. In dieser Weise beschreibt die Chronik der Familie von Noppe. Sie wohnte nach dem Zweiten Weltkrieg bis kurz vor dem Mauerbau in Raschwitz, ihren Vorfahren. Pusch ist in jungen Jahren durch die Welt gereist und hat sich angesehen, wie man in der Gastronomie und der Hotellerie gutes Geld verdienen kann, und zurück in Leipzig besaß er schon nach relativ kurzer Zeit ein angesagtes Unternehmen.
1: Lieber Herr Mühling, was kann man denn genaueres dazu sagen? Ein angesagtes Hotel mit Gastronomie in Leipzig. Was hat sich denn davon noch erhalten?
2: Um sich zu verwirklichen, zog es Christian August Pusch in die Welt und schließlich fand er ja in Leipzig sein Glück in doppelter Hinsicht. Das in familiärer wie aus wirtschaftlicher Sicht. Als er hier ankam, waren wahrscheinlich die Wunden der Kämpfe um die Völkerschlacht noch nicht ganz verheilt. Er heiratete in der Stadt der Messen eine Emilie Tauerschmidt, und mit dem, was sie mitbrachte und er erarbeitet hatte, kauften sie um 1820 die Gasthöfe in der Heidstraße, die sie zum Hotel ausbauten. Das waren insgesamt 3 Gasthöfe und die Häuser natürlich drüber. Jahre später war es das angesagte Hotel de Bologna, das den Namen erhielt, weil zu den Messen dort das polnische Königshaus logierte. Bald darauf auch das sächsische Herrscherhaus, das Pusch später sehr nützlich werden würde. Dessen Gastronomie gehörte neben Auerbachs Keller und dem Thüringer Hof zu den bekanntesten und teuersten der Stadt. Da war August Pusch gerade einmal 35 Jahre alt und er besaß zu den Gasthäusern in den Nachbargrundstücken ja das Hotel darüber. Die Ehe mit Emilie und August Pusch hielt nicht lange gut. Nach 15 Jahren gingen beide auseinander. Das habe an beiden Seiten gelegen, heißt es aus der Familie. Aufgehalten hat die Scheidung den Gastwirt Pusch nicht.
1: Was sich weiter um Pusch und sein Hotel entwickelte, das wird zu besprechen sein. Ich bin da sehr gespannt darauf.

0: Ihr hört Second Radio und ihr hört Blick zurück, Gesichter und Geschichten aus Sachsen und von nebenan. Ich bin Thorsten Weikert und bei mir zu Gast der Publizist Bernd Mühling. Der Besitzer des Leipziger Hotels de Pologne in der Leipziger City, Christian August Pusch, und seine Projekte ist heute der Mensch unseres Interesses. Die Haute Volée aus Leipzig, Sachsen und von weiter her kehrte dort ein. Mit 35 Jahren war Pusch zu einem der angesehensten Leipziger geworden. Und es sei teuer gewesen, bei ihm zu speisen oder dort zu logieren, sagten sie. Was weiß man denn darüber aber genaueres, lieber Herr Mühling?
1: Das Hotel de Pologne war beliebt. Es punktete bei seinen Gästen, also den Königshäusern aus Sachsen und Polen, wie gesagt, sowie bei anderen erlauchten Damen und Herren. Einen Teil gibt es immer noch von diesem Hotel und das ist das alte Messehaus im unteren Teil der Heinstraße, oder besser gesagt das alte Messeamt. Dort wurde vor einigen Jahren der festliche Ballsaal freigelegt, nachdem modernere Umbauungen abgebaut worden waren. Die Gäste nahmen dort gern Stil und Gastlichkeit der noblen Herberge mitten in der Stadt an. Pusch tat viel dafür, für den guten Ruf, um ihn zu bewahren. Aber es war ihm teuer. Für ein Essen musste man 3 Mark zahlen, während es in meinem Gasthaus nebenan damals nur 50 Pfennige kostete, schrieb der Familienchronist Hans-Georg von Noppe, dessen Ehefrau eine geborene Weinschenk war, Tochter des Wachauer Gutsbesitzers und wichtigen Chronisten Ferdinand Weinschenk, dessen Ehefrau Doris war eine Tochter von Pusch. Da hätten wir wieder den Kreis mal hergestellt.
0: Da ist der Kreis geschlossen. Wenn wir denn schon bei den familiären Verhältnissen sind, gibt es denn weitere Nachkommen von Christian August Pusch und kann man einige davon noch heute in irgendeiner Art und Weise sehen bzw. auch nachvollziehen?
1: Die erste Ehe mit der Frau Taureschmidt blieb kinderlos, wenn ich mich richtig erinnere. Die Kinder aus der zweiten Ehe sind eigentlich uninteressant. Tochter Doris habe ich gerade genannt. Und einer seiner Söhne erschoss sich im Park des Wachauer Rittergutes, nachdem er sein Vermögen versetzt hatte. Das war immerhin ein Rittergut in Schlesien. Aber die Söhne aus zweiter Ehe, und die er adoptierte, die kennt man in Markleberg, wenigstens den Namen nach. Es sind Ernst Julius und Theodor Abel Pusch, die das Rittergut von Raschwitz erbten. Einst hatte das Gut eine noble Gastronomie, betuchte Leipziger strömten dorthin, um sich von der schönen Pleißen aber bewirten zu lassen. Das war lange vor Puschs Zeiten.
0: Das wird also auch noch zu besprechen sein, wie Christian August Pusch nach Raschwitz im heutigen Markleberg kam.

0: Ihr hört Second Radio und wir sind bei Blick zurück, Gesichter und Geschichten aus Sachsen und von nebenan. Ich bin Thorsten Weikert und bei mir zu Gast der Publizist Bernd Mühling. Christian August Pusch, der Besitzer des noblen Hotels de Pologne in der Leipziger Hainstraße, leistete sich dazu noch das Rittergut Raschwitz mit einst einer berühmten Lokalität. Lieber Herr Mühling, was zog ihn denn an diesen Ort in der schönen Pleißeraue?
1: Zu seinem Motiv findet man nichts in den Familiennotizen, aber man muss eins und eins zusammenzählen, um auf den gastronomischen Teil oder die gastronomische Tradition in Raschwitz zu sprechen. Was nichts mit dem Forsthaus Raschwitz zu tun hat, das gab es dann erst 50 Jahre später. Lange war das Café im Herrenhaus von Raschwitz Anziehungspunkt für die Leipziger. Aber die Gastronomie war längst eingeschlafen. Pusch wollte sie wieder beleben. Umfangreiche Umbauten und Verschönerungen waren bald ausgeführt. Doch die Zugkraft einziger Zeiten hatte das Etablissement mit dem noblen Kaffeegarten nicht wieder gewonnen. Noch rechneten sich die Investitionen von Pusch im Jahre 1835. Da hatte er viel Geld in Raschwitz investiert. Und mit den Erträgen von Hotel de Pologne kaufte Pusch auch im benachbarten Oetsch die Mehrzahl der Bauerngüter samt teilweise nicht unerheblichen Ländereien auf.
0: Er wurde also Agrarier und kaufte nur, um sein Immobilienportfolio zu vergrößern. Welche Ländereien waren denn das?
1: Sein Erwerb bezog sich auf die Bauernhöfe im heutigen Altötsch. Hinter dem war Kleberger Rathaus, das zu jener Zeit schon ein nicht ganz kleinerer Gasthof war. Das Rathaus war nicht Rathaus, sondern Gasthof zur Linde. Die Bauerngüter Nummer 1, heute eben gegenüber dem Rathaus, und 9, an dessen Standort das Rathaus liegt, bekam er nicht. Hingegen alle anderen, also die mit den Nummern 2, 3, 5, 6, 7 und 8, alle kamen in die Hände von Pusch und sie alle verkaufte wieder Puschs Schwiegersochter Julia Abel Pusch nach dem Tode ihres Schwiegervaters und ihres Mannes wegen Naivität, schlechter Beratung und Überforderung von Geldnot gepeinigt. Aber wir haben noch nicht über ein einschneidendes Ergebnis im geschäftlichen Leben von Christian August Pusch gesprochen.
0: Einschneidende Ereignisse interessieren immer, zumal wenn sie im Wirtschaftsleben auftauchen.

0: Ihr hört Second Radio und ihr hört Blick zurück, Gesichter und Geschichten aus Sachsen und von nebenan. Ich bin Thorsten Weikert und habe zu Gast den Publizisten Bernd Mühling, der Leipziger Gastronom und Hotelier, inzwischen auch Besitzer des Rittergutes Raschwitz sowie zahlreicher Bauerngrundstücke in Oetsch, sozusagen hinter dem Markleberger Rathaus. Christian August Pusch ist unser Thema. Seine Geschäfte expandieren in den 30er und 40er Jahren des 19. Jahrhunderts. Doch dann gibt es einen Einschnitt. Lieber Herr Mühling, was ist denn da passiert?
1: Das einschneidende Ereignis für die Familie gab es in der Nacht vom 29. zum 30. August 1846. Ein schwerer Hotelbrand vernichtete nicht nur Puschs wirtschaftliches Standbein, es forderte zudem viele Tote, darunter Handwerker und Bedienstete in Leipzig. In Leipzig, Dresden und darüber hinaus war man erschüttert. Königin Marie von Sachsen stiftete ein Darlehen von 500 Talern für den Wiederaufbau. Monarch Friedrich August und Kronprinz Johann folgten ebenso wie 97 weitere angesehene und vermögende Geldgeber. Sie alle gaben die gleiche Summe, verzinst zu 4%. Angesehene Familien also von Leipzig wie die Flinchs, mit Markleberg kennt man sie, als die Besitzer der Papierfabrik in Kosputen, die Freges auch hier ansässig, aber auch Girardet, Brockhaus, Kees, Auerbach, Felche und viele andere gaben ihren Obolus zum Wiederaufbau des Hotels. Jedes Jahr sollten jeweils ausgelost 6 Darlehen zurückgezahlt werden, also nach der Wiedereröffnung. Und die Investitionen, die vorher nach Raschwitz geflossen waren, brachten auch nur Strohfeuer. Die Gästezahl ging zurück, die Kräfte verließen Pusch nach und nach und er blieb ein nobler Mensch, aber seine Erben, ja, verkauften das Erbe.
0: Lieber Herr Mühling, wie endet denn die Geschichte dieses Mannes, dem in jungen Jahren doch so viel gelang?
1: Nach Christian August Puschs Tod 1886 verkaufte die Familie das Hotel de Bologna und nach dem Tode von Ziehsohn Ernst Julius ging auch Raschwitz wirtschaftlich bergab. Theodor Abel Pusch, Husarenmajor in Krimma, hatte Interesse für Pferde und gelegentlich auch einen Umtrunk mit seinem Freund Walter Kees. Im Gut selbst spielte die Gastronomie längst keine Rolle mehr. Julius Sohn, Hans Georg, ging seinen militärischen Aufstieg in Dresden nach und wurde General, aber zu Hause ging die Gutsgärtnerei völlig den Berg herunter. Auch die anderen wirtschaftlichen Betriebe versuchten dann, sich auf eigenständige Beine zu stellen und Julia Abel Pusch bekam von dem allem wenig mit. Und dann sollte noch ein Stück Pleiße reguliert werden oder begradigt werden. Julia Abel Pusch, ja, verkaufte das Rittergut mit seinen immensen Flächen zu einem niedrigen Preis an Walter Kees, dem es sehr schnell gelang, alles wieder zu veredeln.
0: Lieber Herr Mühling, vielen Dank für eine weitere Folge von Blick zurück, Gesichter und Geschichten aus Sachsen und von nebenan. Und nächste Woche, Mittwoch um 13 Uhr, da gibt es wieder eine neue Folge. 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
1: Ich bin Dirk Zeitler. Ein Ehepaar soll an deutschen Hochschulen und Forschungseinrichtungen für China spioniert haben. Die Bundesanwaltschaft ließ die beiden in München festnehmen. Den Angaben zufolge wollten sie an wissenschaftliche Informationen über militärisch nutzbare Hochtechnologie gelangen, etwa aus der Luftfahrttechnik. Die Verdächtigen sind Deutsche. Gleichzeitig mit den Festnahmen fanden Maßnahmen in mehreren Bundesländern statt. Einen Führerschein zu machen soll für Fahrschülerinnen und Fahrschüler günstiger und flexibler werden. Darauf zielen Gesetzespläne von Verkehrsminister Schnieder ab, die das Bundeskabinett heute auf den Weg gebracht hat. Doch wie schnell werden Führerscheine jetzt günstiger? Dazu sagte Schnieder:
2: Die geplante Reform wird nicht sofort, sondern in einem Prozess Auswirkungen auf die Preise haben. Wir schaffen Möglichkeiten. Was der Führerschein am Ende kostet, wird der Markt regeln.
1: Die Fahrausbildung soll einfacher werden, indem zum Beispiel der Theorieunterricht auch online stattfinden kann. Für die Anzahl sogenannter Sonderfahrten soll es keine genauen Vorgaben mehr geben und der Fragebogen für die Theorieprüfung soll kleiner werden. Russland und China haben sich in einer Erklärung zum Gipfeltreffen ihrer Staatschefs Putin und Xi für eine dauerhafte Lösung in Moskaus Angriffskrieg gegen die Ukraine ausgesprochen. In der Erklärung äußerten sie sich auch zum Iran-Krieg.
3: In Peking wurde vor allem eins deutlich: China und Russland stehen weiter eng zusammen. Xi Jinping und Putin sprachen von Freundschaft, sie sprachen auch von strategischer Zusammenarbeit und von einer Weltordnung mit mehreren Machtzentren. Bei der Ukraine blieb die gemeinsame Erklärung dagegen vage. Ein klarer Appell an Russland, den Krieg zu beenden, fehlte. Auch zum Krieg im Iran äußerten sich beide Seiten. Xi warnte vor Folgen für Energieversorgung, Lieferketten und den Welthandel. Putin stellte Russland wiederum als verlässlichen Rohstofflieferanten für China dar. Aus Shenzhen, Jörn Petring.
1: 24 Stunden nach Start der neuen Elektroautokaufprämie liegen bereits knapp 17.000 Anträge vor. Das teilte das Bundesumweltministerium mit. Förderfähig sind Kauf und Leasing neuer E-Autos und bestimmter Plug-in-Hybride sowie Elektroautos mit sogenannten Reichweitenverlängerern. Das sind kleine Verbrennungsmotoren, die die Reichweite von Elektroautos erhöhen. Die Förderung für ein neues E-Auto hängt an bestimmten Einkommensgrenzen.
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1: Zum Wetter die aktuelle Vorhersage des Deutschen Wetterdienstes. Im Osten und Süden in den nächsten Stunden meist stark bewölkt und Regenschauer. Im Laufe des Tages wird es nicht besser. Dort dann, wie schon im Rest des Landes, wechselnd bewölkt mit Schauern und einzelnen teils kräftigen Gewittern. 17 bis 23 Grad sind es heute maximal. Morgen im Nord- und im Südosten wechselnd bewölkt und örtlich Schauer, im Rest des Landes wolkig. Im Südwesten noch länger sonnig, 19 bis 26 Grad.
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1: Zum Wetter, die aktuelle Vorhersage des Deutschen Wetterdienstes. Im Osten und Süden in den nächsten Stunden meist stark bewölkt und Regenschauer. Im Laufe des Tages wird es nicht besser. Dort dann, wie schon im Rest des Landes, wechselnd bewölkt mit Schauern und einzelnen teils kräftigen Gewittern. 17 bis 23 Grad sind es heute maximal. Morgen im Nord- und im Südosten wechselnd bewölkt und örtlich Schauer, im Rest des Landes wolkig. Im Südwesten auch länger sonnig, 19 bis 26 Grad.
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3: Ich bin Dirk Zeitler. Die Bundesanwaltschaft hat in München zwei mutmaßliche chinesische Spione festnehmen lassen. Das Ehepaar mit deutscher Staatsangehörigkeit soll für einen chinesischen Geheimdienst Kontakt zu Wissenschaftlern an deutschen Hochschulen aufgenommen haben. In mehreren Bundesländern fanden Maßnahmen statt, wie die Karlsruher Behörde mitteilte.
4: Sie gaben sich als Dolmetscher aus oder als Mitarbeiter von Autofirmen und machten sich so an die Wissenschaftler ran. Vor allem Lehrstuhlinhaber für die Bereiche Luft- und Raumfahrttechnik, Informatik oder künstliche Intelligenz. Einige der Opfer lockten sie nach China, angeblich um Vorträge vor Experten zu halten. Tatsächlich gehörten die angeblich zivilen Experten aber dann zu staatlichen chinesischen Rüstungsunternehmen. Und die nahmen die Infos über militärisch nutzbare Hochtechnologie, wie es heißt, natürlich gerne auf. Thomas Thonfeld, Nachrichtenredaktion.
3: Einen Führerschein zu machen soll für Fahrschülerinnen und Fahrschüler günstiger und flexibler werden. Darauf zielen Gesetzespläne von Verkehrsminister Schnieder, die das Bundeskabinett heute auf den Weg gebracht hat. Doch wie schnell werden die Führerscheine jetzt günstiger? Dazu sagte Schnieder.
5: Die geplante Reform wird nicht sofort, sondern in einem Prozess Auswirkungen auf die Preise haben. Wir schaffen Möglichkeiten. Was der Führerschein am Ende kostet, wird der Markt regeln.
3: Die Fahrausbildung soll einfacher werden, indem zum Beispiel der Theorieunterricht auch online stattfinden kann. Für die Anzahl sogenannter Sonderfahrten soll es keine genauen Vorgaben mehr geben und der Fragebogen für die Theorieprüfung soll kleiner werden, so Schnieder in einem Statement. Mit dem Ölpreisschub im Zuge des Irankriegs hat die Inflation in der Eurozone weiter deutlich zugelegt. Im April stiegen die Verbraucherpreise im Jahresvergleich um 3%, wie das Statistikamt Eurostat nach einer zweiten Schätzung mitteilte. Damit wurde eine erste Schätzung, wie von Volkswirten erwartet, bestätigt. Im März hatte die Inflationsrate in den Ländern mit der Euro-Währung bei 2,6% gelegen. Der tschechische Trainer Peter Vlachovský ist wegen missbräuchlichem Verhaltens lebenslang von der Europäischen Fußballunion gesperrt worden. Die Kontroll- und Ethikkommission der UEFA forderte zudem den Weltverband FIFA auf, die Sperre weltweit auszusprechen. Zudem soll Vlachovský die Trainerlizenz entzogen werden. Der Trainer soll Spielerinnen 4 Jahre lang heimlich unter der Dusche und in Umkleideräumen gefilmt haben.
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3: Zum Wetter die aktuelle Vorhersage des Deutschen Wetterdienstes. Im Osten und Süden in den nächsten Stunden meist stark bewölkt und Regenschauer. Im Laufe des Tages wird es nicht besser. Dort dann, wie schon im Rest des Landes, wechselnd bewölkt mit Schauern und einzelnen teils kräftigen Gewittern. 17 bis 23 Grad sind es heute maximal. Morgen im Nord- und im Südosten wechselnd bewölkt und örtlich Schauer. Im Rest des Landes wolkig. Im Südwesten noch länger sonnig. 19 bis 26 Grad.
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6: Bis zum Abend, da wechseln sich Aufheiterungen mit starker Bewölkung ab und es ziehen gebietsweise Regenschauer und Gewitter durch. Die Höchste liegen zwischen 18 und 23 auf dem Fichtelberg bei 13 Grad. In der Nacht, da klingen die Schauer ab und es lockert zunehmend auf. Die Tiefstwerte liegen zwischen 12 und 6 Grad.
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7: Wir starten mit der A4 Frankfurt Richtung Dresden. Zwischen Dresden-Neustadt und Dresden-Wildermann liegen Reifenteile auf der Fahrbahn. Bitte fahrt da vorsichtig. Vorsicht auch auf der A17 in Richtung Prag zwischen dem Tunnel Korschütz und der Dresdner Südvorstadt. Auch da liegen Teile auf der Fahrbahn und zwar Holzteile. Die A72 Richtung Leipzig zwischen Zwickau-West und Zwickau-Ost. Da staute sich, der Verkehr stockt. Und Vorsicht nochmal auf der A72, diesmal in Richtung Hof zwischen Chemnitz-Röhrsdorf und dem Kreuz Chemnitz. Da liegen Metallteile auf der Fahrbahn. Lange Wartezeiten gibt es zurzeit auf der S111 bei der Anreise zum VW Pfingsttreffen auf dem Flugplatz in Bautzen und zwar zwischen Bautzen und Neupuschnitz. Da ist es ziemlich dick im Moment und es wird geblitzt. unter anderem auf der B170 in Oberhäslich in Richtung Dippoldiswalde, in Waschleide am Fürstenberg in Richtung Grünhain, in Radefeld im Hainaer Weg stadtauswärts und in Zittau stehen sie in der Kantstraße. Und falls ihr noch mehr habt, Blitze, Verkehrsbehinderungen, whatever, einfach her damit auf unsere WhatsApp-Nummer, den 0341 35 88 3095, oder ihr mailt einfach eine Mail an studio@secondradio.de. Vielen Dank für eure Tipps und euch eine ganz entspannte Fahrt in diesen Mittwochnachmittag.
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7: Und haben wir es 5 nach 3, 15.05 Minuten an diesem 20. Mai 2026. Ich freue mich tierisch, dass ihr dabei seid, die nächsten knapp 3 Stunden bis 18 Uhr hier bei Sachsen Live, dem Second Radio Nachmittag. Bin der Uwe, sage Hallo.

Genauso ist wie der letzte DJ, dann bin ich heute hier bei uns im Second Radio Programm am 20. Mai 2026. Und heute ist auch wieder ein ganz besonderer Tag, wie jeder Tag ja eigentlich. Und heute ist der Tag für alle Bienen dieser Welt. Das sind die wirklichen Bienen gemeint, die Wildbienen nämlich. Mit diesem Weltbienentag unterstützt die UN eine übrigens langjährige Initiative der slowenischen Imker. Die UN möchte nämlich die Bedeutung der Bestäubungsleistung der Bienen für die weltweite Ernährung richtig bewusst machen und auch die Probleme, unter denen Wildbienen und auch andere Insekten aktuell leiden, das soll so ein bisschen mehr ins Bewusstsein mit uns gerückt werden. Und wir wissen ja, ohne Bienen ist nichts mit Bestäuben im Frühjahr. Und ohne Bestäuben, ja, da werden auch die Äpfel und die Birnen und auch andere Früchte nicht reif. Und deswegen wäre das eine große Katastrophe, wenn das ausbleibt. Außerdem gibt es da noch ein kleines anderes Problem, das immer größer wird für die Wildbienen seit der Corona-Pandemie. Nämlich, da ist die Zahl der Hobby- bzw. Nebenerwerbsimker ganz stark angestiegen. Inzwischen machen die etwa 99% der Imker in Deutschland aus, also nur 1% macht das beruflich. Die restlichen 99% machen das nebenbei oder als Hobby. Und dass dieses Hobby Imker eben so beliebt ist, das hat schon mehrere Gründe. Zum einen ernten die Hobby Imker, na klar, ihren eigenen Honig, der schmeckt immer am leckersten, ist ja klar. Und den kann man auch verkaufen, kann man also auch ein bisschen Geld machen. Und zum anderen glauben sie, dass sie einen wichtigen Beitrag zum Umweltschutz leisten. Allerdings weisen eine Menge Experten darauf hin, dass der Trend immer mehr zum Problem wird. Denn die steigende Zahl der Honigbienen durch die Hobby- und Nebenerwerbsimker, der steigt zu einer erheblichen Futterkonkurrenz mit den Wildbienen. Ist doch klar, Honigbienen, die wollen auch Honig, gehören zu den sehr, sehr fleißigen Sammlern und leeren eben Trachtquellen, also Blüten mit Nektar und Pollen, ganz schnell, besonders in so urbanen Ballungsgebieten, also in Städten, wo viele Bienenvölker auch dicht nebeneinander stehen, und es nur wirklich wenige nektarreiche Blumen gibt. In der Stadt ist es ja leider so, auf dem Land ein bisschen anders. Außerdem sind aber die Völker dieser Bienen, also dieser Honigbienen, wesentlich größer. Mit bis zu 30.000 Tieren, so stark sind die. Und die fliegen teilweise bis zu 5 Kilometer weit. Die Wildbiene dagegen, die ist dann eher so ein Einzelgänger und für die Nahrungssuche fliegt die nur ungefähr 200 Meter. Das ist ja fast nichts. Die verbraucht also ihr vertrautes Umfeld und manchmal sogar ganz spezielle Pflanzen. Da stehen die richtig drauf, die Wildbienen. Und ein weiteres Problem ist noch, dass die massive Hobbyimkerei auch Krankheiten überträgt. Stehen nämlich die Bienenstöcke ganz dicht beieinander, da verbreiten sich ganz schnell Erreger wie die fürchtete Varroa-Milbe zum Beispiel oder das Flügelreformationsvirus, das dann ganz schnell von Volk zu Volk springt und ganz viele Bienen, eben auch Wildbienen, ansteckt. Unerfahrene Imker erkennen dann solche Krankheiten oft auch erst zu spät, weil sie noch nicht so drinstecken im Thema. Und das wiederum kann für alle Bienen in der Umgebung gefährlich werden, denn eine Erkrankung, die breitet sich nicht nur unter diesen Honigbienen der Hobby-Imker aus, sondern die betrifft natürlich dann auch die Wildbienen. Und viele besondere Lebensräume wie Heidelandschaften, die können so viele Bienenvölker und die dortige Pflanzenwelt negativ beeinflussen, denn die fleißigen Sammler, die fliegen bevorzugt die Blüten an, die nektarreich sind. Andere hingegen, die werden eher vernachlässigt, folglich weniger bestäubt und dadurch kann auch das natürliche Gleichgewicht der Pflanzen gestört werden. Also, klingt alles ziemlich aufregend und ziemlich umfangreich, aber um es mal auf den Punkt zu bringen, heute zum Weltbienentag, der aber eher so die Wildbienen da anziehen soll. Da wird nochmal darauf hingewiesen, dass eben Hobby-Imker, die also auch Bienenvölker haben, aber eben dann die Honigbienen, nicht die Wildbienen, dass die zum Problem werden, weil die Honigbienen den Wildbienen das Futter wegfressen. Ja, und dann eben auch dafür sorgen, dass Wildbienen sich vielleicht auch schneller mit Krankheiten anstecken, die sie sonst nicht kriegen würden. Ja, großes Thema, kann man sich jahrelang drin einlesen, glaube ich. Heute auf jeden Fall gucken wir ein bisschen auf die Bienen und vielleicht noch ein Tipp von mir, wenn ihr einen Garten zu Hause habt oder ein großes Grundstück, dann vielleicht nicht schon jetzt im Mai anfangen, wie wild Rasen zu mähen, nur dass das so aussieht wie im Fußballstadion, sondern ganz einfach mal stehen lassen, damit auch wieder Blüten blühen können und sich die Bienen da reichlich bedienen können. Sowohl die Honig als auch die Wildbienen sind ja auf beide angewiesen. Das wäre eine schöne Geschichte. Dankeschön mal dafür.

Jennifer Braun mit ihrer Biene, der Bi, heute an diesem Nachmittag hier bei uns am Mittwoch, dem 20. Mai 2026. Ja, es war eher so ein angenehmes Thema, fand ich zumindest, aber sehr unangenehm wird es beim nächsten Thema nochmal. Da haben wir gestern schon mal das ein oder andere Mal drüber gesprochen und davon berichtet. Es ist ein Haus, ein Gründerzeithaus in Görlitz, eingestürzt und nach dem Einsturz haben die Einsatzkräfte ihre Suche nach den drei Vermissten in Görlitz auch heute Morgen wieder fortgesetzt. Unter den Trümmern gibt es bislang leider keine Lebenszeichen. Wie die Polizei mitgeteilt hat, war es in der Nacht zumindest gelungen, die Gasleitung abzustellen. Da ist ja immer noch Gas ausgeströmt und der Abstellhahn, der war unter den Trümmern, man kam da gar nicht ran. Aber es ist gelungen, auf jeden Fall in dieser Nacht, das Restgas in den Leitungen, das ist dann auch abgefackelt worden. Die Bergungsarbeiten, die waren danach für mehrere Stunden eingestellt und jetzt sind immer noch mehr als 100 Einsatzkräfte vor Ort in Görlitz in der James-von-Moltke-Straße und auch die Feuerwehr aus Jorgeles ist wieder mit im Einsatz, das sagt zumindest Polizeisprecher Stefan Heiduck. Am Einsturzhaus arbeiten jetzt auch zwei Kräne. Das ging gestern nicht wegen des Gasgeruches. Die beiden Kräne stehen auf der Straßenseite, können dort schwere Trümmerteile anheben, die die Helfer gar nicht per Hand transportieren können. Und auf der Rückseite des Gebäudes, da sind wieder die Einsatzkräfte nach wie vor mit bloßen Händen am Arbeiten. Und Spürhunde, die sind heute auch nicht im Einsatz. Das sagt zumindest Polizeisprecher Heiduck. Heute soll so viel Schutt wie möglich abgetragen werden. Das Auffinden der Vermissten habe aber nach wie vor oberste Priorität. Denn je länger es dauert, die zu finden, desto geringer ist die Wahrscheinlichkeit, dass jemand lebend geborgen werden kann. Und aber je mehr Schutt abgetragen wird, desto mehr steigt auch die Wahrscheinlichkeit, die Vermissten dann doch noch zu finden. Tot oder vielleicht hoffentlich auch lebend. Also das sind die aktuellen Nachrichten aus Görlitz vom eingestürzten Haus. Und ich werde euch im Laufe der Sendung immer noch auf dem Laufenden halten.

Tja, Elton John und ein schöner Song über eine Grenzpostin übrigens, also eine Soldatin an der Grenze, an der innerdeutschen Grenze übrigens, die da sich verliebt oder in die sich ein Westler verliebt. Das war schon ein großes Kino, dieser Song. Und Elton John war ja auch einer heute auf dem Tag, genau vor 47 Jahren, am 20. Mai 1979, der Musikgeschichte geschrieben hat, als er einer der ersten westlichen Superstars überhaupt in der damaligen Sowjetunion aufgetreten ist. Das hat man so als Kulturdiplomatie gehandelt damals und ganz, ganz groß gefeiert. Aber die Sowjetunion hatte auch einen Grund, denn es stand die Olympischen Sommerspiele in der Sowjetunion im Jahr darauf an. Und da war man um gute PR bemüht, natürlich weltweit gute PR, und hat damit Elton John, den damals wohl größten Popstar des Westens, eingeladen. Und der kam auch am 20. Mai, nämlich er ist in Moskau eingetroffen, 1979, und von da aus ging es dann weiter nach St. Petersburg. Er hat dann am Tag darauf die erste von insgesamt 8 Shows geliefert. Und die Shows waren phänomenal. Trotz anfänglicher Sprachbarrieren und technischer Herausforderungen, es gab keine Klimaanlage, es war eine ungewöhnliche Hitze und deswegen haben die alle geschwitzt, unglaublich. Und es gab auch anfangs zurückhaltende, teils mit Parteifunktionären besetztes Publikum. Das taute aber dann auf und die Konzerte wurden zu einem triumphalen Erfolg für Elton John und auch für die Russen damals. Ist doch klar. Also Elton John, einer der ersten großen Stars der Welt überhaupt in der damaligen Sowjetunion, und das schon heute auf den Tag genau vor 47 Jahren. Bei uns gibt's gleich News, und zwar aus der Region, hier bei uns aus dem schönen Sachsenland, mit Angie Pirsch nach Glüsow.

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1: Mein Name ist Antje Pörsch. Kein warmes Wasser, Stadtwerke verteilen Bädergutscheine, Bund beklagt zu wenig Wildnis, auch in Sachsen, Wochenmarkt Innenstadt auf Augustusplatz verlegt. Die Meldungen im Einzelnen. In mehreren Stadtteilen Leipzigs wird ab 31. Mai für 6 Tage die Warmwasser- und Fernwärmeversorgung unterbrochen. Buchstäblich eine kalte Dusche für die Anwohnerinnen und Anwohner. Um etwas Abhilfe zu schaffen, da bieten die Stadtwerke den betroffenen Schwimmbadgutscheine an. Und damit können sie die Frei- und Sportbäder in Leipzig zum Baden und Warmduschen nutzen, wie die Stadtwerke mithalten. Pro Person werden 2 Gutscheine im Wert von je 5 Euro ausgegeben. Und dazu richten die Stadtwerke ab 26. Mai einen Ausgabestand im Kulturzentrum NATO ein. Wer die Gutscheine haben will, muss mit dem Personalausweis oder einer Meldebescheinigung nachweisen, dass er in den betroffenen Gebieten wohnt. Die Versorgung wird wegen Bauarbeiten unterbrochen. Gebäude, die mit Fernwärme für Warmwasser und Heizung versorgt werden, die werden von einer zentralen Leitung getrennt. Laut Stadtwerken handelt es sich um Häuser in den einzelnen Straßen der Stadtteile Zentrum Süd, Zentrum Südost, Südvorstadt und Konnewitz, Marienbrunn sowie in Teilen von Lösnich und Dölitz-Dösen. Der Bund für Umwelt- und Naturschutz Deutschland fordert zum Internationalen Tag der biologischen Vielfalt an diesem Freitag mehr Raum für natürliche Entwicklung in Sachsen. Dabei verwies er auf eine 2019 gemeinsame mit dem Naturschutzbund Deutschland vorgelegte Wildnisstudie. Seitdem seien zwar einzelne Fortschritte erreicht worden, das in der Wildnisstudie aufgezeigte Potenzial bleibt jedoch bislang weitgehend ungenutzt, erklärt Bundchef Felix Eckert. Die Studie habe verschiedene geeignete Räume in Sachsen definiert, etwa naturnahe Wälder, Moore, Auenlandschaften sowie ehemalige Bergbauflächen, so hieß es weiter. Vor allem durch den Braunkohleausstieg stünden im Freistaat großflächige, unzerschnittene Gebiete für die Ausweisung von großen Wildnisgebieten zur Verfügung. Gerade in einem dicht genutzten Bundesland wie Sachsen braucht es auch Räume, in denen sich Natur langfristig eigenständig entwickeln kann. Sie können dazu beitragen, Wasser länger in der Landschaft zu halten und geschädigte Ökosysteme zu stabilisieren. Der Internationale Tag der biologischen Vielfalt wird jährlich am 22. Mai begangen. Er wurde von den Vereinten Nationen ins Leben gerufen, um auf die Bedeutung der biologischen Vielfalt als Grundlage funktionierender Ökosysteme aufmerksam zu machen. Vom 22. bis 29. Mai sowie vom 5. bis 12. Juni, da schlagen die Händlerinnen und Händler in Leipzig ihre Stände auf dem Augustusplatz auf. Wegen des UEFA-Konferenz League Fan Festivals, des Leipziger Stadtfestes und des Bachfestes, da zieht der Wochenmarkt in der Innenstadt vorübergehend um. Eine Ausnahme bildet der Markttag am 2. Juni. An diesem Tag, da füllen die zahlreichen Stände wie gewohnt den Marktplatz vor dem alten Rathaus, jeweils 9 bis 17 Uhr, da halten die Händlerinnen und Händler ihre vielfältigen Angebote für die Kundschaft bereit. Das Marktamt betreibt an 14 verschiedenen Standorten wöchentlich 20 Wochenmärkte. Marktstandorte und weitere Informationen auf www.leipzig.de/Märkte. Soweit die Meldungen.
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2: Tja, es wird besser auf jeden Fall. Vor dem Fenster im Studio, da scheint gerade die Sonne. Das ist gut so. Und es melden auch die Städte ganz annehmbare Temperaturen. Torgau zum Beispiel 18 Grad, Weißwasser hat 20 Grad, Zittau 21 Grad. Ja, bis zum Abend bleibt es aber immer noch wechselnd bewölkt. Ab und zu zeigt sich da die Sonne, wie gerade hier bei uns. Ansonsten gibt es aber auch gebietsweise einige kräftige Schauer und Gewitter können auch durchziehen. In der Nacht dann, da klingen die Schauer ab. Es lockert immer mehr auf und die Tiefstwerte gehen runter bis auf 6 Grad normal. Morgen dann ab Donnerstag, da ist es in den Früh- und auch in den Abendstunden oftmals heiter. Dazwischen so um die Mittagszeit, da ziehen teilweise dichte Wolken durch, bringen vereinzelt auch den besten Regen morgen nochmal bei Höchstwerten um die 22 Grad und am Freitag und Samstag. Also pünktlich zum Wochenende gibt es wenig Wolken. Es ist überwiegend heiter, es bleibt trocken, ganz wichtig, und es wird sommerlich warm. Am Freitag gibt es Höchstwerte bis 26 Grad. Am Samstag steigt die Temperatur dann bis auf 30 Grad. Wahnsinn!
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2: Da starten wir auf der A9 in Richtung Berlin zwischen Bad Dürrenberg und Leipzig West, liegen nach einem Unfall Fahrzeugteile auf der rechten Fahrspur. Bitte fahrt da vorsichtig. Die A72 Richtung Leipzig zwischen Zwickau West und Zwickau Ost, da staut es sich, der Verkehr stockt an der Stelle. Und die S111 im Kreis Bautzen, die liegt zwischen Flugplatz Bautzen und Purspitz. Flugplatz Bautzen, da gibt es eine Veranstaltung, die gerade anfängt. Da gibt es hohe Besucherzahlen, einen Stau, bitte die Park and Ride Parkplätze angefahren und öffentliche Verkehrsmittel nutzen. LKW wird empfohlen, das Gebiet weiträumig zu umfahren. Das Ganze noch bis zum 24.05. gegen 23 Uhr. Also im Kreis Bautzen auf der S111 ist dicke Luft, weil dort eine Großveranstaltung läuft zwischen Flugplatz Bautzen und der Purspitz. Und da bitte das Gebiet weiträumig umfahren und die Park and Ride Parkplätze anfahren und dann öffentliche Verkehrsmittel nutzen. Das wäre ganz schick. Geblitzt wird unter anderem auf der A4 Frankfurt Richtung Dresden zwischen Schmölln und Merane. Auf der B170 stehen sie in Oberhäslich in Richtung Tippoldiswalde, in Waschleite am Fürstenberg in Richtung Grünhain und in Zittau noch ein Blitzer in der Kantstraße. Wenn ihr noch mehr Blitzer habt, könnt ihr mir gerne einen Tipp geben. 0341 35 88 30 95. Das ist unsere WhatsApp-Nummer und ihr könnt auch schreiben ans studio@secondradio.de. Das ist die E-Mail-Adresse. Vielen Dank für eure Tipps. Euch eine ganz entspannte, sonnige und natürlich auch blitzerfreie Fahrt in diesen Mittwochnachmittag.
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2: 15.37 Uhr, 30 Minuten nach halb vier. Schön, dass ihr dabei seid. Hallihallo, willkommen am Mittwochnachmittag.

oder auch einen Promi, also sogar zwei oder vielleicht sogar drei, wir schauen mal. Cher zumindest, das ist unser erster Promi, der heute natürlich auch Geburtstag hat oder die heute auch Geburtstag hat, Cherylene Sarkissian, so wie sie eigentlich heißt, und die hat heute einen ganz besonders runden Geburtstag, man traut sich es kaum zu sagen. Wusste ja auch viele Jahre nicht, wie alt denn Cher wirklich ist. Sie hat sich ja immer so ein bisschen geheimnisvoll gemacht mit ihrem Geburtstag, wollte nicht verraten, dass sie vielleicht schon älter ist, als sie aussieht. Und das kann man heute auch bestätigen. Sie ist 80 Jahre alt geworden und sieht tatsächlich überhaupt nicht so aus. Es ist der Wahnsinn. Ja, geboren wurde sie demnach 1946 schon als Cheryl Sarkissian eben in Kalifornien. Ihre Eltern, die haben sich kurz nach ihrer Geburt scheiden lassen und aufgrund von finanziellen Nöten hat Cher zeitweise sogar damals in einem Waisenhaus gelebt. Bekannt wurde sie dann 1965, also 19 Jahre später mit dem Duo Sunny and Cher, und der Song I Got You Beep, der wurde ein Welthit. Cher und Sunny Bono, die waren auch verheiratet von 69 bis 75, bekamen auch eine gemeinsame Tochter, Chastity, so heißt die. Und nur 4 Tage nach der Scheidung von Sunny Bono, da hat sie sich ja wieder geheiratet, 1975, den Sänger Greg Allman. Mit ihm war sie immerhin 4 Jahre lang verheiratet, bekam einen Sohn, Elijah Blue, und die Ehe wurde dann trotzdem 1979 geschieden. Zu Beginn ihrer Karriere, da wurde sie ja auch nicht nur wegen ihres Gesanges, sondern wegen ihrer Schlaghosen als Hippie-Idol gefeiert. Ihre Outfits waren wirklich legendär, so auch eine ganz skurrile Robe, die sie 1986 bei der Oscar-Verleihung getragen hat. Also 87, ein Jahr später, ist sie zum ersten Mal bei Wetten, das im deutschen Fernsehen aufgetreten, und ihr sehr transparentes Outfit, das hat damals im ziemlich brüten Deutschland für Diskussionen gesorgt. Für den Live-Auftritt da bei Wetten, das, da musste sie ein Röckchen tragen über ihrem Outfit. Tja. Cher hatte aber auch als Schauspielerin richtig große Erfolge. 1988 hat sie einen Oscar gewonnen als beste Hauptdarstellerin in ihrer Rolle Mondsüchtig. Und auch da war sie mit dem durchsichtigen Glitzerkleid am Start bei der Oscarverleihung. Sie kann einfach nicht anders. 1998 hat sie mit ihrem Song Believe einen ihrer größten Hits gelandet und dabei auch den sogenannten Cher-Effekt etabliert. Das ist so ein musikalisches Stilmittel, nämlich das bewusste Übersteuern der Stimme durch Autotune. Das werden wir dann gleich hören. Den Song habe ich nämlich nach meiner kleinen Moderation aufgelegt. Ja, und es gibt noch ein bisschen was zu berichten über das Geburtstagskind. Cher hat 2002 nämlich schon ihre 3 Jahre dauernde Abschiedstour gestartet. Macht auch nicht jeder. Und damit hat sie es auch ins Guinness Buch der Rekorde geschafft mit der bis dato erfolgreichsten Tournee einer weiblichen Künstlerin. 2002 war das. Nach ihrer Abschiedstournee damals war ab 2008 Cher für 3 Jahre lang in Las Vegas. Und da gab es ihre zweite eigene Show, 3 Jahre am Stück. Aber damit nicht genug. 2014 hat sie beschlossen, wieder auf Tournee zu gehen. 2018 im Musicalfilm Mamma Mia, Here We Go Again war sie auch zu sehen. Und anschließend hat sie noch ihr Album Dancing Queen mit Coversongs von ABBA veröffentlicht. Verrückt. Ja, bei der Bambi-Verleihung 2025 haben wir sie wieder gesehen. Da wurde sie in Deutschland in der Kategorie Legende ausgezeichnet. Die Jury hat sie gewürdigt als Ikone der Kunst und eine der einflussreichsten Persönlichkeiten unserer Zeit. Und Thomas Gottschalk hat eine Laudatio gesprochen, die auch so ein bisschen in die Annalen eingegangen ist. Nach 10 Jahren kehrte Cher dann im Mai 2026 zurück zur Met Gala. Da war sie 10 Jahre nicht. Eine große Spendengala ist das. Und da geht's um viel Mode und ihr Lederlook von Burberry. Der sorgte für Aufsehen. Im Februar 2026 hat sie den 2. Grammy ihrer Karriere erhalten. Und zwar diesmal für ihr Lebenswerk. Sie ist immer noch zusammen mit jungen Männern. Das hat sie immer so geliebt. Die jüngere Männer. Im Moment ist sie schon 3 Jahre zusammen mit einem 40 Jahre jüngeren Musikproduzenten, warum auch nicht, Alexander Edwards, so heißt er. Und nach eigenen Angaben möchte sie Edwards gern rund um ihren 80. Geburtstag heiraten. Das wäre jetzt, wenn ich so richtig drüber nachdenke. Vielleicht erfahren wir demnächst noch davon, dass Cher ganz, ganz groß, aber vielleicht auch ganz klein im Kreis der Familie geheiratet hat, ihren 40 Jahre jüngeren Musikproduzenten. Wir sagen heute auf jeden Fall alles Liebe, alles Gute, Happy Birthday Cher zum sagenhaften 80. Geburtstag.

Willy von Cher zum 80. Geburtstag. Wenn ihr es genau hingehört habt, habt ihr ihn gehört, diesen Cher-Effekt mit dieser leichten Übersteuerung. Aber das klingt, wie ich finde, sehr richtig gut. Man hat sich zumindest dran gewöhnt. Hier kommen die nächsten Mädels und die kommen aus Chemnitz.

0: Leute aus Chemnitz, die Band Blond, zwei Mädels und ein Kerl, aber richtig gute Musik. Übrigens die beiden Schwestern von den Kraftklub-Brüdern, ja, eine musikalische Familie ist das auf jeden Fall. Jetzt gucken wir mal auf die historischen Geschichten.
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0: Ja, unsere Historie, da gehen wir zurück ins Jahr 1873. Mein Gott, ist das schon lange her. Am 20. Mai 1873 erhält nämlich der Stoffhändler Levi Strauss ein Patent auf eine genietete Arbeitshose aus grobem Stoff, die in markantem Indigo-Blau eingefärbt wird. Tja, und die kennen wir noch bis heute. Und bis heute hat sich das Kultunternehmen mittlerweile seinen Platz auf dem Hosenmarkt gesichert. Und auch damals bei uns DDR-Bürgern, da waren die Jeanshosen aus dem fernen Amerika so richtig sehr beliebt. Gerade unter den Kids und Jugendlichen, da galten die damals als Zeichen einer distanzierten Haltung gegenüber dem DDR-System. Da konnte man so ein bisschen ja seine Ablehnung ausdrücken. In den 60er Jahren, da wird die Levi 501 als Hose des Klassenfeindes nämlich total verpönt von der Regierung in der ehemaligen DDR. Und noch eine Meldung habe ich, die kommt aus dem Jahre 1977. Da tritt der Orient Express am 20. Mai 1977 die letzte Reise an. Vom Pariser Gare de Lyon geht's nach Istanbul und dann wieder zurück. Der Luxuszug der Pariser Bahngesellschaft machte sich 1883 als erste Mal auf den Weg in Richtung Istanbul. Zu Beginn mussten damals noch Fähr- und Schiffsverbindungen genutzt werden, da es noch kein durchgehendes Schienennetz gab. Ja, so war das noch im Jahre 1883. In den 60er Jahren dann bekam die nostalgische Zugverbindung auch Konkurrenz. Zunehmender Verkehr durch Gastarbeiter, die haben den Druck auf die Bahngesellschaften erhöht, angepasste Strecken und auch Fahrzeiten bereitzustellen. Und der Orient Express, der geriet zusehends wegen seiner Unpünktlichkeit und der Länge der Fahrzeiten unter Druck. Letztendlich war ein enormer Passagierschwund zu verzeichnen. Die letzte Schlafwagenfahrt im Jahr 1977 war jedoch Monate vorher schon ausgebucht und fand unter großer medialer Aufmerksamkeit statt. Teile der Bahnstrecke, die sind bis heute noch erhalten, übrigens eine reguläre Bahnverbindung mit festen Fahrzeugen, die gibt's allerdings nicht mehr. Eisenbahnfans können aber mit Sonderzügen auf Teilstrecken der originalen Route wieder die Fahrt in einem der historischen Orient-Express-Züge genießen. Ist nicht ganz preiswert, aber auf jeden Fall ziemlich abenteuerlich. Und historisch. Das war sie, unsere History mit zwei Ereignissen, die beide stattgefunden haben an einem 20. Mai.

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1: Ich bin Dirk Zeitler. Milliarden für Feldbetten und Notvorräte. Der Schutz der Bevölkerung im Verteidigungsfall soll verbessert werden. Das Kabinett hat dafür heute Vorschläge von Bundesinnenminister Dobrindt beschlossen.
2: Damit Deutschland für die Bewältigung von Krisen und möglichen kriegsbedingten Gefahren in Zukunft besser gerüstet ist, will die Bundesregierung viel Geld investieren. Insgesamt 10 Milliarden Euro bis 2029. Eine zentrale Rolle übernimmt das Technische Hilfswerk, weil es über große Erfahrungen bei Katastrophen verfügt. Es geht um die Beschaffung von Fahrzeugen, Geräten, aber auch um die Instandhaltung von Gebäuden. An über 60 Standorten soll außerdem eine sogenannte medizinische Taskforce des Bundes aufgebaut werden. Tine Klimach, Nachrichtenredaktion.
1: Außerdem hat das Kabinett heute Gesetzespläne von Verkehrsminister Schnieder auf den Weg gebracht, die darauf abzielen, den Führerschein für Fahrschülerinnen und Fahrschüler günstiger und flexibler zu machen. So soll der Theorieunterricht auch online stattfinden können. Für die Anzahl sogenannter Sonderfahrten soll es keine genauen Vorgaben mehr geben und der Fragebogen für die Theorieprüfung soll kleiner werden. Die Bundesanwaltschaft hat in München zwei mutmaßliche chinesische Spione festnehmen lassen. Das Ehepaar mit deutscher Staatsangehörigkeit soll für einen chinesischen Geheimdienst Kontakt zu Wissenschaftlern an deutschen Hochschulen aufgenommen haben. In mehreren Bundesländern fanden Maßnahmen statt, wie die Karlsruher Behörde mitteilte.
3: Sie gaben sich als Dolmetscher aus oder als Mitarbeiter von Autofirmen und machten sich so an die Wissenschaftler ran. Vor allem Lehrstuhlinhaber für die Bereiche Luft- und Raumfahrttechnik, Informatik oder künstliche Intelligenz. Einige der Opfer lockten sie nach China, angeblich um Vorträge vor Experten zu halten. Tatsächlich gehörten die angeblich zivilen Experten aber dann zu staatlichen chinesischen Rüstungsunternehmen. Und die nahmen die Infos über militärisch nutzbare Hochtechnologie, wie es heißt, natürlich gerne auf. Thomas Thonfeld, nach. Nachrichtenredaktion.
1: Mit dem Ölpreisschub im Zuge des Irankriegs hat die Inflation in der Eurozone weiter deutlich zugelegt. Im April stiegen die Verbraucherpreise im Jahresvergleich um 3%, wie das Statistikamt Eurostat mitteilte. Im März hatte die Inflationsrate in den Ländern mit der Euro-Währung bei 2,6% gelegen.
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1: Zum Wetter, die aktuelle Vorhersage des Deutschen Wetterdienstes. Im Osten und Süden in den nächsten Stunden meist stark bewölkt und Regenschauer. Im Laufe des Tages wird es nicht besser. Dort dann, wie schon im Rest des Landes, wechselnd bewölkt mit Schauern und einzelnen teils kräftigen Gewittern. 17 bis 23 Grad sind es heute maximal. Morgen im Nord- und im Südosten wechselnd bewölkt und örtlich Schauer. Im Rest des Landes wolkig. Im Südwesten auch länger sonnig. 19 bis 26 Grad.
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4: Bis zum Abend, da wechseln sich Aufheiterungen mit starker Bewölkung ab und es ziehen gebietsweise Regenschauer und Gewitter durch. Die Höchste liegen zwischen 18 und 23 auf dem Fichtelberg bei 13 Grad. In der Nacht, da klingen die Schauer ab und es lockert zunehmend auf. Die Tiefstwerte liegen zwischen 12 und 6 Grad.
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5: Gute Nachricht, es ist nicht viel los zurzeit auf den Straßen im Sendegebiet, außer im Kreis Bautzen. Da gibt es lange Wartezeiten bei der Anreise zum VW Pfingsttreffen. Das findet auf dem Flugplatz Bautzen statt, zwischen Bautzen und Neuposchwitz und deswegen auch auf der S111 und der K7271 zwischen dem Flugplatz Bautzen und Poschwitz eben eine richtig große Zahl an Autos. Ja, da staut es sich. Bitte Park-and-Ride-Parkplätze anfahren. Die sind da ausgeschildert und öffentliche Verkehrsmittel nutzen. Lkw-Fahren wird im das Gebiet weiträumig zu umfahren. Das Ganze nicht nur heute, sondern auch morgen und übermorgen bis zum 24.05. noch geht das Ganze, also noch fast die ganze Woche. Ja, ansonsten wird auch noch geblitzt im Sendegebiet. Aktuell auf der A4 Frankfurt Richtung Dresden zwischen Schmölln und Merane stehen sie und auf der B170 in Oberhäslich in Richtung Dippoldiswalde. Außerdem in Waschleite am Fürstenberg, da in Richtung Grünhain. Und falls ihr noch Blitzer habt, könnt ihr uns gerne einen Tipp geben auf unsere bekannte Nummer, die 0341 3588 3095, oder ihr schreibt eine Mail an studio@secondradio.de. Vielen lieben Dank für eure Tipps.
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5: 4:05 haben wir es in Sätzen und beinahe 5 Minuten. Ja, und jetzt steht das WGT, das Wave Gothic Treffen in Leipzig schon wieder richtig vor der Tür. Und deswegen wird es in der nächsten halben Stunde auch mal darum gehen, was man da beachten muss, wie man hinkommt, wie es mit den Parkplätzen aussieht und vieles mehr. Und was wir als Second Video da zu suchen haben. Erstmal gibt's Musik und die kommt von Simply Red.

Wir sind bereit fürs WGT 2026, das kann man schon mal so laut sagen, hier bei Second Radio. Es gibt da auch ein richtig tolles Programm bei uns, das hat heute eigentlich schon angefangen. Heute Morgen nämlich um 8 Uhr, nee, heute Morgen war schon das Wave Gothic Programm am Start. Und ja, im Morgenwecker heute, da konnte man schon hören von 8 bis 10, Dark Side of the 80s mit Angie. Geht auch weiter mit unserem Programm und zwar dann am 21.05., da gibt es den Dark Donnerstag, wie immer, morgen also, den Dark Donnerstag von 18 bis 21 Uhr, aber der ist ganz besonders, da gibt es nämlich ab um 6 Uhr nachmittags das Warm-up zum WGT mit Angie und da hat er auch Gäste eingeladen. Könnt also bei uns bleiben, unbedingt, wenn ihr alle Infos zum WGT hören wollt und wir sind auch die ganzen Tage für euch da, nicht nur musikalisch, sondern auch moderativ, wie man so schön sagt. Ansonsten noch ein paar Infos von mir für die nächsten dunklen Tage da in Leipzig, dunkel im besten Sinne des Wortes. Da ist nämlich schon der Vorverkauf eingestellt, zumindest was der Online-Vorverkauf ist. Den gibt's nicht mehr, seit 11. Mai ist der schon beendet. Karten können aber noch gekauft werden an ausgewählten Vorverkaufsstellen. Die gibt's in Leipzig, die gibt's in Dresden, die gibt's in Chemnitz, in Jena, in Erfurt und auch in Berlin. Tageskarten für das WGT gibt's da aber nicht. Und das Ticket, wenn ihr es dann schon habt, das kann dann am Anreisetag vor Ort auch in den Festivalbändchen umgetauscht werden. Ganz wichtig, das gilt als Zugangsberechtigung für alle Veranstaltungen des Wave Gothic Treffens 2026. Wer sein WGT-Ticket nicht im Vorverkauf besorgt hat, der kann es kurzfristig auch noch vor Ort an den Tageskassen kaufen. Die gibt es zum Beispiel auf dem Agra-Gelände oder auf dem Hauptbahnhof in Leipzig. Und ja, die Tageskarten, die vielleicht mancher will, die sind auch wie im Vorverkauf dort nicht erhältlich. Gibt es also ein Festival-Ticket, wenn man so will. Für alle diejenigen, die anreisen mit dem Auto, da kann an allen Festivaltagen auf dem WGC-Parkplatz am Agra-Park geparkt werden. Der ist extra eingerichtet worden. Es gibt eine Parkvignette, die an allen Festivaltagen gilt. Die kostet 20 Euro und ist sowohl im Vorverkauf als auch vor Ort erhältlich. Also preiswerte Parken geht garantiert nicht. Und alternativ können dann auch die Park- und Breitparkplätze in der Umgebung genutzt werden. Gibt's etwa in Magdeburg Großstädteln, um die letzte Wegstrecke dann mit dem ÖPNV zurückzulegen. Auch das ist eine richtig, richtig gute Idee. Ja, wenn ihr länger bleiben wollt, übernachten, da sind während des WGTs die Unterkünfte in Hotels in Leipzig ganz oft ausgebucht und manchmal auch ganz teuer. Und alternativ während des Festivals könnt ihr aber, wenn ihr wollt, auf dem Agrargelände zelten. Das ist zusätzlich zum WGT-Ticket da noch eine Obs-Sorgekarte nötig. Die müsst ihr noch kaufen. Also Ticket ist das eine und so eine Obs-Sorgekarte kostet nochmal 50 Euro pro Person. Die braucht auf jeden Fall, um den Zeltplatz nutzen zu können. Praktisch dabei bei dieser Obs-Sorgekarte ist zur Selbstversorgung, dürft ihr auch eigene Getränke und Speisen mitbringen. Und wer mit einem Wohnmobil anreist, also sein eigenes Zuhause mitbringt, er braucht zusätzlich zu diesem WGT-Ticket auch noch eine Obs-Sorgekarte für 50 Euro. Die gleiche, also wie von Stellplatz. Seit 2025 gibt es da auch die Möglichkeit, den Stromanschluss für den Stellplatz zu buchen und das Stromticket kostet nochmal 150 Euro, aber nicht pro Tag, sondern für den gesamten Festivalzeitraum. Ihr merkt schon, da ist an alles gedacht, für alles gesorgt und wir helfen euch weiterhin auf die Sprünge während der Dauer des Festivals mit unserem Programm. Und unser Second Radio Wave Gothic Programm steht in diesem Jahr unter dem Motto: So teuflisch bunt kann schwarz sein. Wie gesagt, schon gestartet mit dem Wolkenwetter und Wecker. Und morgen gibt's dann den Dark Donnerstag von 18 bis 21 Uhr. Da gibt's das Warm-up zum Wave Gothic Treffen 2025. 26 mit Angie und ihren Gästen. Und dann läuft es so weiter. Es gibt natürlich auch Sendungen am Freitag, am Samstag, am Sonntag und auch am Montag, der ja Feiertag ist und auch mit zum WGC zählt. Das ist also dann der Pfingstmontag. So teuflisch bunt kann schwarz sein. Unsere Infos zum WGC 2026. Ja, und eine Menge gute Musik haben wir da auch für euch. Aber erst in den nächsten Sendungen, wir sind noch nicht ganz Wave Gothic Treffen eingerichtet. Ich zumindest nicht in der heutigen Nachmittagssendung. Deswegen gibt es jetzt hier nach den Infos zum Wave Gothic Treffen erstmal Musik von Bryan Adams. Die aber ziemlich aktuell.

Musik aus dem brandaktuellen Album von Bryan Adams. Mit dem war er letztes Jahr auch in Chemnitz. Und Rolling with the Punches heißt so viel wie einfach weiterbacken nach den ganzen Tiefschlägen, die man so gekriegt hat. Da ist er ganz stark, dieser Bryan Adams. Wir wechseln mal die Musikrichtung und zwar ziemlich heftig. Es geht jetzt nach Italien und da auch zum nächsten Geburtstagskind. Und das heißt Albano. Kennen wir noch, ne? Albano und Romina Power, die waren in den 80ern ja auch, ja, ganz tolle am Start und weltberühmt. Und heute, da hat dieser Albano Geburtstag, wird 83 Jahre alt und er heißt da bürgerlich Albano Carisi und lebt heute ziemlich zurückgezogen, aber immer noch total aktiv. Ist er sowohl Popsänger als auch Tenor, ja, kann auch Opern singen und er lebt da auf seinem malerischen Anwesen im apulischen Selino San Marco. Das denkt schon richtig gut, oder? Und neben seiner Musikerkarriere betreibt er dort auch ganz erfolgreich ein eigenes Hotel und Weingut. Auch das klingt gut. Tenuta Albano Carisi, so heißt das. Tritt aber weiterhin auch regelmäßig auf, oftmals zusammen mit seiner mittlerweile seit vielen Jahren Ex-Frau Romina Power. Beiden hatten da einen Rosenkrieg, verstehen sich aber wieder richtig gut. Und mit der hat er in den 80er Jahren auch, wie gesagt, richtig große internationale Erfolge gefeiert. Und nach der Scheidung von ihr im Jahr 1999 und der späteren Trennung von Loredana Lecciso, mit der hat er auch zwei Kinder, er lebt heute als Single auf seinem Weingut, was sicherlich auch was hat. Also auch da ist so das Leben nicht so schlecht. Er empfängt dort Gäste, kümmert sich um seine Familie, hat also genug zu tun. Und er kommt vielleicht auch ein bisschen mehr runter von einem zentralen, bis heute sehr schmerzhaften Thema in seinem Leben. Das ist nämlich das Verschwinden seiner ältesten Tochter, Lenia. Die ist 1994 in den USA spurlos verschwunden und bis heute noch nicht aufgefunden. Und deren Schicksal, das bewegt ihn bis heute noch tief. Das kann man sich vorstellen, wenn der Papa seine Tochter verliert. Das ist, glaube ich, in Italien noch mal ein bisschen schlimmer vorbei. Ist überall ganz schlimm. Ja, deswegen, also Weingut ist so das, was ihm die Seele ein bisschen auffrischt und aufbessert. Und die Tenuta, das Weingut eben und das Restaurant dort, das ist auch ein florierendes Ressort, in dem jedes Miet nach einem seiner berühmten Lieder benannt ist. Übrigens kann man so ein bisschen hinfahren. Ist so ähnlich wie bei Jens Weißlug im Hotel auf dem Fichtelberg. Da ist auch jedes Miet nach einem Wettkampfort von ihm benannt. Da hat jeder so seins eben, ne? Ja, und wir haben jetzt zum 83. Geburtstag von Albano Carisi auch eine schöne Musik von ihm. Die hat nichts mit seiner Ex-Frau zu tun, mit Romina Power, sondern ganz allein mit ihm. Und heißt, ich hoffe, ich krieg's raus auf Italienisch, Quanto Minamoro. Das klingt gut, auf jeden Fall. Hier ist er, Albano Carisi. Alles Gute zum 83. Geburtstag.

Susanne Heigens mit einem ihrer internationalen Songs Life is Wonderful. Das Leben ist wunderbar und da hat sie bestimmt recht, aber es gibt auch Tücken im Leben, die sind nicht ganz so klasse, wie zum Beispiel die Betrugsmail, vor die ich euch jetzt warnen will. Die Polizei warnt da von einer neuen Betrugsmasche, die läuft gerade im Raum Torgau rauf und runter. In gefälschten E-Mails der Stadtverwaltung, da kündigen die Täter eine Rauchmelderprüfung an. Also gefälschte E-Mails heißt, das kommt nicht von der Stadtverwaltung, sondern von irgendwelchen Leuten, die an euer Geld oder eure Adressen wollen. In dieser E-Mail wird auch ein Bußgeld von 500 € angedroht, sollte kein Rauchmelder vorhanden sein. Und sagen wir mal ehrlich, alle haben, glaube ich, noch gar keinen Rauchmelder. Die E-Mail jedenfalls enthält laut Polizei auch einen Link, über den die betroffene Person dann ihre Daten auch gleich bestätigen kann. Ist ja sehr, sehr praktisch, aber der Link hat nichts mit Rauchmelder zu tun. Da gelangen die Täter an höchst sensible Daten, die sie dann für sonst was nutzen, nur nicht für Rauchmelder. Und auch in anderen Städten wie etwa Pirna oder Marienberg oder Spremberg oder Herzberg, da tauchen ähnliche Betrugsmails mit Bezug zu angeblichen Rauchmelderkontrollen auf. Und auch die Stadt Pirna, die rät deswegen dringend, keine E-Mail-Anhänge zu öffnen oder Links zu klicken, keine Daten preiszugeben oder keine Person mit Bezug zu den Mails in die Wohnung zu lassen. Das wäre ja noch schlimmer. Also, Polizei warnt gerade im Raum Torgau, aber auch in Pirna vor gefälschten E-Mails in der Stadtverwaltung. Da werden Rauchmelderprüfungen angekündigt und man soll auf einen Link klicken. Das bitte nicht machen, einfach löschen oder einfach auch die Polizei anrufen.

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1: Mein Name ist Antje Pörsch. Kein warmes Wasser, Stadtwerke verteilen Bädergutscheine, Bund beklagt zu wenig Wildnis, auch in Sachsen, Wochenmarkt Innenstadt auf Augustusplatz verlegt. Die Meldungen im Einzelnen. In mehreren Stadtteilen Leipzigs wird ab 31. Mai für 6 Tage die Warmwasser- und Fernwärmeversorgung unterbrochen. Buchstäblich eine kalte Dusche für die Anwohnerinnen und Anwohner. Um etwas Abhilfe zu schaffen, da bieten die Stadtwerke den betroffenen Schwimmbadgutscheine an. Und damit können sie die Frei- und Sportbäder in Leipzig zum Baden und Warmduschen nutzen, wie die Stadtwerke mitteilen. Pro Person werden 2 Gutscheine im Wert von je 5 € ausgegeben. Und dazu richten die Stadtwerke ab 26. Mai einen Ausgabestand im Kulturzentrum NATO ein. Wer die Gutscheine haben will, muss mit dem Personalausweis oder einer Meldebescheinigung nachweisen, dass er in den betroffenen Gebieten wohnt. Die Versorgung wird wegen Bauarbeiten unterbrochen. Gebäude, die mit Fernwärme für Warmwasser und Heizung versorgt werden, die werden von einer zentralen Leitung getrennt. Laut Stadtwerken handelt es sich um Häuser in den einzelnen Straßen der Stadtteile Zentrum Süd, Zentrum Südost, Südvorstadt und Konnewitz, Marienbrunn sowie in Teilen von Lösnig und Dölitz-Dösen. Der Bund für Umwelt- und Naturschutz Deutschland fordert zum Internationalen Tag der biologischen Vielfalt an diesem Freitag mehr Raum für natürliche Entwicklung in Sachsen. Dabei verwies er auf eine 2019 gemeinsame mit dem Naturschutzbund Deutschland vorgelegte Wildnisstudie. Seitdem seien zwar einzelne Fortschritte erreicht worden, das in der Wildnisstudie aufgezeigte Potenzial bleibt jedoch bislang weitgehend ungenutzt, erklärt Bundchef Felix Eckert. Die Studie habe verschiedene geeignete Räume in Sachsen definiert, etwa naturnahe Wälder, Moore, Auenlandschaften sowie ehemalige Bergbauflächen, so hieß es weiter. Vor allem durch den Braunkohleausstieg stünden im Freistaat großflächige, unzerschnittene Gebiete für die Ausweisung von großen Wildnisgebieten zur Verfügung. Gerade in einem dicht genutzten Bundesland wie Sachsen braucht es auch Räume, in denen sich Natur langfristig eigenständig entwickeln kann. Sie können dazu beitragen, Wasser länger in der Landschaft zu halten und geschädigte Ökosysteme zu stabilisieren. Der Internationale Tag der biologischen Vielfalt wird jährlich am 22. Mai begangen. Er wurde von den Vereinten Nationen ins Leben gerufen, um auf die Bedeutung der biologischen Vielfalt als Grundlage funktionierender Ökosysteme aufmerksam zu machen. Vom 22. bis 29. Mai sowie vom 5. bis 12. Juni, da schlagen die Händlerinnen und Händler in Leipzig ihre Stände auf dem Augustusplatz auf. Wegen des UEFA-Konferenz League Fan Festivals, des Leipziger Stadtfestes und des Bachfestes, da zieht der Wochenmarkt in der Innenstadt vorübergehend um. Eine Ausnahme bildet der Markttag am 2. Juni. An diesem Tag, da füllen die zahlreichen Stände wie gewohnt den Marktplatz vor dem alten Rathaus, jeweils 9 bis 17 Uhr, da halten die Händlerinnen und Händler ihre vielfältigen Angebote für die Kundschaft bereit. Das Marktamt betreibt an 14 verschiedenen Standorten wöchentlich 20 Wochenmärkte. Marktstandorte und weitere Informationen auf www.leipzig.de/Märkte. Soweit die Meldungen.
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2: Ja, es ist wieder ein bisschen bewölkt geworden. Also das Wetter ändert sich immer noch ein bisschen. Aktuell meldet aber Torgau 16 Grad plus. Dresden hat noch 18 Grad plus. Oberwiesenthal 14 Grad. Und bis zum Abend bleibt es auch wechselnd bewölkt. Nochmal kommt die Sonne vielleicht raus. Aber ansonsten gibt es auch nochmal kräftige Schauer oder sogar ein Gewitter. In der Nacht dann kann es auch nochmal schauern. Aber das zieht so langsam ab und die Tiefstwerte gehen runter in der Nacht zwischen 12 und 6 Grad. Und morgen dann am Donnerstag, da ist es früh und abends oft heiter. Dazwischen aber gibt es eine Menge Wolken und die bringen vereinzelt auch wieder Regen. Höchstwerte morgen zwischen 17 und 22 Grad. Am Freitag und am Samstag, da gibt es nur wenige Wolken. Es ist überwiegend heiter, es bleibt trocken und es wird sommerlich warm. Am Freitag gibt es Höchstwerte bis 26 Grad und am Samstag können sogar 30 Grad am Start sein. Wahnsinn, richtig gutes Wetter. Wir schauen mal auf die Straßen.
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2: Da geht es zuerst nach Dresden, da ist die Zufahrt zur Brücke Budapester Straße aus der Richtung Josefinenstraße immer noch aus Sicherheitsgründen gesperrt. Und eine Meldung noch von der S111 und der K7221. Da gibt es nämlich lange Wartezeiten bei der Anreise zum VW Pfingsttreffen. Auf dem Flugplatz in Bautzen findet das jetzt statt, zwischen Bautzen und Neuposchwitz. Und deswegen eben wegen der hohen Besucherzahlen und wegen der vielen Autos ist es da ziemlich dicht auf der S111 und der K7271 zwischen dem Flugplatz Parkplatz Bautzen und zwischen Poschwitz. Bitte Park-and-Ride-Parkplätze anfahren, öffentliche Verkehrsmittel nutzen. Lkw-Fahrerinnen und Fahrern wird empfohlen, das Gebiet weiträumig zu umfahren. Und das Ganze nicht nur heute, sondern bis zum 24.05. gegen 23 Uhr in der Nacht. Ist also eine längere Veranstaltung. Geblitzt wird auch, und zwar auf der A4 Frankfurt Richtung Dresden zwischen Schmölln und Merane, und auf der B170 stehen sie immer noch in Oberhäslich in Richtung Depoldiswalde. Das war's schon, und falls ihr mehr habt, gerne her damit. 0341 35 88 30 95 als unsere Nummer für die Nachrichten, die Tipps von euch für die Verkehrsbehinderungen oder eben auch die Blitzer. Vielen, vielen Dank euch und euch eine entspannte Fahrt in diesem Mittwochnachmittag. Ist ja schon Mittwoch. Wir verhalten heute die Woche um die Hälfte, also Mittwoch. Schönen Nachmittag, kommt gut rein.
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2: Und da haben wir schon beinahe 7 Minuten nach um 16:30 Uhr, also 16:37 Uhr. In der nächsten halben Stunde gucken wir mal zu einer Expertin im Gesundheitswesen und wir wollen mal schauen, was die heute zu sagen hat. Und ansonsten gibt's gute Musik, zum Beispiel von Empire of the Sun. We go.

0: Ärzte mit medizinischem Fachpersonal, die ihr Wissen auf Instagram und TikTok verbreiten. Und zuletzt, da standen auch einige von ihnen in der Kritik. Beispielsweise, weil sie gar kein abgeschlossenes Medizinstudium haben oder gar keinen echten Doktortitel besitzen, sich aber Doktor nennen. Tja, das ist ein Problem. Zumindest, wenn man dann wirklich daran glaubt und da auch wirklich Hoffnungen reinsetzt, wie ich zum Beispiel, dass man da die Wahrheit erzählt und geholfen kriegt. Ja, wie gut oder gefährlich ist es denn, wenn wir uns Gesundheitstipps auf Social Media holen? Das will ich jetzt mal bereden mit Sabine Finkmann. Die ist nämlich Expertin fürs Gesundheitswesen und ist auch als ehemalige MFA, also medizinische Fachangestellte, da wirklich im Stoff. Sag mal, wie siehst denn du eigentlich die wachsende Rolle von Docfluencern, Sabine? Können die wirklich zur Aufklärung beitragen oder besteht da eher die Gefahr so von Halbwissen?
1: Grundsätzlich finde ich es super, super wichtig, dass es Ärzte gibt, die zur Aufklärung beitragen und tatsächlich auch im Internet bei Social Media zu Erkrankungen aufklären, zu Themen, die wir wissen sollten und die wir wahrscheinlich ansonsten googeln würden. Und deshalb finde ich es unfassbar wichtig, dass Ärzte tatsächlich auch bei Social Media zu finden sind und dort über ihr medizinisches Fachwissen informieren und aufklären.
0: Naja, aber es gibt ja da offenbar auch Leute, die eben nicht ausgebildete Ärzte sind, sich Doktor nennen, gar keinen Doktortitel haben. Woran erkenne ich denn als Laie, ob die medizinischen Inhalte dieses Docfluencers wirklich seriös und evidenzbasiert sind oder eben nicht?
1: Das ist tatsächlich ein Problem, weil ich der Auffassung bin, dass Laien tatsächlich sehr, sehr schlecht unterscheiden können, ob das jetzt ein wirklich seriöser und evidenzbasierter medizinischer Inhalt ist. Allerdings kann ich natürlich in den sozialen Medien auch die Profile recherchieren und kann natürlich auch sehr, sehr schnell herausfinden, ob die Person tatsächlich Mediziner, Arzt oder Medizinstudent ist. Und das ist natürlich schon sehr wichtig, um die Inhalte dann für mich auch als wirklich richtig verwerten zu können. Sonst ist es wirklich schwierig.
0: Ja, stimmt. Das suchen ja auch

0: sind.
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2: Ich bin Dirk Zeitler. Weniger Fragen und deutlich weniger Bürokratie. Die Bundesregierung plant eine Reform für den Führerschein, die ihn deutlich günstiger und einfacher machen soll. Fahrschulverbände lehnen die Pläne allerdings ab.
3: Aktuell werden für den Autoführerschein im Schnitt 3.400 Euro fällig, teilweise über doppelt so viel wie in anderen Ländern. Nach den Plänen von Verkehrsminister Schnieder soll sich das schon Anfang nächsten Jahres ändern. Der Theorieunterricht soll nicht mehr Pflicht sein, der Fragenkatalog von derzeit fast 1.200 Fragen zusammengestrichen werden und Fahrschüler sich digital per App vorbereiten können. Auch an die Sonderfahrten nachts, über die Autobahn oder über Land will die Bundesregierung ran. Die Fahrschulen warnen deshalb vor höheren Unfallzahlen und sorgen sich um ihre finanzielle Existenz. Tanja Wagner, Nachrichtenredaktion.
2: Die Bundesanwaltschaft hat in München zwei mutmaßliche chinesische Spione festnehmen lassen. Das Ehepaar mit deutscher Staatsangehörigkeit soll für einen chinesischen Geheimdienst Kontakt zu Wissenschaftlern an deutschen Hochschulen aufgenommen haben. In mehreren Bundesländern fanden Maßnahmen statt, wie die Karlsruher Behörde mitteilte. Unter dem durch den Iran-Krieg entstandenen Energiepreisdruck lockert Großbritannien die Sanktionen auf russisches Öl. Die britische Regierung erlaubt auf unbestimmte Zeit den Import von Flugzeugtreibstoff und Diesel, der in Drittländern aus russischem Öl raffiniert wurde.
4: Hintergrund sind Engpässe seit dem Krieg zwischen Israel, den USA und Iran und der Krise um die Straße von Hormus. Die für den Transport von bestimmten Treibstoffen bedeutende Meerenge ist seit Wochen weitgehend blockiert. Wegen der hohen Energiepreise erlaubt Großbritannien nun wieder, dass Diesel und Kerosin aus Drittländern importiert werden, auch wenn sie aus russischem Öl hergestellt wurden. Die Regierung nennt das nötige Flexibilität. Kritik gibt es aber trotzdem, denn London galt bisher als besonders harter Unterstützer der Russland-Sanktionen wegen des Ukraine-Krieges. Aus London, Philipp Detlefs.
2: Bei der weiteren Suche nach den drei Vermissten in Görlitz hat es in den Trümmern des zusammengestürzten Hauses keine konkreten Hinweise gegeben. Wir haben derzeit noch nichts gefunden, aber wir gehen davon aus, je tiefer wir kommen, dass die Wahrscheinlichkeit steigt, dass wir auf Personen treffen, sagte die Leiterin der Feuerwehr Görlitz, Anja Weigel, am Nachmittag. Das Haus war am frühen Montagabend eingestürzt.
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2: Zum Wetter, die aktuelle Vorhersage des Deutschen Wetterdienstes. Im Osten und Süden in den nächsten Stunden meist stark bewölkt und Regenschauer. Im Laufe des Tages wird es nicht besser. Dort dann, wie schon im Rest des Landes, wechselnd bewölkt mit Schauern und einzelnen teils kräftigen Gewittern. 17 bis 23 Grad sind es heute maximal. Morgen im Nord- und im Südosten wechselnd bewölkt und örtlich Schauer. Im Rest des Landes wolkig. Im Südwesten auch länger sonnig. 19 bis 26 Grad.
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5: Bis zum Abend, da wechseln sich Aufheiterungen mit starker Bewölkung ab und es ziehen gebietsweise Regenschauer und Gewitter durch. Die Höchste liegen zwischen 18 und 23 auf dem Fichtelberg bei 13 Grad. In der Nacht, da klingen die Schauer ab und es lockert zunehmend auf. Die Tiefstwerte liegen zwischen 12 und 6 Grad.
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6: Wir starten mit der A4 in Richtung Görlitz. Zwischen Dresden-Hellerau und dem Dresdner Flughafen gibt es aktuell Behinderungen nach einem Unfall. Die A9 in Richtung Berlin zwischen Bad Dürrenberg und dem Rastplatz Bachfurt-Ost. Da ist die rechte Fahrspur nach dem Unfall blockiert. Bitte vorsichtig. Und nochmal in den Kreis Bautzen auf die S111 und die K7221. Da gibt es nach wie vor lange Wartezeiten bei der Anreise zum VW-Pfingsttreffen auf dem Flugplatz in Bautzen. Da ist zwischen Bautzen und Neupurspitz einiges los und deswegen bitte die Park-and-Ride-Parkplätze anfahren, öffentliche Verkehrsmittel benutzen und LKWs wird empfohlen, das Gebiet weiträumig zu umfahren. Das Ganze nicht nur heute, sondern auch noch morgen, übermorgen und am 24.05. Dann endet es gegen 23 Uhr. In Bautzen, zwischen Flugplatz Bautzen und Purspitz, gibt es also ein hohes Verkehrsaufkommen wegen der hohen Besucherzahlen zur Anreise zum VW-Pfingsttreffen auf dem Flugplatz Bautzen. Und es wird auch noch geblitzt. Aktuell allerdings nur ein Blitzer in Sicht, der steht auf der B170 in Oberhäslich Richtung Dippoldiswalde. Ansonsten haben wir gerade nichts. Und wenn ihr noch was habt, her damit 0341 3588 3095 oder die Mail studio@secondradio.de. studio@secondradio.de, da kommt es natürlich auch an eure Verkehrsmeldungen hier zu uns ins Studio. Ich sage Dankeschön, wünsche euch eine ganz entspannte Fahrt in diesen Mittwochnachmittag.
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6: Und da ist auch schon wieder 6 Minuten nach 17 Uhr. 17 Uhr und 6 haben wir es. Und ich habe Musik mitgebracht, die kommt aus dem hohen Norden. Reden wir gleich drüber. Hier ist Ryu Rayama.

Ich muss ja gestehen, ich finde das großartig, was da gerade so rumläuft von Riku Rayama. Und wem der Name jetzt nichts sagt, das macht gar nichts, hat mir ja auch nichts gesagt. Aber ich habe in diesem Jahr zum Osterfeuer, habe ich ihn gesehen auf der Bühne, live und in Farbe. Kommt aus Finnland und er kommt von Sunrise Avenue. Die Band hat sich ja in der öffentlichen Wahrnehmung immer mehr zu so einem Solo-Projekt von Samu Harper entwickelt. Und deswegen haben die Bandmitglieder ja nach jahrelangem Erfolg dann auch mal ein bisschen mehr zu Hause sein wollen und dem normalen Leben mal wieder ein bisschen frönen, nachdem es zahllose Hotelzimmerübernachtungen gab und auch Samu Haber wollte neue berufliche und persönliche Wege einschlagen, deswegen haben sich getrennt und einer der Bands, ein wunderbarer Gitarrist, war eben dieser Riku Juhani Rayama. Ein Finne, ja, Gitarrist, Sänger, Songwriter und der macht jetzt auch sein Solo-Ding und das war ein Stück daraus, aus seinem ersten Solo-Album und ich finde die Mucke so klasse, deswegen werdet ihr den noch oft hören hier bei mir in der Sendung bei Sachsen Live, dem Second Radio Nachmittag, kann ich schon mal versprechen und ich freue mich auf vieles Neues von Ryu und Riku und hoffe, euch gefällt es auch so. Erstmal gibt es noch Musik, die auch neu ist, aber die Band ist nicht mehr ganz so neu, die kommt eigentlich schon aus den 80ern, eher die 70er schon, aber 1987 hatten sie ihren ersten großen Hit in der damaligen DDR, der aber 1993 nach der Wende erst auf Platte gepresst werden konnte. Ihr wisst, in der DDR war es alles so ein bisschen schwierig mit den Platten. Gemeint ist natürlich Herr Leisegang, der Nobat und seine Band Keimzeiten, die haben eine neue Platte am Start und die heißt Ach, die Menschen und daraus jetzt der Titelsong. Entschuldigung, war natürlich die falsche Taste. Ach, die

Da, da ist die Liebe groß bei Herrn Leisegang und seine Band ist auch noch richtig große. Würde euch empfehlen, das Ganze mal anzuhören. Ein wunderschöner Song, wie ich finde. Ach, die Menschen und ganz viele andere Songs sind noch drauf, die auch wirklich ja gehört werden wollen. Ja, und jetzt kommen wir zu einer auch wirklich großen. Also als Mensch ist sie groß, als Sängerin ist sie riesengroß und ansonsten eigentlich ziemlich klein. Kylie Minogue ist gemeint aus Australien und die hat heute vor 21 Jahren den Brustkrebs besiegt. Das ist ja auch mal ganz eine tolle Nachricht, oder? Am 20. Mai 2005 hat sie die Nachricht gekriegt, dass sie wieder gesund ist, hat die Klinik erfolgreich verlassen, ist da operiert worden und hat sich anschließend in Paris, der Heimatstadt ihres Lebensgefährten Oliver Martinez, nach 6 Monate andauernden Chemotherapie entzogen. Ja, am 20. Mai 2026, also in diesem Jahr, da feiert sie die weltweite Premiere ihrer neuen dreiteiligen Netflix-Dokumentation, die heißt Kylie. Und in der Serie und den zugehörigen Interviews, da zeigt sie sich mal ganz extrem verletzlich und offenbart unter anderem bisher nicht öffentlich gemachte Details über eine zum Beispiel zweite Krebserkrankung. Wusste ich gar nicht, die sie in der Vergangenheit geheim gehalten hat. Denn die dreiteilige Doku, die gewährt auch einen ganz persönlichen Einblick hinter die Kulissen ihres Mega-Erfolgs. Der hält ja nun schon ewig an. Sie ist ja immer noch am Start, immer noch in den Charts, macht immer noch Platten. Ja, und berichtet aber auch von dem Umgang mit schweren Schicksalsschlägen. Die heute mittlerweile 57-Jährige, die berichtet darin erstmals, dass sie 2021 noch ein weiteres Mal an Krebs erkrankt war, eben zweite Krebserkrankung. Und während die in der Doku darüber spricht, da versagt ihr auch mehrfach die Stimme, das greift sie also auch noch so richtig an. Und bereits 2005 hatte ja Kylie Minogue öffentlich gemacht, dass sie an Brustkrebs erkrankt war, hat damals ihre Welttournee unterbrochen und die Nachricht hat damals auch international große Anteilnahme ausgelöst. Jetzt ist sie gesund und berichtet in ihrer Doku Kylie, was da alles so gewesen ist. 3 Teile sind es bei Netflix zu sehen. Auch so eine kleine Empfehlung.

0: keine Bedauerung. Allen Grund, lucky zu sein. Tolles Leben hat sie schon hinter sich und noch vor sich. Auf jeden Fall, da bin ich mir ganz, ganz sicher. Und die Doku, die wird zeigen, wie sie mit dem Leben in den schlechten Zeiten und auch in den guten Zeiten mit dem Leben umgegangen ist. So, ich war so ein bisschen hin und her gerissen, wollte mir heute einen Menschen des Tages raussuchen und habe gedacht, Mensch, Kylie Minogue, das wäre doch auf jeden Fall ein Thema. Aber auch er ist auf jeden Fall ein Thema, nämlich Christoph Kolumbus.
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0: Ja, der gilt heute als Entdecker Amerikas, dieser Christoph Kolumbus, und er ist heute gestorben, und zwar nicht heute auf den Tag genau, sondern vor 520 Jahren, da ist er schon verstorben, und dass ihm schon die Wikinger auf dem amerikanischen Kontinent voraus waren, das wurde erst viel später bekannt, das konnte er damals noch gar nicht wissen. Kolumbus selber hat ein Leben lang geglaubt, er hätte den Seeweg nach Indien gefunden, dass er einen neuen Kontinent entdeckt hatte, das hat er damals, also zu Lebzeiten, nie erfahren. Eigentlich wollte er ja den westlichen Seeweg nach Indien finden und deswegen war er im Sommer 1492 von der Seeküste Spaniens aufgebrochen. Die spanischen Könige Isabella und Ferdinand hatten ihn unterstützt, denn sie hatten ein Interesse daran, den Gewürzhandel mit Indien damals schneller und einfacher abwickeln zu können. Der Spanier, der wollte auch unbedingt nach Portugal kommen und den Portugiesen zuvorkommen, die auch auf dem Weg nach Indien sein wollten, da Wege gesucht haben, und deswegen haben auch die Könige Isabella und Ferdinand Kolumbus drei Schiffe zur Verfügung gestellt. Die Santa Maria, die Niña und die Pinta. Nach dem Aufenthalt auf den Kanarischen Inseln, da sind die drei Schiffe unter Kolumbus Aufsicht dann gen Westen gesegelt und nach mehreren Wochen kam dann endlich auch Land in Sicht. Kolumbus und seine Männer, die landeten am 12. Oktober 1492 auf den Bahamas, wie wir heute wissen. Die Insel, auf der Kolumbus an Land ging, die wurde von den Ureinwohnern Guanani genannt und Kolumbus taufte aus Dankbarkeit für die gelungene Reise die Insel San Salvador, der Erlöser. Und so haben sie ihn genannt. Die Ureinwohner nannte er wiederum Indianer, denn er glaubte ja, in Indien zu sein. Ja, obwohl er noch drei weitere Fahrten unternommen hat, 1493, 1498 und 1502, da hat er eben selbst nie erfahren, welche Entdeckung er gemacht hatte. Er kam immer wieder zu den Inseln der großen Antillen. Die eigentliche Aufgabe von Kolumbus, den Seeweg nach Indien zu finden, die Aufgabe hat dann Vasco da Gama erfüllt. Mit Kolumbus' Entdeckung begann die Erkundung Amerikas durch die Europäer, und das Datum 1492, das gilt heute als der bedeutende Einschnitt der Menschheitsgeschichte. Manchmal wird es auch als Beginn der Neuzeit genannt. Es war aber auch der Beginn der Kolonialisierung Amerikas durch die Spanier, und das war wiederum keine so gute Zeit. Nichtsdestotrotz, Christopher Columbus, heute mein Mensch des Tages, der, wie gesagt, heute auf dem Tag genau vor 520 Jahren verstorben ist. Und ich kann nur sagen, Christoph Columbus, das war definitiv kein normales Leben, kein ordinary life. Hier sind die Bee Gees.

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1: Mein Name ist Antje Pörsch. Kein warmes Wasser, Stadtwerke verteilen Bädergutscheine, Bund beklagt zu wenig Wildnis, auch in Sachsen, Wochenmarkt Innenstadt auf Augustusplatz verlegt. Die Meldungen im Einzelnen. In mehreren Stadtteilen Leipzigs wird ab 31. Mai für 6 Tage die Warmwasser- und Fernwärmeversorgung unterbrochen. Buchstäblich eine kalte Dusche für die Anwohnerinnen und Anwohner. Um etwas Abhilfe zu schaffen, da bieten die Stadtwerke den betroffenen Schwimmbadgutscheine an. Und damit können sie die Frei- und Sportbäder in Leipzig zum Baden und Warmduschen nutzen, wie die Stadtwerke mithalten. Pro Person werden 2 Gutscheine im Wert von je 5 Euro ausgegeben. Und dazu richten die Stadtwerke ab 26. Mai einen Ausgabestand im Kulturzentrum NATO ein. Wer die Gutscheine haben will, muss mit dem Personalausweis oder einer Meldebescheinigung nachweisen, dass er in den betroffenen Gebieten wohnt. Die Versorgung wird wegen Bauarbeiten unterbrochen. Gebäude, die mit Fernwärme für Warmwasser und Heizung versorgt werden, die werden von einer zentralen Leitung getrennt. Laut Stadtwerken handelt es sich um Häuser in den einzelnen Straßen der Stadtteile Zentrum Süd, Zentrum Südost, Südvorstadt und Konnewitz, Marienbrunn sowie in Teilen von Lösnich und Dölitz-Dösen. Der Bund für Umwelt- und Naturschutz Deutschland fordert zum Internationalen Tag der biologischen Vielfalt an diesem Freitag mehr Raum für natürliche Entwicklung in Sachsen. Dabei verwies er auf eine 2019 gemeinsame mit dem Naturschutzbund Deutschland vorgelegte Wildnisstudie. Seitdem seien zwar einzelne Fortschritte erreicht worden, das in der Wildnisstudie aufgezeigte Potenzial bleibt jedoch bislang weitgehend ungenutzt, erklärt Bundchef Felix Eckert. Die Studie habe verschiedene geeignete Räume in Sachsen definiert, etwa naturnahe Wälder, Moore, Auenlandschaften sowie ehemalige Bergbauflächen, so hieß es weiter. Vor allem durch den Braunkohleausstieg stünden im Freistaat großflächige, unzerschnittene Gebiete für die Ausweisung von großen Wildnisgebieten zur Verfügung. Gerade in einem dicht genutzten Bundesland wie Sachsen braucht es auch Räume, in denen sich Natur langfristig eigenständig entwickeln kann. Sie können dazu beitragen, Wasser länger in der Landschaft zu halten und geschädigte Ökosysteme zu stabilisieren. Der Internationale Tag der biologischen Vielfalt wird jährlich am 22. Mai begangen. Er wurde von den Vereinten Nationen ins Leben gerufen, um auf die Bedeutung der biologischen Vielfalt als Grundlage funktionierender Ökosysteme aufmerksam zu machen. Vom 22. bis 29. Mai sowie vom 5. bis 12. Juni, da schlagen die Händlerinnen und Händler in Leipzig ihre Stände auf dem Augustusplatz auf. Wegen des UEFA-Konferenz League Fan Festivals, des Leipziger Stadtfestes und des Bachfestes, da zieht der Wochenmarkt in der Innenstadt vorübergehend um. Eine Ausnahme bildet der Markttag am 2. Juni. An diesem Tag, da füllen die zahlreichen Stände wie gewohnt den Marktplatz vor dem alten Rathaus, jeweils 9 bis 17 Uhr, da halten die Händlerinnen und Händler ihre vielfältigen Angebote für die Kundschaft bereit. Das Marktamt betreibt an 14 verschiedenen Standorten wöchentlich 20 Wochenmärkte. Marktstandorte und weitere Informationen auf www.leipzig.de/Märkte. Soweit die Meldungen.
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2: Tja, es ist heute wieder Wetter, aber es wird langsam. Also ein richtig schönes Wetter ist noch nicht, aber es wird in den nächsten Tagen. In der Nacht klingen die Schauer ab. Es lockert zunehmend auf. Tiefstwerte liegen zwischen 12 und 6 Grad aktuell. Ja, morgen ist es in den frühen Abendstunden dann oft heiter. Dazwischen ziehen teilweise dichte Wolken durch, bringen vereinzelt etwas Regen. Die Höchstwerte liegen zwischen 17 und 22 Grad am Donnerstag und am Freitag. Da gibt es nur wenige Wolken. Überwiegend heiter ist es da. Trocken bleibt's und sommerlich warm. Am Freitag gibt es Höchstwerte bis 26 Grad und am Samstag steigt die Temperatur bis auf 30 Grad und die 6 Grad, die gibt es ja schon heute Nacht, dann erst die Höchstwerte, aber das Wochenende wird richtig, richtig schön. Also der Sommer ist wirklich jetzt zum Greifen nahe.
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2: Und da starten wir auf der A4 Frankfurt Richtung Dresden. In Höhe Dresden-Hellerau gibt es da aktuell eine Unfallaufnahme auf dem Standstreifen. Bitte da ganz vorsichtig fahren. Die A4 nochmal, diesmal in Richtung Frankfurt. Zwischen Hohenstein-Ernsthal und Glauchau-Ost steht ein defekter LKW auf der rechten Fahrspur. Und da liegen Fahrzeugteile auf der Fahrbahn. Bitte auch da ganz vorsichtig. Und noch die Meldung von der S111 und der K7221. Da gibt immer noch lange Wartezeiten bei der Anreise zum VW Pfingsttreffen auf dem Flugplatz Bautzen, zwischen Bautzen und Neupurschwitz gibt es da die Wartezeiten. Und zwar solltet ihr bitte, wenn ihr dahin wollt, die Park-and-Ride-Parkplätze anfahren. Öffentliche Verkehrsmittel nutzen und Lkw werden gebeten, das Gebiet weiträumig zu umfahren. Das Ganze bis zum 24. Mai noch gegen 23 Uhr. Es läuft jetzt die Anreise zum VW Pfingsttreffen auf dem Flugplatz Bautzen. Deswegen wird es auf der S111 und der K7221 zwischen dem Flugplatz Bautzen und Purschwitz richtig, richtig dicke. Und geblitzt wird auch noch. Allerdings nur einen, den ich ausgemacht habe, der steht in Leipzig in der Lützowstraße und fotografiert stadtauswärts. Und falls ihr mir noch mehr Blitzer nennen wollt, gerne her damit. 0341 3588 3095. Das ist unsere WhatsApp-Nummer. Ich sage schon mal Dankeschön für eure Tipps. Wünsche euch eine entspannte Blitzer und natürlich unfallfreie Fahrt in diesen Mittwochnachmittag.
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2: Und da sind wir schon in der letzten halben Stunde dieses Sachsen Live Second Radio Nachmittags vom 20. Mai 2026. Gibt's gleich noch gute Nachrichten und erstmal schalten wir nach Görlitz. Hoffe auch, dass da gute Nachrichten vorliegen. Aber vorher gibt's noch eine Musik, die kommt von Sydney Youngblood aus den 80ern.

Ihr habt es gerade ja mitgekriegt, in Görlitz ist ein Gründerzeithaus eingestürzt, obwohl es eigentlich relativ gut und neu saniert war. Und die Suche der drei Vermissten, die da noch vermutet werden, die ist heute Morgen auch fortgesetzt worden. Unter den Trümmern gibt es aber bislang keine Lebenszeichen. Die Suche der Vermissten ist aber laut Polizei in eine entscheidende Phase getreten. Polizeisprecher Stefan Heiduck hat gesagt, dass die Einsatzkräfte jetzt in Bereiche kommen, während der Schutt weggeräumt wird, in der noch intakte Mauerreste erreicht werden und in denen könnten möglicherweise Personen gefunden werden. Der Rest war ja eher nur Bröckel und Staub und der Oberbürgermeister von Görlitz, der hat gerade im Verwaltungsausschuss erklärt, ich gehe davon aus, dass es nicht mehr so lange dauern kann, die Verschütteten zu finden. Bis dahin müssen wir uns alle miteinander gedulden, so Octavian Ursu, der OB von Görlitz. Die Abstimmungen zwischen allen Rettungskräften, die würden gut laufen, meint er. Es werde aktuell alles getan, um zu versuchen, jemanden unter Umständen noch Leben zu bergen. Das wäre auch nicht ganz ausgeschlossen und er selber habe immer wieder geholfen, die Angehörigen der Vermissten mit zu betreuen. Er spricht ja auch Rumänisch und deswegen fällt es ihm auch so ein bisschen leichter. Und er sagt, es ist schwer, es ist eine emotionale Ausnahme. Situation, aber er ist auf jeden Fall bei den Angehörigen der Vermissten. Unsere letzte Meldung in der Sendung aus Görlitz. Ich hoffe, ihr werdet weiter auf dem Laufenden gehalten. Von unserer Nachrichtenabteilung bin mir da ganz sicher. Und jetzt hören wir erstmal noch Musik von Nickelback, When We Stand Together.

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1: Tja, da sind wir angekommen bei den letzten Nachrichten der heutigen Sendung. Ihr wisst, da geht immer noch ein bisschen was und da gibt es immer noch gute Nachrichten am Ende einer jeden Sendung hier bei uns bei Second Radio. Und so auch jetzt um 17.44 Uhr. Da geht es zuerst mal um Herzschwäche und neue Hoffnung. Für die sogenannte diastolische Herzschwäche gibt es nämlich seit langer Zeit keine wirksame Behandlung. Und jetzt, da zeigen SGLT2-Hämmer erstmals Erfolge. Die Medikamente, die können Krankenhausaufenthalte deutlich verringern und die Belastbarkeit der Patienten und Patientinnen verbessern. Entwickelt wurden die eigentlich ursprünglich gegen Diabetes, aber so ist es ja manchmal. Gute Nachricht. Die ESA, habt ihr schon mitgekriegt, die hat den Forschungssatelliten SMILE ins All geschickt. Der soll Polarlichter und das Magnetfeld der Erde beobachten, um Sonnenstürme künftig besser vorhersagen zu können. Solche Stürme können nämlich wichtige Infrastruktur wie GPS, Satelliten oder Stromnetze stören und dann auch erheblich in den Verkehr eingreifen, also auch auf der Straße. Weiter geht's mit dem neuen Flash-Frost-Verfahren. Da gewinnen Forschende weißen Phosphor aus einfachem Klärschlamm und das sichert der europäischen Industrie einen wichtigen Rohstoff für Computerchips oder Autobatterien und macht den Markt zudem unabhängiger von Importen. Das ist auch eine richtig gute Geschichte. Da müssen wir unbedingt unabhängiger werden. Hetze und Hass im Netz, die nehmen zu, haben wir alle mitgekriegt. Mit einem Hasskompass setzt jetzt Sprachwissenschaftler Sebastian Zollner dagegen. Das KI-Tool, das analysiert Aussagen und Kommentare auf Social Media und liefert die passende Gegenrede. Derzeit läuft eine Testversion. Künftig soll es kostenpflichtige Abos geben, aber da lohnt es sich wahrscheinlich ein paar Euro zu investieren. Und letzte gute Nachricht, die kommt aus dem Norden. Der Verein Butenabinnen in Ostfriesland, der ermöglicht Menschen in Pflegeheimen virtuelle Fahrten mit dem Fahrrad. Während die auf dem Heimtrainer radeln, zeigt ein Bildschirm die zuvor aufgezeichnete Wunschroute. So können alte Lieblingsorte besucht werden und es entstehen ganz besondere Momente, auch wenn man nicht mehr vor die Haustüre kann. Das ist auch eine richtig schöne Idee, wie ich finde. Unsere guten Nachrichten heute am 20. Mai 2026. Da war wieder viel Gutes dabei.
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Paradiddor, ja, bitte leider auch nicht mehr am Start. Das ist schade, wie ich finde, aber so ist das Leben eben nun manchmal. 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Ich sag für heute und für die ganze Woche tschüss, das soll es gewesen sein. Wir hören uns dann erst nach dem WGT wieder am Dienstag und bis dahin eine richtig schöne Zeit. Kommt nach Leipzig, macht ein bisschen mit und guckt es euch an, das Wave Gothic Treffen 2026. Ja, und heute wünsche ich euch noch einen schönen Mittwochabend. Die Sonne kommt langsam wieder raus und das Wetter wird richtig sommerlich am Wochenende. Tschüss, für heute sagt der Uwe.

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1: Ich bin Dirk Zeitler. Milliarden für Feldbetten und Notvorräte. Der Schutz der Bevölkerung im Verteidigungsfall soll verbessert werden. Das Kabinett hat dafür heute Vorschläge vom Bundesinnenminister Dobrindt beschlossen.
2: Damit Deutschland für die Bewältigung von Krisen und möglichen kriegsbedingten Gefahren in Zukunft besser gerüstet ist, will die Bundesregierung viel Geld investieren. Insgesamt 10 Milliarden Euro bis 2029. Eine zentrale Rolle übernimmt das Technische Hilfswerk, weil es über große Erfahrungen bei Katastrophen verfügt. Es geht um die Beschaffung von Fahrzeugen, Geräten, aber auch um die Instandhaltung von Gebäuden. An über 60 Standorten soll außerdem eine sogenannte medizinische Taskforce des Bundes aufgebaut werden. Tine Klimach, Nachrichtenredaktion.
1: Die Bundesanwaltschaft hat in München zwei mutmaßliche chinesische Spione festnehmen lassen. Das Ehepaar mit deutscher Staatsangehörigkeit soll für einen chinesischen Geheimdienst Kontakt zu Wissenschaftlern an deutschen Hochschulen aufgenommen haben.
3: Sie gaben sich als Dolmetscher aus oder als Mitarbeiter von Autofirmen und machten sich so an die Wissenschaftler ran. Vor allem Lehrstuhlinhaber für die Bereiche Luft- und Raumfahrttechnik, Informatik oder künstliche Intelligenz. Einige der Opfer lockten sie nach China, angeblich um Vorträge vor Experten zu halten. Tatsächlich gehörten die angeblich zivilen Experten aber dann zu staatlichen chinesischen Rüstungsunternehmen und die nahmen die Infos über militärisch nutzbare Hochtechnologie, wie es heißt, natürlich gerne auf. Thomas Thonfeld, Nachrichtenredaktion.
1: Nach der Aufnahme eines Ebola-Patienten in der Berliner Charité sollen auch die Familienangehörigen des US-Amerikaners nachkommen. Seine Ehefrau und drei Kinder sollen ebenfalls in die Sonderisolierstation des Universitätsklinikums gebracht werden, wie das Bundesgesundheitsministerium mitteilte. Der Amerikaner hatte sich in der Demokratischen Republik Kongo mit dem Ebola-Virus angesteckt. Er wurde nach einem Ersuchen der USA an die Bundesregierung zur Behandlung nach Berlin ausgeflogen. Bei der weiteren Suche nach den drei Vermissten in Görlitz hat es in den Trümmern des zusammengestürzten Hauses keine konkreten Hinweise gegeben. Wir haben derzeit noch nichts gefunden, aber wir gehen davon aus, je tiefer wir kommen, dass die Wahrscheinlichkeit steigt, dass wir auf Personen treffen, sagte die Leiterin der Feuerwehr Görlitz, Anja Weigel, am Nachmittag. Das Haus war am frühen Montagabend eingestürzt.
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1: Zum Wetter, die aktuelle Vorhersage des Deutschen Wetterdienstes. Heute Abend wechselnd bewölkt mit Schauern und einzelnen teils kräftigen Gewittern. Abendwerte zwischen 13 und 20 Grad. In der Nacht dann vor allem im Südosten und Teilen der Mitte noch etwas Regen, sonst gebietsweise Nebel. Die Luft kühlt sich auf 12 bis 5 Grad ab. Morgen im Nord- und im Südosten wechselnd bewölkt und örtlich Schauer, im Rest des Landes wolkig. Im Südwesten auch länger sonnig und trocken. 19 bis 26 Grad maximal.
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1: Zum Wetter, die aktuelle Vorhersage des Deutschen Wetterdienstes. Heute Abend wechselnd bewölkt mit Schauern und einzelnen teils kräftigen Gewittern. Abendwerte zwischen 13 und 20 Grad. In der Nacht dann vor allem im Südosten und Teilen der Mitte noch etwas Regen, sonst gebietsweise Nebel. Die Luft kühlt sich auf 12 bis 5 Grad ab. Morgen im Nord- und im Südosten wechselnd bewölkt und örtlich Schauer, im Rest des Landes wolkig. Im Südwesten auch länger sonnig und trocken. 19 bis 26 Grad maximal.
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1: Ich bin Dirk Zeitler. Weniger Fragen und deutlich weniger Bürokratie. Die Bundesregierung plant eine Reform für den Führerschein, die ihn deutlich günstiger und einfacher macht. Fahrschulverbände lehnen die Pläne allerdings ab.
2: Aktuell werden für den Autoführerschein im Schnitt 3.400 Euro fällig, teilweise über doppelt so viel wie in anderen Ländern. Nach den Plänen von Verkehrsminister Schnieder soll sich das schon Anfang nächsten Jahres ändern. Der Theorieunterricht soll nicht mehr Pflicht sein, der Fragenkatalog von derzeit fast 1.200 Fragen zusammengestrichen werden und Fahrschüler sich digital per App vorbereiten können. Auch an die Sonderfahrten nachts, über die Autobahn oder über Land will die Bundesregierung ran. Die Fahrschulen warnen deshalb vor höheren Unfallzahlen und sorgen sich um ihre finanzielle Existenz. Tanja Wagner, Nachrichtenredaktion.
1: Wenige Tage nach dem Besuch von US-Präsident Trump haben Chinas Staats- und Parteichef Xi Jinping und Russlands Präsident Putin in Peking ihre Freundschaft und enge Zusammenarbeit betont. Vor der großen Halle des Volkes begrüßte Xi den Kreml-Chef mit militärischen Ehren und rotem Teppich. Xi verwies zum Auftakt auf eine von Unruhe geprägte internationale Lage. Der Bundestag hat heute in erster Lesung über einen Gesetzentwurf der Bundesregierung zum Recht auf Reparatur beraten. Mit der geplanten Reform soll eine EU-Richtlinie in nationales Recht umgesetzt werden. Der Entwurf sieht strengere Vorgaben für die Hersteller vor.
3: Die neuen Regeln sollen dazu anregen, sich für eine Reparatur zu entscheiden, anstatt für ein neues Produkt, so Bundesjustizministerin Stefanie Hubig. Konkret geht es darum, dass Hersteller von beispielsweise Waschmaschinen, Computern, E-Rollern und Co. dazu verpflichtet werden, die Geräte während der üblichen Lebensdauer zu einem angemessenen Preis zu reparieren, unabhängig von der Dauer der Produktgarantie. Außerdem sollen Geräte in Zukunft so konstruiert sein, dass man sie auch reparieren kann. Fiona Reinhardt, Nachrichtenredaktion.
1: Bei der weiteren Suche nach den drei Vermissten in Görlitz hat es in den Trümmern des zusammengestürzten Hauses keine konkreten Hinweise gegeben. Wir haben derzeit noch nichts gefunden, aber wir gehen davon aus, je tiefer wir kommen, dass die Wahrscheinlichkeit steigt. Das sagte die Leiterin der Feuerwehr Görlitz, Anja Weigel.
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1: Zum Wetter, die aktuelle Vorhersage des Deutschen Wetterdienstes. Heute Abend wechselnd bewölkt mit Schauern und einzelnen teils kräftigen Gewittern. Abendwerte zwischen 13 und 20 Grad. In der Nacht dann vor allem im Südosten und Teilen der Mitte noch etwas Regen, sonst gebietsweise Nebel. Die Luft kühlt sich auf 12 bis 5 Grad ab. Morgen im Nord- und im Südosten wechselnd bewölkt und örtlich Schauer, im Rest des Landes wolkig. Im Südwesten auch länger sonnig und trocken. 19 bis 26 Grad maximal.
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1: Zum Wetter, die aktuelle Vorhersage des Deutschen Wetterdienstes. Heute Abend wechselnd bewölkt mit Schauern und einzelnen teils kräftigen Gewittern. Abendwerte zwischen 13 und 20 Grad. In der Nacht dann vor allem im Südosten und Teilen der Mitte noch etwas Regen, sonst gebietsweise Nebel. Die Luft kühlt sich auf 12 bis 5 Grad ab. Morgen im Nord- und im Südosten wechselnd bewölkt und örtlich Schauer, im Rest des Landes wolkig. Im Südwesten noch länger sonnig und trocken. 19 bis 26 Grad maximal.
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1: Ich bin Dirk Zeitler. Milliarden für Feldbetten und Notvorräte. Der Schutz der Bevölkerung im Verteidigungsfall soll verbessert werden. Das Kabinett hat dafür heute Vorschläge von Bundesinnenminister Dobrindt beschlossen.
2: Damit Deutschland für die Bewältigung von Krisen und möglichen kriegsbedingten Gefahren in Zukunft besser gerüstet ist, will die Bundesregierung viel Geld investieren. Insgesamt 10 Milliarden Euro bis 2029. Eine zentrale Rolle übernimmt das Technische Hilfswerk, weil es über große Erfahrungen bei Katastrophen verfügt. Es geht um die Beschaffung von Fahrzeugen, Geräten, aber auch um die Instandhaltung von Gebäuden. An über 60 Standorten soll außerdem eine sogenannte medizinische Taskforce des Bundes aufgebaut werden. Tine Klimach, Nachrichtenredaktion.
1: Nach ihrer Festnahme in München sind zwei mutmaßliche Spione für China in Untersuchungshaft. Ein Ermittlungsrichter am Bundesgerichtshof eröffnete dem deutschen Ehepaar die Haftbefehle und setzte diese in Vollzug. Laut Bundesanwaltschaft arbeiteten die Eheleute für einen chinesischen Geheimdienst. Sie sollen versucht haben, an wissenschaftliche Informationen zu Spitzentechnologie zu gelangen, die auch militärisch nutzbar ist.
3: Sie gaben sich als Dolmetscher aus oder als Mitarbeiter von Autofirmen und machten sich so an die Wissenschaftler ran. Vor allem Lehrstuhlinhaber für die Bereiche Luft- und Raumfahrttechnik, Informatik oder künstliche Intelligenz. Einige der Opfer lockten sie nach China, angeblich um Vorträge vor Experten zu halten. Tatsächlich gehörten die angeblich zivilen Experten aber dann zu staatlichen chinesischen Rüstungsunternehmen. Und die nahmen die Infos über militärisch nutzbare Hochtechnologie, wie es heißt, natürlich gerne auf. Thomas Thonfeld, Nachrichtenredaktion.
1: Mit dem Ölpreisschub im Zug des Iran-Kriegs hat die Inflation in der Eurozone weiter deutlich zugelegt. Im April stiegen die Verbraucherpreise im Jahresvergleich um 3%, wie das Statistikamt Eurostat mitteilte. Im März hatte die Inflationsrate in den Ländern mit der Euro-Währung bei 2,6% gelegen. 4 Stunden nach Start der neuen Elektroautokaufprämie lagen bereits knapp 17.000 Anträge vor. Das teilte das Bundesumweltministerium mit. Förderfähig sind Kauf und Leasing neuer E-Autos und bestimmter Plug-in-Hybride sowie Elektroautos mit sogenannten Reichweitenverlängerern. Die Förderung für ein neues E-Auto hängt an bestimmten Einkommensgrenzen.
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1: Zum Wetter, die aktuelle Vorhersage des Deutschen Wetterdienstes. Heute Abend wechselnd bewölkt mit Schauern und einzelnen teils kräftigen Gewittern. Abendwerte zwischen 13 und 20 Grad. In der Nacht dann vor allem im Südosten und Teilen der Mitte noch etwas Regen, sonst gebietsweise Nebel. Die Luft kühlt sich auf 12 bis 5 Grad ab. Morgen im Nord- und im Südosten wechselnd bewölkt und örtlich Schauer, im Rest des Landes wolkig. Im Südwesten auch länger sonnig und trocken. 19 bis 26 Grad maximal.
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1: Zum Wetter, die aktuelle Vorhersage des Deutschen Wetterdienstes. Heute Abend wechselnd bewölkt mit Schauern und einzelnen teils kräftigen Gewittern. Abendwerte zwischen 13 und 20 Grad. In der Nacht dann vor allem im Südosten und Teilen der Mitte noch etwas Regen, sonst gebietsweise Nebel. Die Luft kühlt sich auf 12 bis 5 Grad ab. Morgen im Nord- und im Südosten wechselnd bewölkt und örtlich Schauer, im Rest des Landes wolkig. Im Südwesten noch länger sonnig und trocken. 19 bis 26 Grad maximal.
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1: Ich bin Dirk Zeitler. Ein Führerschein zu machen soll für Fahrschülerinnen und Fahrschüler günstiger und flexibler werden. Darauf zielen Gesetzespläne von Verkehrsminister Schnieder, die das Bundeskabinett heute auf den Weg gebracht hat. Doch wie schnell werden Führerscheine jetzt günstiger? Dazu sagte Schnieder:
2: Die geplante Reform wird nicht sofort, sondern in einem Prozess Auswirkungen auf die Preise haben. Wir schaffen Möglichkeiten. Was der Führerschein am Ende kostet, wird der Markt regeln.
1: Die Fahrausbildung soll einfacher werden, indem zum Beispiel der Theorieunterricht auch online stattfinden kann. Für die Anzahl sogenannter Sonderfahrten soll es keine genauen Vorgaben mehr geben. Und der Fragebogen für die Theorieprüfung soll kleiner werden, so Schnieder. Nach ihrer Festnahme in München sind zwei mutmaßliche Spione für China in Untersuchungshaft. Ein Ermittlungsrichter am Bundesgerichtshof eröffnete dem deutschen Ehepaar die Haftbefehle. Laut Bundesanwaltschaft arbeiteten die Eheleute für einen chinesischen Geheimdienst. Sie sollen versucht haben, an wissenschaftliche Informationen zu Spitzentechnologie zu gelangen, die auch militärisch nutzbar ist. Unter dem durch den Iran-Krieg entstandenen Energiepreisdruck lockert Großbritannien die Sanktionen auf russisches Öl. Die britische Regierung erlaubt auf unbestimmte Zeit den Import von Flugzeugtreibstoff und Diesel, der in Drittländern aus russischem Öl raffiniert wurde.
3: Hintergrund sind Engpässe seit dem Krieg zwischen Israel, den USA und Iran und der Krise um die Straße von Hormus. Die für den Transport von bestimmten Treibstoffen bedeutende Meerenge ist seit Wochen weitgehend blockiert. Wegen der hohen Energiepreise erlaubt Großbritannien nun wieder, dass Diesel und Kerosin aus Drittländern importiert werden, auch wenn sie aus russischem Öl hergestellt wurden. Die Regierung nennt das nötige Flexibilität. Kritik gibt es aber trotzdem, denn London galt bisher als besonders harter Unterstützer der Russland-Sanktionen wegen des Ukraine-Krieges. Aus London, Philipp Detlefs.
1: Rund 50 Stunden nach dem Einsturz eines Mehrfamilienhauses in Görlitz läuft die Suche nach den Vermissten ununterbrochen weiter und Helfer suchen gezielt nach Lebenszeichen. Die Arbeiten laufen auf Hochtouren. Wir geben unseren Menschen Mögliches, sagt ein Polizeisprecher. Nach Feuerwehrangaben seien Hohlräume freigelegt worden. Diese würden mit Sonden von Kameraden des THW nach Lebenszeichen wie Klopfzeichen abgehört.
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1: Zum Wetter, die aktuelle Vorhersage des Deutschen Wetterdienstes. In der Nacht vor allem im Südosten und Teilen der Mitte noch etwas Regen, sonst gebietsweise Nebel. Die Luft kühlt sich auf 12 bis 5 Grad ab. Morgen im Nord sowie im Südosten wechselnd bewölkt und örtlich Schauer. Ansonsten wolkig, im Südwesten noch länger sonnig und trocken. Höchstwerte 19 bis 24, im Südwesten bis 26 Grad. Auf den Inseln kühler.
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1: Zum Wetter, die aktuelle Vorhersage des Deutschen Wetterdienstes. In der Nacht vor allem im Südosten und Teilen der Mitte noch etwas Regen, sonst gebietsweise Nebel. Die Luft kühlt sich auf 12 bis 5 Grad ab. Morgen im Nord sowie im Südosten wechselnd bewölkt und örtlich Schauer. Ansonsten wolkig, im Südwesten noch länger sonnig und trocken. Höchstwerte 19 bis 24, im Südwesten bis 26 Grad. Auf den Inseln kühler.
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Schönen guten Abend, meine Damen und Herren. Ich begrüße Sie recht herzlich zu unserem heutigen Fernsehprogramm und wünsche Ihnen einen recht guten Abend.

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1: Ich bin David Riemer. Künftig sollen sich EU-Bürger statt mit Personalausweis auch per Smartphone-App ausweisen können. Das soll den Alltag erleichtern. Das Bundeskabinett hat dazu Neuregelungen auf den Weg gebracht und die Einführung der sogenannten digitalen Brieftasche gesetzlich vorbereitet.
2: Das Smartphone soll zum Ausweis werden. Ältere Menschen sollen ihren Personalausweis nicht mehr erneuern müssen und beim Umzug muss der neue Wohnort im Reisepass nicht mehr nachgetragen werden. Beim Perso gilt das für alle Älteren, die 70 Jahre oder älter sind. Aber das ist nur für den alltäglichen Gebrauch bei uns in Deutschland gedacht. Wer ins Ausland reisen will, braucht nach wie vor einen gültigen Ausweis. Eine digitale Brieftasche soll es ab Januar geben. In einer App kann man dann den Personalausweis hochladen und sich damit bei Behörden und Dienstleistern im Netz ausweisen. Die Nutzung ist freiwillig. Aus Berlin, Tine Klimach.
1: In der EU gibt es eine Einigung auf die vollständige Umsetzung des umstrittenen Zolldeals mit den USA. Unter dem Eindruck der jüngsten Drohungen von US-Präsident Trump verständigten sich Vertreter der Regierung und des EU-Parlaments unter anderem darauf, Zölle auf US-Industriegüter abzuschaffen. An den Plänen gibt es aber auch Kritik.
3: Die Linken-Fraktion im Europaparlament beispielsweise findet, die EU habe aufgegeben und lasse sich in einen schlechten Handelsdeal mit den USA zwingen. Es fehle der politische Wille, sich gegen die Erpressung von Trump zu stellen. Deutsche Industrieverbände dagegen lobten die Einigung auf die vollständige Umsetzung des Zolldeals. Die EU stärke so ihre Verhandlungsposition gegenüber Washington. Die Einigung der Vertreter der Mitgliedstaaten und des Parlaments muss jetzt noch vom Ministerrat und dem Plenum des Parlaments bestätigt werden. Bis spätestens zum 4. Juli sollen die Regelungen dann in Kraft treten. Fiona Reinhardt, Nachrichtenredaktion.
1: Die Regierungspläne für ein Recht auf Reparatur stoßen bei der Opposition auf Vorbehalte. Die AfD warnte bei der ersten Lesung im Bundestag vor überzogenen Haftungsrisiken zulasten kleiner Händler. Grünen und Linken geht der Gesetzentwurf hingegen nicht weit genug. Sie fordern unter anderem klarere Regelungen und Fristen sowie einen staatlichen Reparaturbonus. Nach ihrer Festnahme in München sind zwei mutmaßliche Spione für China in Untersuchungshaft. Ein Ermittlungsrichter am Bundesgerichtshof eröffnete dem deutschen Ehepaar die Haftbefehle und setzte diese in Vollzug. Das teilte eine Sprecherin mit. Laut Bundesanwaltschaft arbeiteten die Eheleute für einen chinesischen Geheimdienst. Sie sollen versucht haben, an wissenschaftliche Informationen zu Spitzentechnologien zu gelangen, die auch militärisch nutzbar ist.
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1: Zum Wetter die aktuelle Vorhersage des Deutschen Wetterdienstes. In der kommenden Nacht vor allem im Südosten und Teilen der Mitte noch etwas Regen, sonst gebietsweise Nebel. Es kühlt sich auf 12 bis 5 Grad ab. Morgen im Nord sowie im Südosten wechselnd bewölkt und örtlich Schauer, ansonsten wolkig, im Südwesten auch länger sonnig und trocken. Höchstwerte 19 bis 24, im Südwesten bis 26 Grad.
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1: Zum Wetter die aktuelle Vorhersage des Deutschen Wetterdienstes. In der kommenden Nacht vor allem im Südosten und Teilen der Mitte noch etwas Regen, sonst gebietsweise Nebel. Es kühlt sich auf 12 bis 5 Grad ab. Morgen im Nord sowie im Südosten wechselnd bewölkt und örtlich Schauer, ansonsten wolkig, im Südwesten auch länger sonnig und trocken. Höchstwerte 19 bis 24, im Südwesten bis 26 Grad.
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1: Zum Wetter die aktuelle Vorhersage des Deutschen Wetterdienstes. In der Nacht vor allem im Südosten und Teilen der Mitte noch etwas Regen, sonst gebietsweise Nebel. Es kühlt sich auf 12 bis 5 Grad ab. Tagsüber im Nord sowie im Südosten wechselnd bewölkt und örtlich Schauer. Ansonsten wolkig, im Südwesten auch länger sonnig und trocken. Höchstwerte 19 bis 24, im Südwesten bis 26 Grad.
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